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1: Der Radio SAB Verkehrsservice, der schnellste im SAB-Land, unterstützt durch KI. Auf der A2 Hannover Richtung Braunschweig. Achtung, zwischen Peine Ost und der Raststätte Zweidorfer Holz Süd steht ein brennendes Auto auf der rechten Spur. Auf der A9 Nürnberg Richtung Halle Leipzig steht zwischen Eisenberg und Reußig ein kaputter Laster auf der rechten Spur und dem Standstreifen. Alle Verkehrsmeldungen auch immer aktuell auf radio-sab.de und in unserer App. Gute Fahrt durchs SAW-Land.

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2: Ich bin Fenribesel-Freundlieb. Die Ermittlungen nach dem Drohnenvorfall am Leipziger Flughafen laufen auf Hochtouren. Immer noch ist völlig unklar, von wem die mit Sprengstoff bestückte Drohne stammt. Klar ist aber, mit Amateuren hat man es hier nicht zu tun, so Sachsens Innenminister Schuster.
3: Das ist nicht irgendjemand, der fälschlicherweise in der Anflugschneise mit seiner Drohne herumspielt. Hier geht es um eine sehr ernste Angelegenheit. Die Tatsache, dass erstmals in Deutschland eine Drohne mit Sprengstoff bestückt wurde, spricht, glaube ich, Bände, von welchem Szenario wir hier sprechen müssen.
2: Bundesinnenminister Dobrindt spricht von einem hybriden Anschlagsszenario und einer neuen Gefahrenqualität. In der Rentendebatte wird der Ton immer rauer. Unionsfraktionschef Frei macht jetzt Druck auf Bundessozialministerin Baas. Sie soll im Herbst einen konkreten Gesetzentwurf vorlegen, damit die Reform noch in diesem Jahr durch den Bundestag kommt, so Frei in der Rheinischen Post. Der Streitpunkt bleibt die abschlagsfreie Rente nach 45 Beitragsjahren. Frei will, dass diese Regel wie geplant abgeschafft wird, so wie es auch die Rentenkommission vorgeschlagen hat. Dagegen regt sich aber Widerstand, auch aus den eigenen Reihen. Mehrere Ministerpräsidenten, sowohl von SPD als auch CDU, wollen daran festhalten und warnen davor, die lange Arbeitsleistung vieler Menschen nicht ausreichend zu berücksichtigen. Die niedrigen Pegel in deutschen Flüssen, vor allem dem Rhein, sorgen aktuell für eine ganze Reihe an Problemen. Um mögliche Gegenmaßnahmen soll es heute auf einer Konferenz in Bonn gehen. Dazu hat Bundesverkehrsminister Bilger eingeladen. Der BUND kritisiert, dass Umweltverbände nicht dabei sind. Im Prozess um den tödlichen Autoanschlag auf eine Verdi-Demo in München soll heute das Urteil fallen. Der 37-jährige Angeklagte soll im Februar 2025 eine Mutter und ihr zweijähriges Kind getötet haben. Als Motiv sieht die Bundesanwaltschaft eine Mischung aus Religion, Politik und Einsamkeit. Gutachtern zufolge war er voll schuldfähig. In der Regionalliga hat der hallische FC den ersten Saisonsieg eingefahren, und zwar in allerletzter Sekunde. Bei Chemie Leipzig holte der HFC einen 1:0-Erfolg mit einem Tor in der Nachspielzeit. Um weiter an der Macht zu bleiben, soll FIFA-Präsident Infantino Marokko das WM-Finale 2030 zugesagt haben. Im Gegenzug für Unterstützung bei seiner Wiederwahl. Das berichtet die britische Times. Auch die Co-Gastgeber Spanien und Portugal hoffen aufs Endspiel im eigenen Land und dürften darüber wenig begeistert sein. Die nächsten Nachrichten in einer Stunde.
4: Der Radio SAW Verkehrsservice, der schnellste im SAW-Land, unterstützt durch KI. Auf der A2 Hannover Richtung Braunschweig. Achtung, zwischen Peine Ost und der Raststätte Zweidorfer Holz Süd steht ein kaputtes Auto auf der rechten Spur. Im Salzlandkreis ist auf der Straße zwischen dem Abzweig nach Döben und Kleinmühlingen ein Baum umgestürzt. Alle Verkehrsmeldungen auch immer aktuell auf radiosaw.de und in unserer App. Gute Fahrt durchs SAW-Land.

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1: Der Radio SAW Verkehrsservice, der schnellste im SAW-Land, unterstützt durch KI. Auf der A2 Hannover Richtung Braunschweig. Achtung, zwischen Peine Ost und der Raststätte Zweidorfer Holz Süd steht ein kaputtes Auto auf der rechten Spur. Im Salzlandkreis ist auf der Straße zwischen dem Abzweig nach Döben und Kleinmühlingen ein umgestürzter Baum. Alle Verkehrsmeldungen auch immer aktuell auf radio-saw.de und in unserer App. Gute Fahrt durchs SAW-Land.

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1: Ich bin Finn Riebesel, Freundlieb. Guten Morgen. Eine neue Gefahrenqualität. So beschreibt Bundesinnenminister Dobrindt die mit Sprengstoff bestückte Drohne, die am Leipziger Flughafen unschädlich gemacht wurde. Nach seiner Einschätzung handelt es sich um ein hybrides Anschlagsszenario. Dobrindt sagte:
2: Vor wenigen Monaten habe ich gegenüber der Öffentlichkeit auch deutlich gemacht, dass wir die Bedrohungslage hochstufen müssen. Weg von einer abstrakten Bedrohungslage hin zu einer hohen Gefährdung. Und es zeigt sich auch gerade jetzt, dass diese Einschätzung real ist.
1: Die Ermittlungen laufen auf Hochtouren. Bislang ist völlig unklar, wer hinter dem Vorfall steckt. Die niedrigen Pegel in deutschen Flüssen, vor allem dem Rhein, sorgen aktuell für eine ganze Reihe an Problemen. Um mögliche Gegenmaßnahmen soll es heute auf einer Konferenz in Bonn gehen. Dazu hat Bundesverkehrsminister Bilger eingeladen. Colin Mock mit den Einzelheiten.
3: Wir gucken uns an, was wir da aktuell machen können, sagte ein Sprecher seines Ministeriums im Vorfeld. Kritik gab es auch schon vorher, unter anderem vom BUND, weil Umweltverbände nicht mit dabei sind. Die Binnenschifffahrt muss an die Flüsse angepasst werden und nicht umgekehrt, sagte BUND-Chef Band. Die Bundesregierung konzentriere sich nur auf die wirtschaftlichen Folgen und verkenne die eigentlichen Probleme.
1: Immer mehr Länder in Europa melden Rekordtemperaturen. In Österreich gab es den zweiten Tag in Folge einen neuen Höchstwert. Knapp über 41 Grad wurden im Osten des Landes gemessen. Und auch in der Slowakei war es mit etwas mehr als 41 Grad so heiß wie noch nie. In der Rentendebatte macht Unionsfraktionschef Frei Druck auf Bundessozialministerin Baas. Sie soll im Herbst den Gesetzentwurf vorlegen, sagte Frei der Rheinischen Post. Streit gibt es vor allem um die Rente mit 63. Frei und die Bundesregierung wollen sie eigentlich abschaffen. Immer mehr Ministerpräsidenten sind dagegen. In der Regionalliga hat der hallische FC den ersten Saisonsieg eingefahren. Und zwar in allerletzter Sekunde. Bei Chemie Leipzig holte der HFC einen 1:0-Erfolg mit einem Tor in der Nachspielzeit. Die FIFA-Spitze stellt sich weiter geschlossen hinter ihren Präsidenten Infantino. Das hat der Fußball-Weltverband nach einem Krisentreffen in Marokko klargestellt. Die FIFA räumt zwar Fehler mit Blick auf die Investorenaffäre ein, macht für den Ärger aber auch die Medien mitverantwortlich. Die nächsten Nachrichten in einer Stunde.
4: Der Radio SAW Verkehrsservice, der schnellste im SAW-Land, unterstützt durch KI. Auf der A9 Halle-Leipzig Richtung Berlin, Achtung, zwischen Kleinmarzehns und Niemeck hat es einen Unfall auf der rechten Spur gegeben. Auf der A2 Hannover Richtung Braunschweig steht zwischen Peine-Ost und der Raststätte Zweidorfer Holz Süd ein kaputtes Auto auf der rechten Spur. Alle Verkehrsmeldungen auch immer aktuell auf radio-saw.de und in unserer App. Gute Fahrt durchs SAW-Land.

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3: Der Radio SAW Verkehrsservice, der schnellste im SAW-Land, unterstützt durch KI. Auf der A9 Halle-Leipzig Richtung Berlin, Achtung, zwischen Kleinmarzehns und Niemeck hat es einen Unfall auf der rechten Spur gegeben. Auf der A2 Hannover Richtung Braunschweig, zwischen Peine Ost und der Raststätte Zweidorfer Holz Süd, steht ein kaputtes Auto auf der rechten Spur. Alle Verkehrsmeldungen auch immer aktuell auf radio-saw.de und in unserer App. Gute Fahrt durchs SAW-Land.

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1: In Wolmirstedt laden die evangelische Kirchengemeinde und weitere Akteure aus der Gesellschaft morgen ein zum Demokratiefest. Nachmittags zwischen 2 und 5 auf der Schlossdomäne in Wolmirstedt.
2: Das ist hier der zentrale Veranstaltungsort in Wolmirstedt. Ein buntes Fest mit vielen Menschen, die sich an einem Freitagnachmittag mit uns gemeinsam unterhalten wollen.
1: Pfarrerin Ute Kopp koordiniert das Programm. Unter dem Motto Herz statt Hetze und dem evangelischen Label Hashtag Verständigungsorte können Besucherinnen und Besucher ins Gespräch kommen.
2: Ein Dialog in der Öffentlichkeit. Dieser Ort, dieser öffentliche Platz hat mehr Verständigungsmöglichkeiten, als wenn man sich in einem Raum trifft. So ein Platz hat einfach die Möglichkeit, ich kann gucken, von welcher Seite ich rangehe.
1: Mit dabei unter anderem der NABU, der Naturschutzbund, das Wolmirstädter Museum und der Kulturverein Bürgerhaus, die Arbeiterwohlfahrt und das Reichsbanner Schwarz-Rot-Gold. Der Verband mit den Farben der Bundesflagge setzt sich seit über 100 Jahren ein für demokratische Werte und in dieser Tradition für die freiheitlich-demokratische Grundordnung der Bundesrepublik. Demokratiefest auf der Schlossdomäne Wolmirstedt morgen Nachmittag zwischen 2 und 5.
2: Also es gibt eine Reihe von Frauen, die sagen, oh, ich backe auf jeden Fall einen Kuchen und ich bringe den Kaffeeautomaten mit, weil das schafft auch gute Gesprächsatmosphäre und das ist uns wichtig, dass wir einladen können zu diesem Fest.
1: Aus der Kirchenredaktion Thorsten Kessler, Radio SAB.
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4: Ich bin Finn Riebesel-Freundlieb. Guten Morgen. Nach dem Drohnenvorfall am Leipziger Flughafen spricht Bundesinnenminister Dobrindt von einem hybriden Anschlagsszenario. Wer dahinter steckt, lasse sich aber noch nicht sagen. Es waren aber definitiv keine Amateure, so Dobrindt. Und weiter.
5: Drohnensichtungen, Drohnenbedrohungen, auch im hybriden Zusammenhang, das kennen wir aus der Vergangenheit, dass eine Drohne bewaffnet mit Sprengstoff sich hier auf einem Flughafengelände befindet, das ist ein neues Bedrohungsszenario.
4: Die Drohne war in der Nähe eines ukrainischen Frachtflugzeugs entdeckt und dann unschädlich gemacht worden. In der Rentendebatte wird der Ton immer rauer. Unionsfraktionschef Frei macht jetzt Druck auf Bundessozialministerin Baas. Sie soll im Herbst einen konkreten Gesetzentwurf vorlegen, damit die Reform noch in diesem Jahr durch den Bundestag kommt, so Frei in der Rheinischen Post. Der Streitpunkt bleibt die abschlagsfreie Rente nach 45 Beitragsjahren. Frei will, dass diese Regel wie geplant abgeschafft wird, so wie es auch die Rentenkommission vorgeschlagen hat. Dagegen regt sich aber Widerstand, auch aus den eigenen Reihen. Mehrere Ministerpräsidenten, sowohl von SPD als auch CDU, wollen daran festhalten und warnen davor, die lange Arbeitsleistung vieler Menschen nicht ausreichend zu berücksichtigen. Der neue Bundesverkehrsminister Bilger will heute über Maßnahmen gegen das Niedrigwasser vor allem im Rhein sprechen. Er hat Experten zu einer Konferenz nach Bonn eingeladen. Kritik gibt's im Vorfeld vom BUND. Dass keine Umweltorganisation dabei ist, zeige, dass die Bundesregierung die eigentlichen Probleme verkennt, heißt es. Der Iran und der Oman haben sich auf eine neue Route durch die Straße von Hormuz geeinigt. Es könnten also bald wieder mehr Schiffe dort durchfahren. Die Meerenge ist wichtig für den weltweiten Öltransport. Im Krieg zwischen dem Iran und den USA gibt es weiterhin keinen Deal. In der Regionalliga hat der Hallesche FC den ersten Saisonsieg eingefahren, und zwar in allerletzter Sekunde. Bei Chemie Leipzig holte der HFC einen 1:0-Erfolg mit einem Tor in der Nachspielzeit. Um weiter an der Macht zu bleiben, soll FIFA-Präsident Infantino Marokko das WM-Finale 2030 zugesagt haben. Im Gegenzug für Unterstützung bei seiner Wiederwahl. Das berichtet die britische Times. Auch die Co-Gastgeber Spanien und Portugal hoffen aufs Endspiel im eigenen Land und dürften darüber wenig begeistert sein. Die nächsten Nachrichten in einer Stunde.
6: Euch einen schönen guten Morgen hier zum 3:05 mit dem Radio SAW Verkehrsservice, dem schnellsten SAW-Land. Nadine.
7: Auf der A2 Richtung Hannover zwischen der Raststätte Börde und Bornstedt ist ein LKW liegen geblieben. Hier bitte aufpassen, ansonsten Flitzerblitzer. Auf der A2 Richtung Berlin hinter Allerengersleben und nochmal in Höhe Raststätte-Buckautal. A9 Richtung München zwischen Niemeck und Kleinmarzehns. A36 Richtung Braunschweig in Höhe Wernigerode Nord. Auf der A38 Richtung Göttingen in Höhe Merseburg Süd. Es blitzt auf der B4 in Oderbrück in beiden Richtungen und in Wolfsburg auf der Braunschweiger Straße. Und wenn ihr noch was habt, dann meldet es bitte kostenfrei 0800 1630 630. Oder schickt eine WhatsApp, die Nummer bei uns im Netz und in der App. Euch eine gute Fahrt.
6: Dann, wo wir gemeinsam am Wochenende feiern werden und wo es heute schon losgeht mit dem Stadtfest in Aachen bei Dessau an der Elbe, haben wir jetzt gerade 20 Grad und wir haben so einen Mix aus Sonne und Wolken heute. An diesem Donnerstag bleibt meist trocken. 26 bis 29 Grad, das sind heute die Höchstwerte. Und morgen am Freitag, da gibt es wieder viel Sonne, auch ein paar Wolken, bleibt aber trocken bei 22 bis 26 Grad.
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6: Auf wen von uns beiden passt dieser Status?
7: Auf uns alle beide.
6: Richtig, denn eine Strategie, die ich extra für die letzte Nacht angewandt habe, ist komplett nach hinten losgegangen. Darüber reden wir in 5 Minuten.

0: Drop Dead. 10:05 ist es. Schönen guten Morgen an diesem Donnerstag. Man kommt einfach zu nichts bei diesem Wetter. Und damit schönen guten Morgen mit uns Radio SRW im Buckefuchs. Schon gar nicht beim Schlafen, oder? Also bei diesen hohen Temperaturen ist es furchtbar. Ich weiß gar nicht, wie es hier in den letzten Nächten gegangen ist.
1: Genauso wie vielen anderen auch, ja, würde ich sagen. Es ist zu warm zum Schlafen, zumindest für unser Empfinden.
0: Ja.
1: Ich glaube, Menschen aus wärmeren Gefilden, Vietnam zum Beispiel, die haben damit überhaupt gar kein Problem.
0: Ja. Also ich persönlich habe gestern gedacht, wenn ich dann erst ins Bett gehe, wenn die Temperaturen so langsam runtergehen, ja, dann wird es vielleicht mit dem Schlafen ein bisschen besser. Das war eine völlig bescheuerte Idee. 22.10 Uhr bin ich ins Bett gegangen und um 2.30 Uhr aufgestanden. Das ist zu wenig, glaube ich. Also könnt ihr selbst mal beobachten, wie sich das bei uns ausgewirkt hat mit dieser Strategie, ob es trotzdem irgendwie nach vorne losgeht. Ja, vielleicht habt ihr noch irgendwelche andere Tipps, wie ihr so langsam in den Schlaf kommt. Ansonsten versuchen wir euch einfach wach zu halten an diesem Donnerstag.
1: Und uns auch.
0: Ja, genau.

Und hier ist der Radio SRW Verkehrsservice. Vorsicht auf der A36 in beiden Richtungen, Höhe Braunschweig Nord, ein Fuchs auf der Fahrbahn. Auf der A36 in beiden Richtungen vorsichtig sein, bitte Höhe Braunschweig Nord, hier läuft ein Fuchs.

0: 14.05 Uhr, guten Morgen. Gucken gleich auf die Straße im SAW-Land, Nadine.
1: Auf der A36 in beiden Richtungen bitte weiterhin vorsichtig sein. Höhe Braunschweig-Nord immer noch ein Fuchs auf der Fahrbahn. Und auf der B107 in beiden Richtungen zwischen Havelberg und Sandau hat es einen Unfall gegeben. Die Unfallstelle ist noch nicht gesichert. Flitzerblitzer haben wir auch noch. Yvonne hat einen.
2: Und zwar sind die Frühaufsteher schon in Egelnott an der B81 aus Richtung Halberstadt nach Magdeburg an der Kreuzung der Himm-Tankstelle schon aktiv.
1: Danke dir. Wenn ihr auch was habt, gerne kurz durchklingeln. 0800 1630 630.
0: 19 Grad, die sind im flechtigen Behaltensleben. Wir bekommen heute 26 bis 29 Grad. Wir bekommen Sonne, bekommen auch ein paar Wolken, aber es bleibt heute trocken. Und die Nacht, die wird ein bisschen angenehmer. Die kommende 13 bis 9 Grad und morgen am Freitag Temperaturen bis 26 Grad mit ganz viel Sonne.
1: Schönen guten Morgen mit Radio SAW.

0: Sophia. Schönen guten Morgen am ersten Donnerstag im August. Heute ist der 6.8. Schönen guten Morgen bei der Rundenburger Fuchs um 17.05 Uhr. Euch alles Liebe. Wenn ihr heute etwas Besonderes habt, das wird auf jeden Fall schon schief gehen. Donna Lewis feiert heute ihren Geburtstag. Und Jerry Halliwell. Und die Sterne, die stehen nur für euch, damit es ein toller Tag wird.
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2: Jemand will wissen, woran er bei euch ist? Ehrlichkeit ist immer die beste Option.
1: Stier.
2: Bei Ärger reagiert ihr heute sehr souverän. Das bringt euch Pluspunkte.
1: Zwillinge.
2: Ihr zeigt Verständnis für Probleme anderer. Euer Einfühlungsvermögen ist heute sehr gefragt.
1: Krebs.
2: Eure Nacht war nicht gerade erholsam. Macht das Beste aus dem Tag und dann geht's heute Abend früh ins Bett.
1: Löwe.
2: Ihr habt heute einen Grund zum Feiern. Die Freude mit anderen zu teilen macht gleich doppelt Spaß.
1: Jungfrau.
2: Seid heute nicht so schüchtern. Traut euch ruhig, den ersten Schritt zu gehen.
1: Waage.
2: In der Familienrunde solltet ihr berufliche Themen heute lieber meiden. Das sorgt nur für Stress.
1: Skorpion.
2: Übertreibt es nicht. In Sachen Bewegung könnt ihr den Tag ein bisschen ruhiger angehen.
1: Schütze.
2: Eine kleine Ausrede hilft euch weiter. Trotzdem sollte das nicht zur Gewohnheit werden.
1: Steinbock.
2: Ihr könntet Bäume ausreißen. Alles läuft nach Plan und ihr seid einfach nur glücklich.
1: Wassermann.
2: Das Wetter drückt auf euer Gemüt. Gönnt euch ein paar Leckereien. Die geben euch Energie.
1: Fische.
2: Ihr seid heute etwas gereizt. Haltet euch zurück, sonst geratet ihr noch mit jemandem aneinander.
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0: Morgen am Donnerstag um 5:30 Uhr, halb sechs, an diesem 6. August für euch die Radio SAW Nachrichten mit Finn Riebesel, Freundlieb.
1: Nach dem Drohnenvorfall am Leipziger Flughafen spricht Bundesinnenminister Dobrindt von einem hybriden Anschlagsszenario. Wer dahinter steckt, lasse sich aber noch nicht sagen. Es waren aber definitiv keine Amateure, so Dobrindt. Die Drohne war in der Nähe eines ukrainischen Frachtflugzeugs entdeckt und dann unschädlich gemacht worden. In der Rentendebatte wird der Ton immer rauer. Unionsfraktionschef Frei macht jetzt Druck auf Bundessozialministerin Baas. Sie soll im Herbst einen konkreten Gesetzentwurf vorlegen, damit die Reform noch in diesem Jahr durch den Bundestag kommt, so Frei in der Rheinischen Post. Der Streitpunkt bleibt die abschlagsfreie Rente nach 45 Beitragsjahren. Frei will, dass diese Regel wie geplant abgeschafft wird, so wie es auch die Rentenkommission vorgeschlagen hat. Dagegen regt sich aber Widerstand auch aus den eigenen Reihen. Der neue Bundesverkehrsminister Bilger will heute über Maßnahmen gegen das Niedrigwasser vor allem im Rhein sprechen. Er hat Experten zu einer Konferenz nach Bonn eingeladen. Kritik gibt es im Vorfeld vom BUND. Dass keine Umweltorganisation dabei ist, zeige, dass die Bundesregierung die eigentlichen Probleme verkennt, heißt es.
0: Die nächsten Radio SAW Nachrichten, die haben wir für euch um 6 Uhr. Und gucken auf die Straßen im SAW-Land, Nadine.
2: A9 Richtung Berlin zwischen Trittes und Lederhose, Gegenstände auf der Mittelspur und Stückchen weiter zwischen Lederhose und Hermsdorf Süd, Gegenstände auf der linken Spur. Die A38 ist in Richtung Leipzig zwischen Roßlau und Sangerhausen West nach einem Unfall gesperrt, bitte umfahrt das Gebiet. Auf der B107 gibt es in beiden Richtungen zwischen Havelberg und Sandau Behinderungen nach einem Unfall. Und die Flitzerblitzer, die stehen auf der A2 Richtung Berlin hinter der Raststätte Buckautal und kurz Stückchen vorher nochmal hinter Allingersleben. Es blitzt auf der A9 Richtung München zwischen Niemeck und Kleinmarzehns, A36 Richtung Braunschweig Höhe Wernigerode Nord, auf der A38 Richtung Göttingen Höhe Merseburg Süd, B4 in Oderbrück in beiden Richtungen, auf der B81 in Egel Nord an der Kreuzung in Richtung Magdeburg und in Wolfsburg wurde auf der Braunschweiger Straße aufgebaut. Wenn ihr dazu noch was habt, dann klingelt bitte kurz bei uns durch. 0800 1630 630, oder ihr schickt uns eine WhatsApp, die Nummer bei uns im Netz und in der App, und euch eine gute Fahrt.
0: Ja, die hohen Temperaturen haben in der Nacht auch nicht geschlafen, deswegen haben wir jetzt schon 19 Grad in Sickte bei Braunschweig. Mix aus Sonne und Wolken haben wir heute an diesem Donnerstag. Bleibt meist trocken, 26 bis 29 Grad heute. Die Nacht wird ein bisschen angenehmer, 13 bis 9 Grad. Und morgen am Freitag wird sonnig sein, auch wenn wir ein paar Wolken haben. Und die Temperaturen gehen noch ein bisschen runter bei 22 bis 26 Grad.
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0: Wir sind für euch da an diesem Donnerstag. Schönen guten Morgen wünschen wir euch, wie man eine Vollsperrung auf der Autobahn mit einem Beziehungsende vergleichen kann. Darüber sprechen wir in gut 5 Minuten.
2: Und haben dazu wie immer die beste Mischung, die meiste Abwechslung, die Super Hits für das SAW-Land für euch in dieser halben Stunde noch ein ganz frischer von Jennifer Lopez und David Guetta, Save Me Tonight. Dazu bekommt ihr einen 2000er von Nelly Furtado, Man Eater. Und das hier ist Lieblingsmusik von Miley Cyrus, End of the World. Guten Morgen. Morgen.

0: Wir wünschen euch einen guten Start in den Donnerstag. Schönen guten Morgen wünschen euch die Radio SRW Muckefuchs, 9:30 haben wir es. Und gestern Morgen haben wir euch auf die Vollsperrung der A14 in Höhe Bernburg hingewiesen. Ein Papierlaster hat dort Feuer gefangen und zum Glück ist niemandem etwas passiert. Und ausgerechnet an dem Tag musste ich persönlich nach Bernburg. Und als ich dann da war, habe ich erstmal festgestellt, wie es da gerochen hat. Und das wurde recht interessant von einer Mitarbeiterin eines Autohauses umschrieben. Und zwar mit den Worten, das riecht hier, als würde jemand auf dem Balkon die Fotos vom Ex-Freund verbrennen.
1: Ach, interessant.
0: Gut, diese Erfahrung hatte ich noch nicht, aber das kann schon irgendwie hinhauen. Also wir hoffen auf jeden Fall, dass ihr heute mit ganz viel Liebe und problemlos durchs SRW-Land ziehen könnt.
1: Hier ist Radio SRW Muckefuck. Wunderschönen guten Morgen mit Kamrat und Hug Yourself.

0: Den ersten Kaffee trinkt ihr mit uns, Mucke Fuchs. Schönen guten Morgen um 17 vor 6. Und fahren wir uns über die Straßenmesser WLAN. Wie sieht's aus, Nadine?
1: Die A38 ist in Richtung Leipzig zwischen Roßlau und Sangerhausen West nach einem Unfall gesperrt mit Umfahrtersgebiet. Und die B107 in beiden Richtungen, da hat es zwischen Havelberg und Sandau einen LKW-Unfall gegeben. Deshalb gibt es eine halbseitige Sperrung. Ihr werdet aber an der Unfallstelle vorbeigeleitet. Seid bitte vorsichtig.
0: Ja, heute Morgen darf es gerne die kurze Hose sein. In Uenglingen bei Stendal haben wir nämlich schon 19 Grad und haben heute am Donnerstag einen Sonne-Wolken-Mix. Bleibt meist trocken bis zu 29 Grad. Die Nacht wird ein bisschen angenehmer, 13 bis 9 Grad. Und morgen am Freitag viel Sonne bei 22 bis 26 Grad.

0: Die Sonne geht langsam auf. Auch auf den Campingplätzen bei uns im SRW-Land. Schön, dass ihr Urlaub macht im schönsten Bundesland der Welt in Sachsen-Anhalt. Und wir sind die Radio SRW Muckefuchs um 12 vor 6.
1: Guten Morgen.

Hier ist der Radio SRW Verkehrsservice um 5.52 Uhr, A2 Richtung Hannover. Vorsicht bitte, Höhe Eilsleben, da liegen Radkasten und andere Fahrzeugteile auf der Fahrbahn. Auf der A2 Richtung Hannover, Höhe Eilsleben, Fahrzeugteile auf der Fahrbahn.

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4: Ich bin André Glatzel. Guten Morgen. Nach dem Drohnenvorfall am Leipziger Flughafen spricht Bundesinnenminister Dobrindt von einem hybriden Anschlagsszenario. Wer dahinter steckt, lässt sich noch nicht sagen. Es waren aber definitiv keine Amateure, so Dobrindt. Und weiter?
5: Drohnensichtungen, Drohnenbedrohungen, auch im hybriden Zusammenhang, das kennen wir aus der Vergangenheit, dass eine Drohne bewaffnet mit Sprengstoff sich hier auf einem Flughafengelände befindet, das ist ein neues Bedrohungsszenario.
4: Die Drohne war in der Nähe eines ukrainischen Frachtflugzeugs entdeckt und dann unschädlich gemacht worden. Die niedrigen Pegel in deutschen Flüssen, vor allem dem Rhein, sorgen aktuell für eine ganze Reihe an Problemen. Um mögliche Gegenmaßnahmen soll es heute auf einer Konferenz in Bonn gehen. Dazu hat Bundesverkehrsminister Bilger eingeladen. Der BUND kritisiert, dass Umweltverbände nicht dabei sind. Natur nicht nur aus dem Schulbuch lernen, sondern ganz praktisch erleben. Das soll am Concordiasee im Salzlandkreis Wirklichkeit werden. Die Schutzgemeinschaft Deutscher Wald plant hier ein ehemaliges Verwaltungsgebäude zu einer Waldakademie umzubauen. Für das Projekt gibt es nun 3 Millionen Euro vom Land. Die Nachfrage nach solchen Bildungsangeboten ist jetzt schon groß, sagt die Leiterin der Umweltbildung Bonte Blisse.
6: Es ist einfach ein unglaublicher Bedarf an Waldwissen, an Nachhaltigkeitswissen in den Schulen. Wir haben wahnsinnige Anfragen, die quasi nicht beantwortet werden können, weil es zu wenig Möglichkeiten gibt, das wahrzunehmen.
4: In der Waldakademie sollen unter anderem Seminarräume und Übernachtungsmöglichkeiten für Schulklassen entstehen, aber beispielsweise auch ein Raum, um Vögel zu beobachten. Die Eröffnung ist für 2029 geplant. Ermittler haben bei Razzien in Balgstedt im Burgenlandkreis eine professionell aufgezogene Cannabisplantage mit 643 Pflanzen entdeckt. Zwei Tatverdächtige im Alter von 24 und 30 Jahren wurden festgenommen. Mit dem Verkauf der Drogen hätten die Männer ca. 100.000 Euro einnehmen können. In der Fußball-Regionalliga hat der Hallesche FC den ersten Saisonsieg eingefahren und zwar in allerletzter Sekunde. Bei Chemie Leipzig holte der HFC einen 1:0 Erfolg mit einem Tor in der Nachspielzeit. Die nächsten Nachrichten in einer Stunde.
7: Gleich haben wir es 3:06. Euch einen schönen guten Morgen mit dem Radio SAW Verkehrsservice. Zum schnellsten SAW-Land, Nadine.
8: A36 Richtung Bernburg zwischen dem Dreieck Nordharz und Abbenrode liegen Reifenteile auf der Fahrbahn. Seid bitte vorsichtig. A2 Richtung Hannover, Höhe Eilsleben, Lkw-Fahrzeugteile auf der Fahrbahn. Auch hier bitte aufpassen. Die A38 ist in Richtung Leipzig zwischen Roßlau und Sangerhausen West nach einem Unfall gesperrt. Die letzte freie Abfahrt ist derzeit Berger. Und die B107 ist in beiden Richtungen zwischen Havelberg und Sandau halbseitig nach einem Lkw-Unfall gesperrt. Ihr werdet hier von der Polizei wechselseitig daran vorbeigeleitet. Flitzerblitzer stehen. Auf der A2 Richtung Berlin hinter Allerengersleben in Höhe Rastplatz Ihlegrund und nochmal in Höhe Raststätte Buckautal. A9 Richtung München zwischen Coswig und Kleinmarzens. A36 Richtung Braunschweig Höhe Wernigerode Nord. Auf der A38 wurde Richtung Göttingen Höhe Merseburg Süd aufgebaut. Auf der B4 in Oderbrück in beiden Richtungen. B81 Egel Nord an der Kreuzung in Richtung Magdeburg und in Wolfsburg blitzt es immer noch auf der Braunschweiger Straße. Wenn ihr dazu noch was habt, dann seid so lieb, meldet es bitte kostenfrei unter 0800 1630 630 oder schickt uns eine WhatsApp, die Nummer bei uns im Netz und in der App.
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7: 21 Grad, die sind es jetzt schon in Eulau bei Naumburg im Burgenlandkreis. Heute haben wir ganz viel Sonne, aber auch ein paar Wolken, bleibt aber trocken. 26 bis 29 Grad, das sind heute die Temperaturen. Die Nacht, die wird ein bisschen angenehmer als die letzten. 13 bis 19 Grad und morgen am Freitag in Richtung Wochenende ist es sonnig. Wir haben zwar ein paar Wolken, bleibt aber trocken, bei Höchstwerten um die 26 Grad.
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7: Es ist so schön, denn ihr braucht eigentlich nur eure Füße und ein wenig Lust und schon seid ihr voll im Trend, wenn ihr sie zum Spazieren nutzt. Und das nicht allein, sondern mit vielen, vielen anderen Gleichgesinnten im Spazierclub. Und auf den machen wir euch gleich Laune in gut 5 Minuten.

0: 10 nach 6. Schönen Donnerstag wünschen euch die Radio SAW Muckefuchs. Und na, wann wart ihr denn eigentlich das letzte Mal spazieren? Also so richtig so mit Ansage. Also bei uns Tapas, da liegt es auch schon ein bisschen länger zurück. Dabei hat Spazieren gehen noch so viele wunderbare Vorteile. Man lernt seine Stadt kennen, fährt durch die Entschleunigung den Stress runter und verliert dann vielleicht auch noch ein paar Gramm Gewicht. In Leipzig, da haben Studentin Julia Barabasch und Video- und Fotograf Pascal Pese-Oetken vor gut 2 Monaten einen Spazierclub gegründet, der eben nicht nur wegen der schon angeführten Gründe immer mehr Zulauf hat, sondern ihr habt da auch einen ganz speziellen Ansatz gehabt, Julia, ja?
1: Ich glaube, das ist schon ein gesamtgesellschaftliches Ding, das uns fehlt, einfach Gemeinschaft, zu etwas dazuzugehören. Früher gab es den Kneipentreff bei unseren Eltern, es gab dritte Orte, solche haben wir irgendwie nicht mehr. Und deshalb fand ich es eigentlich ganz cool mit dem Spazierclub. Und weshalb uns das auch so wichtig ist, dass es regelmäßig stattfindet, weil wir etwas schaffen wollen, das auch bleibt und dass das sich wirklich etabliert. Ey, wenn ich am Sonntag oder Samstag nichts zu tun habe, gehe ich halt zum Spazierclub.
0: Wie können wir denn eigentlich dabei sein beim Spazierclub? Wie lange seid ihr so unterwegs?
1: Auf unseren Social-Media-Kanälen findet man einen Link. Und über den trägt man sich ein und über den bekommt man auch mitgeteilt, wo wir uns treffen. Und weil wir so auch eine bessere Übersicht darüber haben, wie viele Leute kommen und es dementsprechend dann auch bei den Behörden anmelden. Und dann erfährt man den Ort und wir treffen uns meistens gegen 12 Uhr. Und dann geht es erstmal darum, jeder kann sich einen Getränk holen, wer möchte. Wir quatschen ein bisschen, connecten und gegen 13.30 Uhr laufen wir circa los. Machen dann unsere 10.000 Schritte und sind dann gegen 15 Uhr, 15.30 immer zurück an unserem Café, an unserem Ausgangsort. Der harte Kern bleibt noch, das heißt, wir sitzen dann meistens bis 17 Uhr noch zusammen, quatschen ein bisschen, essen Kuchen und ja, so war das die letzten Male meistens.
0: Naja, so 5 Stunden mit Gleichgesinnten an der frischen Luft, dass es einfach mal wieder rauskommt, das ist eine super Idee.

0: die Julia und Pascal in Leipzig mit dem Spazierclub umgesetzt haben. Und jetzt am Sonntag gibt es schon den nächsten Spaziergang. Wenn ihr euch anmelden möchtet, den Insta-Link, den findet ihr bei uns auf radio-srw.de.
1: Und da auch das komplette Interview, wie viele Leute dabei sind und auch, woher die Idee mit dem Spazierclub überhaupt stammt. Schönen guten Morgen.

0: 7:15 ist es am Donnerstag. Schönen guten Morgen mit uns, Muckefuchs. Wir sind vor euch da und gucken viertelstündig auf die Straßen. Machen wir auch jetzt, Nadine.
1: Da ist die A38 Richtung Leipzig zwischen Roßlau und Sangerhausen West nach einem Unfall gesperrt. Die letzte freie Abfahrt ist derzeit Berger.
0: Im Harz, in Hahnenkopf bei Elbingerode, da haben wir jetzt gerade 17 Grad, 26 bis 29 Grad bekommen wir heute. Es wird ein trockener, sonniger Donnerstag. Und morgen am Freitag auch Sonne, ein paar Wolken, aber auch trocken, 22 bis 26.

0: was? Was um Himmels Willen anstellen in der fünften Sommerferienwoche? Keine Sorge, nicht verzweifeln mit uns Radio SAW Muckefuchs, sondern ganz einfach zuhören und Tipps aufsaugen von Freddy jetzt um 18 nach 6.
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3: 4 Tage Ausnahmezustand in Anhalt-Bitterfeld. Von heute bis Sonntag wird in Aachen das 30. Stadtfest gefeiert. Mit Live-Musik, Riesenrad, Sommerkino, Festumzug und jeder Menge Party. Wir sind natürlich mittendrin. Morgen steigt erst die Mallorca Kinderdisco und danach die große Radio SAW Malle-Party mit Muckefuck Holger Tapper, mit DJ Hobi, Breitner und Ingo ohne Flamingo. 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Der Eintritt beim Stadtfest Aachen von heute bis Sonntag ist an allen Tagen frei. Und Ferienwasser, jede Menge Action gibt es morgen beim Neptunfest am Dittfurter See bei Quedlinburg. Von 10 bis 16 Uhr warten Kanufahrten, Bootsbau, Schatzsuche, Hüpfburg, Bubbleball und natürlich die legendäre Taufe durch Meeresgott Neptun auf euch. Die Kids können sogar ihr Seepferdchen machen im frisch gekürten schönsten Badesee Sachsen-Anhalts. Auch das Neptunfest am Samstag am Dittfurter See ist kostenlos.
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0: vor 6:30. Hier ist nochmal für euch der Blick auf die Straßen bei uns im SRW-Land. Seid vorsichtig auf der neuen Richtung München zwischen Coswig und Vockerode. Liegen Gegenstände auf der Fahrbahn. Seid vorsichtig auf der neuen Richtung München zwischen Coswig und Vockerode. Liegen Gegenstände auf der Fahrbahn.
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0: Radio Wecker ist mit eurem Lieblingssender angegangen. Mit Radio SAW und wir bringen euch in den Donnerstag. Schönen guten Morgen um 6:35.
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0: Schönen guten Morgen. Heute ist Donnerstag und es ist 6:30 Uhr, 6:30. Wir haben den 6. August und wir haben Aktuelles von unseren Reporterinnen und Reportern aus dem SAW-Land.
6: Einen Minusrekord verzeichnet der Elbe-Pegel bei Wittenberg. Gerade mal 57 Zentimeter tief war die Elbe gestern am Pegel nahe der Lutherstadt. So wenig war es noch nie und die Tendenz geht weiter nach unten. Kurzfristig würde da nur viel Regen helfen. Langfristig fordert der Naturschutzbund größere Überflutungsräume für die Flüsse. Dafür sollten nach Ansicht des NABU bestehende Deiche weiter ins Landesinnere verlegt werden. Aus Wittenberg, Christoph Schödel, Radio SAW.
7: Lange Wege zum Augenarzt gehören in Blankenburg erstmal der Vergangenheit an. Seit dieser Woche gibt es wieder Hilfe direkt vor Ort. In der Ludwig-Rudolf-Straße hat eine neue Augenarztpraxis eröffnet. Die Praxis gehört zur Augenklinik Dr. Hoffmann aus Braunschweig und wird von Facharzt Dr. Stefan Gerhardt geleitet. Damit endet eine längere Zeit ohne augenärztliche Versorgung vor Ort. Für die Menschen in der Region bedeutet das vor allem eins: weniger Fahrwege und schnellere Hilfe. Aus Blankenburg, Laura Födisch, Radio SAW.
8: Ein neues Kunstwerk für die Stadt Naumburg. Wann, wenn nicht jetzt, heißt die Skulptur von Roland Lindner. Sie wird heute Nachmittag am Kurt-Becker-Platz enthüllt und übergeben. Es zeigt einen Mann, der unter Aufbietung aller Kräfte versucht, einen großen Steinbrocken aufzuhalten oder anzuschieben. Das kann jeder deuten, wie er will. Das Besondere daran, das Kunstwerk wurde von der Naumburger HNO-Arztfamilie Seel gespendet. Aus Naumburg, Thorsten Rössler, Radio SAW.
0: Die nächsten Radio SAW Nachrichten haben wir um 7 Uhr für euch. Und gucken viertelstündlich auf die Straßen machen wir auch jetzt, Nadine.
9: Auf der A2 Richtung Berlin zwischen Thesen und dem Rastplatz Wüstenforst liegen Reifenteile auf der linken Spur. In Richtung Hannover ein Metallteil auf der rechten Spur zwischen dem Rastplatz Lorkberg und Allerringersleben. Die A38 ist in Richtung Leipzig zwischen Roßla und Sangerhausen West nach einem Unfall gesperrt. Die letzte freie Abfahrt hier ist derzeit Berger. Die B107 in beiden Richtungen zwischen Havelberg und Sandau. Da gibt es Behinderungen nach einem LKW-Unfall. Die Strecke ist halbseitig gesperrt. Ihr werdet aber an der Unfallstelle vorbeigeleitet. Und Flitzerblitzer stehen auf der A2 Richtung Berlin hinter Allerringersleben in Höhe Rastplatz Ilegrund und nochmal in Höhe Raststätte Buckautal. A9 Richtung München zwischen Coswig und Kleinmarzens. A36 Richtung Braunschweig in Höhe Wernigerode Nord. Auf der A38 blitzt es Richtung Göttingen, Höhe Merseburg Süd. Auf der B4 in Oderbrück in beiden Richtungen. B81 in Egel Nord an der Kreuzung in Richtung Magdeburg. Und sie stehen in Wolfsburg auf der Braunschweiger Straße. Wenn ihr auch noch was habt, dann meldet es bitte kostenfrei. 0800 1630 630 oder ihr schickt uns eine WhatsApp, die Nummer bei uns im Netz und in der App.
0: ja schon richtig warm bei uns im SAW-Land in Osendorf-Radewell bei Halle. Da haben wir 21 Grad und bekommen heute 26 bis 29 Grad. Also momentan auch gerade morgen die Temperaturen unter 30 Grad. Morgen am Freitag haben wir 22 bis 26 Grad. Viel Sonne, auch ein paar Wolken, bleibt aber trocken. Auch am Samstag Temperaturen bis zu 28 Grad und am Sonntag dann haben wir wieder über 30 Grad und es wird ein bisschen wolkiger und wir haben auch wieder Gewittergefahr.
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0: Schönen guten Morgen an diesem Donnerstag. In dieser Woche hatte das tolle Bauwerk der Bitterfelder Bogen nicht nur seinen 20. Geburtstag gefeiert, sondern ist für euch vielleicht auch ein wunderbares Fotomotiv bei uns im SAW-Land. Und wie ihr mit euren Fotos 100 € gewinnen könnt, das sagen wir euch in gut 20 Minuten.

0: versuchen euch wach zu bekommen an diesem Donnerstag. Schönen guten Morgen um 6.40 Uhr, 20 vor 7.
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3: Ja, Oberamtsrat Alfred Klausen?
4: Morgens, Alfred. Na, wie ist's?
3: Na, Hans-Werner, ich habe keine Zeit. Ich muss gleich los.
4: Aha, wohin?
3: Ich habe diverse Termine in der Stadt. Ist ja Monatsanfang.
4: Hast du Bauaufsicht?
3: Kann man so sagen, ja.
4: Kann man so sagen?
3: Ich muss die Verträge einhalten.
4: Alfred, ich verstehe nicht ganz.
3: Ich schütze Bauherren vor möglichen Baustopps.
4: Baustopps.
3: Naja, ich habe ja alle Baugenehmigungen in Lastettfeld immer für zunächst 12 Monate ausgestellt.
4: 12?
3: Genau. Und jedes Jahr wird dann verlängert.
4: Ach, so eine Art Abo?
3: Ja, kann man so sagen.
4: Hey, Moment, was passiert denn, wenn die nicht bezahlen?
3: Dann kommt Onkel Manfred mit dem Baumängelheft. Das führt er von jedem Gebäude, wenn es gebaut wird.
4: Das klingt irgendwie nach Schutzgeld.
3: Unsinn, das ist eine freiwillige Verlängerungsgebühr mit baurechtlichem Nachdruck.
4: Und wenn einer trotzdem nicht bezahlt?
3: Dann findet Onkel Manfred auf dem Grundstück einen alten Krug aus der Kupferzeit. Und dann gibt's Ausgrabungen und schwupps, soll's mal sehen, wie schnell die zahlen.
4: Und wenn ich mal bauen will?
3: Dann werde ich dir eine Angebote machen, das du nicht ablehnen kannst.
4: Ah, darauf eine doppelte Espresso?
3: Si, bingo.
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0: kommt gerade raus aus dem Badezimmer. Schönen guten Morgen mit uns, Muckefuchs, um 6:45. Jetzt gucken wir vor euch auf die Straßen im SAW-Land, Nadine.
1: Seid da bitte vorsichtig. Auf der A36 Richtung Bernburg zwischen Quedlinburg-Mitte und Quedlinburg-Ost liegen Reifenteile auf allen Fahrspuren.
0: 18 Grad, die haben wir vor euch in Losser bei Wolmestedt gemessen. 26 bis 29 Grad, die werden es heute. Es wird meist trocken bleiben, auch wenn ihr eine Wolke seht. Die Sonne, die kommt heute ganz oft raus. Die Nacht wird ein bisschen angenehmer mit 13 bis 9 Grad. Morgen am Freitag auch sonnig bis 26 Grad.
1: Und den Sommer fürs Ohr, den haben wir jetzt zusätzlich noch für euch. Gleich Nico Santos mit seinem frischen Superhit fürs SAW-Land, Why Don't You Stay. Aber vorher gibt's für euch noch Omi und Cheerleader. Schönen guten Morgen.
0: Morgen.

0: Vielen Dank fürs Wachmachen. Nico Santos um 10 vor 7 und Smuckefuchs am Donnerstag.
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0: Wir frühstücken gemeinsam am Donnerstag. Schönen guten Morgen mit uns Radio SAW Muckefuchs mit Sonne um 6:55.
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7: Ich bin André Glatzel. Guten Morgen. Die Ermittlungen nach dem Drohnenvorfall am Leipziger Flughafen laufen auf Hochtouren. Noch ist nicht klar, von wem die mit Sprengstoff bestückte Drohne stammt. Sicher ist aber, mit Amateuren hat man es hier nicht zu tun, so Sachsens Innenminister Schuster.
8: Das ist nicht irgendjemand, der fälschlicherweise in der Anflugschneise mit seiner Drohne herumspielt. Hier geht es um eine sehr ernste Angelegenheit. Die Tatsache, dass erstmals in Deutschland eine Drohne mit Sprengstoff bestückt wurde, spricht, glaube ich, Bände, von welchem Szenario wir sprechen müssen.
7: Bundesinnenminister Dobrindt spricht von einem hybriden Anschlagsszenario und einer neuen Gefahrenqualität. In der Rentendebatte macht Unionsfraktionschef Frei Druck auf Bundessozialministerin Baas. Sie soll im Herbst den Gesetzentwurf vorlegen, sagte Frei der Rheinischen Post. Streit gibt es vor allem um die Rente mit 63. Frei und die Bundesregierung wollen sie eigentlich abschaffen. Immer mehr Ministerpräsidenten sind dagegen. Natur nicht nur aus dem Schulbuch lernen, sondern ganz praktisch erleben. Das soll am Concordiasee im Salzlandkreis Wirklichkeit werden. Die Schutzgemeinschaft Deutscher Wald plant hier ein ehemaliges Verwaltungsgebäude zu einer Waldakademie umzubauen. Für das Projekt gibt es nun 3 Millionen Euro vom Land. Die Nachfrage nach solchen Bildungsangeboten ist jetzt schon groß, sagt die Leiterin der Umweltbildung Bonte Blisse.
9: Es ist einfach ein unglaublicher Bedarf an Waldwissen, an Nachhaltigkeitswissen in den Schulen. Wir haben wahnsinnige Anfragen, die quasi nicht beantwortet werden können, weil es zu wenig Möglichkeiten gibt, das wahrzunehmen.
7: In der Waldakademie sollen unter anderem Seminarräume und Übernachtungsmöglichkeiten für Schulklassen entstehen, aber beispielsweise auch ein Raum, um Vögel zu beobachten. Die Eröffnung ist für 2029 geplant. Die FIFA-Spitze stellt sich weiter geschlossen hinter ihren Präsidenten Infantino. Das hat der Fußball-Weltverband nach einem Krisentreffen in Marokko klargestellt. Infantino wollte Teile der WM an private Investoren verkaufen. Die UEFA drohte mit Boykott, mittlerweile sind die Pläne vom Tisch. In der Fußball-Regionalliga hat der Hallesche FC den ersten Saisonsieg eingefahren und zwar in allerletzter Sekunde. Bei Chemie Leipzig holte der HFC einen 1:0 Erfolg mit einem Tor in der Nachspielzeit. Die nächsten Nachrichten in einer Stunde.
0: 6:58 haben wir es. Schönen guten Morgen mit dem Radio SAW Verkehrsservice. Zum Schnellsten SAW-Land, Nadine.
10: A9 Richtung Berlin. Zwischen Dessau Süd und Dessau Ost gibt es Behinderungen nach einem Unfall. Die A38 ist in Richtung Leipzig zwischen Roßlau und Sangerhausen West nach einem Unfall immer noch gesperrt. Die letzte freie Abfahrt hier ist Berga. Und die B107 ist in beiden Richtungen zwischen Havelberg und Sandau nach einem LKW-Unfall halbseitig gesperrt. Ihr werdet hier von der Polizei an der Unfallstelle vorbeigeleitet. Flitzerblitzer stehen. Auf der A2 Richtung Berlin, hinter Allerengersleben in Höhe Rastplatz Ihlegrund und nochmal in Höhe Raststätte Buckautal. A9 Richtung München, zwischen Coswig und Kleinmarzehns. A36 Richtung Braunschweig, Höhe Wernigerode Nord. Auf der A38 Richtung Göttingen, Höhe Merseburg Süd. Auf der B4 stehen sie in Oderbrück in beiden Richtungen. B81 in Engel Nord an der Kreuzung in Richtung Magdeburg. In Wolfsburg wurde auf der Braunschweiger Straße aufgebaut und in Magdeburg am Kümmelsberg. Und wenn ihr noch was habt, dann gerne anrufen 0800 1630 630, oder ihr schickt eine WhatsApp, die Nummer bei uns im Netz und in der App.
0: Fühlt sich schon warm an in Talwinkel bei Bad Bibram, Burgenlandkreis, mit 22 Grad. Und Sonne bekommen wir heute auch. Schließlich ist nach wie vor Sommer. Ist auch ein bisschen wolkig, bleibt aber trocken. 26 bis 29 Grad. Die Werte bekommen wir heute. Die Nacht wird ein bisschen entspannter mit 13 bis 9 Grad. Und morgen am Freitag, auch dann ist es sonnig, auch wenn wir ein paar Wolken sehen, bleibt es trocken bei 22 bis 26 Grad.
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0: Ganz, ganz lieben Dank fürs Einschalten, um mit uns in den Donnerstag zu starten. Das ist auf jeden Fall die richtige Wahl gewesen. Aber wenn ihr euch noch unsicher seid, wen ihr bei der kommenden Landtagswahl im nächsten Monat wählen sollt bei uns in Sachsen-Anhalt, dann gibt es einige Hilfsmittel und eins davon stellen wir euch gleich vor in 5 Minuten.

7.08 Uhr ist es. Hier ist der Radio SRW Verkehrsservice. Vorsicht auf der A71 in beiden Richtungen zwischen Heldrungen und Kölle. Da zwei Hunde auf und neben der Fahrbahn. Auf der A71 in beiden Richtungen zwischen Heldrungen und Kölle da. Super.

0: Heute ist Donnerstag. Schönen guten Morgen mit uns Radio SAW. Muckefuchs um 10 nach 7 wecken wir euch und angelächelt werden wir momentan gerade von den ganzen Straßenlaternen bei uns in Sachsen-Anhalt von diesen Wahlplakaten, die dort zu sehen sind. Das sind alles Kandidatinnen und Kandidaten, die in gut einem Monat gewählt werden möchten, denn es ist Landtagswahl in Sachsen-Anhalt und wir als Wählerinnen und Wähler bekommen jetzt gerade die ganzen Benachrichtigungen. Und wenn wir ehrlich sind, keiner von uns hat richtig die Zeit, sich die ganzen Programme der Parteien durchzulesen. Um euch die Entscheidung so bei der Wahl ein bisschen einfacher zu machen, hat die Diakonie Mitteldeutschland jetzt den Sozialomaten gestaltet. Also relativ frisch, ganz neu. Den Wahlomaten, den kennen wir ja schon, der geht ja heute wieder online. Was ist denn jetzt der Sozialomat?
1: Der hilft uns rauszufinden, welche Partei am ehesten mit unseren Vorstellungen übereinstimmt. Wir kriegen verschiedene Aussagen und entscheiden für uns, ob das zutrifft oder eher nicht. Der Sozialomat konzentriert sich, wie der Name schon sagt, auf soziale Themen. Frieda Weigmann, Pressesprecher der Diakonie Mitteldeutschland, erklärt, worauf da der Fokus liegt.
2: Wir haben das in Rubriken eingeteilt: Arbeit und Gesellschaft, Familie und Bildung, Gesundheit und Pflege, Zuwanderung und Integration und auch das Thema Wohnen und Klima. Das ist also eine Spezialisierung sozusagen auf soziale Themen.
1: Wenn man alles durchgespielt hat, dann sieht man, wie groß oder klein die Übereinstimmung mit den Positionen der Parteien ist.
0: Ja, lieber Kollege Christoph Schödel, du hast das Ganze mit den 20 Thesen schon mal durchprobiert, bist relativ gut durchgekommen, aber klären Sie mal auf, was ist der Unterschied zum Wahlomaten?
1: Der wichtigste Unterschied ist, dass die Parteien beim Sozialomat aktiv mitgewirkt haben. Die Diakonie hat 15 Parteien befragt, 12 haben mitgemacht. Der Sozialomat spuckt uns also nicht nur irgendwas aus, was bei den Parteien im Programm steht, sondern das sind 1:1 die Meinungen zu ganz konkreten Fragen. Der Sozialomat ist nicht ganz so umfangreich wie der Wahlomat und bildet logischerweise nicht ganz so viele Themen ab. Beide haben aber eines gemeinsam, beide geben keine Wahlempfehlung ab, sondern wollen lediglich eine Orientierung geben.
0: Dankeschön für diese Eindrücke, Dankeschön fürs Beschreiben des Sozialomaten. Den seht ihr bei uns auf radio-saw.de.

0: Viertel acht. Guten Morgen mit uns Muckefuchs. Wir gucken auf die Straßen, Nadine.
1: Bitte seid weiterhin vorsichtig auf der A71 in beiden Richtungen zwischen Heldrungen und Kölle da. Hier laufen zwei Hunde auf und neben der Fahrbahn. Und die B107 ist jetzt in beiden Richtungen vorübergehend zwischen Havelberg und Sandau wegen Bergungsarbeiten gesperrt. Bitte umfahrt das Gebiet.
0: Wieder Freibadwetter heute, bis 26 bis 29 Grad. Wir bekommen ganz viel Sonne, zwar ein paar Wolken, bleibt heute aber trocken. Und von diesen 29 Grad haben wir jetzt in Schmilkendorf bei der Lutherstadt Wittenberg schon 22 Grad. Und morgen am Freitag wird sonnig bei 22 bis 26 Grad.
1: Wunderschönen guten Morgen, hier ist Radio SAW Muckefuck mit Harry Styles.

0: Am Montag, da haben rund 5000 junge Menschen bei uns auch in Sachsen-Anhalt ihren neuen Ausbildungsplatz angetreten als Pflegefachkraft oder so zum Beispiel auch als Tischler, einer der beliebtesten Ausbildungsberufe in diesem Jahr. Und wisst ihr, was das Schönste ist? Am Montag habt ihr angefangen, morgen ist schon wieder Wochenende. Die erste Woche auszubilden, habt ihr schon fast wieder rum. Euch einen guten Start mit uns, Muckefuchs, um 20 nach 7.
1: So beschreibt man übrigens das Leben des Erwachsenen. Man fängt Montag an und wartet eigentlich nur auf Freitag. Schönen guten Morgen.

0: Wir sind auch dabei, wenn ihr den Computer hochfahrt in den Büros, wo uns im SAW-Land. Schönen guten Morgen, Moderatorin Muckefuchs am Donnerstag, 7:40.
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0: Halb acht. Schönen guten Morgen diesem Donnerstag, dem 6. August um 7.30 Uhr haben wir für euch Aktuelles aus dem SAW-Land von unseren Reporterinnen und Reportern.
9: Einen Minusrekord verzeichnet der Elbe-Pegel bei Wittenberg. Gerade mal 57 Zentimeter tief war die Elbe gestern am Pegel nahe der Lutherstadt. So wenig war es noch nie und die Tendenz geht weiter nach unten. Kurzfristig würde da nur viel Regen helfen. Langfristig fordert der Naturschutzbund größere Überflutungsräume für die Flüsse. Dafür sollten nach Ansicht des NABU bestehende Deiche weiter ins Landesinnere verlegt werden. Aus Wittenberg, Christoph Schödel, Radio SAW.
10: Lange Wege zum Augenarzt gehören in Blankenburg erstmal der Vergangenheit an. Seit dieser Woche gibt es wieder Hilfe direkt vor Ort. In der Ludwig-Rudolf-Straße hat eine neue Augenarztpraxis eröffnet. Die Praxis gehört zur Augenklinik Dr. Hoffmann aus Braunschweig und wird von Facharzt Dr. Stefan Gerhardt geleitet. Damit endet eine längere Zeit ohne augenärztliche Versorgung vor Ort. Für die Menschen in der Region bedeutet das vor allem eins: weniger Fahrwege und schnellere Hilfe. Aus Blankenburg, Laura Födisch, Radio SAW.
11: Ein neues Kunstwerk für die Stadt Naumburg. Wann, wenn nicht jetzt, heißt die Skulptur von Roland Lindner. Sie wird heute Nachmittag am Kurt-Becker-Platz enthüllt und übergeben. Es zeigt einen Mann, der unter Aufbietung aller Kräfte versucht, einen großen Steinbrocken aufzuhalten oder anzuschieben. Das kann jeder deuten, wie er will. Das Besondere daran, das Kunstwerk wurde von der Naumburger HNO-Arztfamilie Seel gespendet. Aus Naumburg, Thorsten Rössler, Radio SAW.
0: Die nächsten Radio SAW Nachrichten bekommt ihr um 8 Uhr. Den Radio SAW Verkehrsservice, den schnell zum SAW-Land, den bekommt aber schon jetzt, Nadine.
12: Da ist die A38 Richtung Leipzig zwischen Roßlau und Sangerhausen immer noch nach einem Unfall gesperrt. Die letzte freie Abfahrt ist derzeit Berger. Die B107 ist in beiden Richtungen vorübergehend wegen Bergungsarbeiten zwischen Havelberg und Sandau gesperrt. Bitte umfahrt das Gebiet und Flitzerblitzer stehen. Auf der A2 Richtung Berlin hinter Allerengersleben, Höhe Rastplatz Ihlegrund und nochmal in Höhe Raststätte Buckautal. A9 Richtung München zwischen Niemeck und Kleinmarzehns. Auf der A36 blitzt es Richtung Braunschweig, Höhe Wernigerode Nord. Auf der A38 Richtung Göttingen, Höhe Merseburg Süd. B4 in Oderbrück in beiden Richtungen. Auf der B81 wurde in Egeln Nord an der Kreuzung in Richtung Magdeburg aufgebaut. In Halle auf der Volkmannstraße beidseitig und kurz vorm Rebeckplatz stehen Sie nochmal. In Wolfsburg auf der Braunschweiger Straße, Magdeburg am Kümmelsberg und am Ortseingang Haldensleben steht ein Anhänger aus Bülstringen kommend. Wenn ihr noch was habt, dann klingelt bitte kurz durch 0800 1630 630 oder ihr schickt uns eine WhatsApp. Die Nummer bei uns im Netz und in der App. Euch eine gute Fahrt.
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0: Einfach nochmal kurz die Fenster öffnen, frische Luft reinlassen und das bei 20 Grad im Bebertal bei Haldensleben. So an den 30 Grad, da kratzen wir heute 26 bis 29 Grad. Das können wir ein bisschen durchatmen. Auch morgen haben wir Werte zwischen 22 und 26 Grad. Heute Morgen ganz viel Sonne und am Sonnabend auch wieder viel Sonne, kaum Wolken bei 28 Grad. Und am Sonntag, dann wird's wieder richtig heiß mit 31 bis 34 Grad.
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0: Ich hoffe, dass mit dem Wetter und den Temperaturen habt ihr so einigermaßen verstanden und könnt nicht nur sagen, ich habe nur Bahnhof verstanden. Woher denn eigentlich diese Redewendung kommt, das decken wir auf für euch in gut 5 Minuten.
12: Und da haben wir immer die super Hits fürs SAW-Land für euch aus den 2000ern, die All-American Rejects mit Gives You Hell. Dazu die 90er mit Eiffel 65 und das hier ist Tom Odell und Another Love. Schönen guten Morgen.
0: Morgen.

0: Der Donnerstag wird schick mit uns Muckefox. Schönen guten Morgen um 7:40 Uhr, 20 vor 8.
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0: Ja, vielleicht ist das jetzt gerade im Urlaub nochmal passiert, weil ihr die andere Sprache nicht so richtig verstanden habt. Oder wenn euer Gegenüber irgendetwas Wissenschaftliches sagt, dann sagen wir ja ganz gerne mal, ich habe nur Bahnhof verstanden. Aber warum verstehen wir denn eigentlich nur Bahnhof? Woher kommt diese Redewendung? Thorsten Rössler.
2: Naheliegend wäre ja die Erklärung mit den völlig unverständlichen Lautsprecherdurchsagen auf den Bahnhöfen. Die Redewendung ist aber schon deutlich älter und es geht auch nicht um die Akustik. Erstmals verwendet wurde sie gegen Ende des Ersten Weltkrieges. Die Soldaten wollten und konnten nicht mehr kämpfen. Sie wollten einfach nur nach Hause mit dem Zug vom nächstgelegenen Bahnhof. Irgendwelche Befehle wollten sie nicht mehr hören, da schalteten sie ab und dachten nur noch an die Heimreise. Daher der Spruch, ich verstehe nur Bahnhof. Seit den 20er Jahren steht er allgemein für Desinteresse gegenüber einem unliebsamen Thema.
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0: Ihr seid wach mit uns Muckefuchs. 7:45 haben wir es. Schönen Donnerstag wünschen wir euch und titelstündig gucken auf die Straßen, machen wir auch jetzt für euch.
1: Da gibt es keine großen Änderungen. Die A38 ist immer noch in Richtung Leipzig gesperrt zwischen Roßlau und Sangerhausen West. Die letzte freie Abfahrt hier ist Berger.
0: In Hamdorf bei Goslar, da haben wir 20 Grad, das klingt alles noch Sommer. Heute haben wir auch angenehme Temperaturen zwischen 26 und 29 Grad mit Sonne, ein paar Wolken. Bleibt aber trocken. Den Freitag, den gucken wir uns auch noch mal ein bisschen genauer an, da wird es nämlich auch wieder sonnig sein. Haben wir auch ein paar Wolken bei 22 bis 26 Grad, sodass wir schön das Stadtfest in Aachen feiern können. Und am Samstag viel Sonne, kaum Wolken, trocken bei bis zu 28 Grad.

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0: Klasse. Ihr hübscht gerade unsere Schulen auf, wie zum Beispiel die Regenbogenschule in Bernburg, damit auch dort nächste Woche Einschulung gefeiert werden kann. Schönen guten Morgen wünschen euch die Radio SRW Muckefuchs am Donnerstag um 9 vor 8.
1: Moin.

0: Aber wenn für euch heute die Spätschicht angestellt und vor allem vorgesehen ist, wir machen euch jetzt schon wach. Die Radio SRW Muckefuchs um 2:08.
1: Guten Morgen.
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10: Ich bin André Glatzel. Guten Morgen. Eine neue Gefahrenqualität. So bewertet Bundesinnenminister Dobrindt den Drohnenvorfall am Leipziger Flughafen. Die Drohne war mit Sprengstoff bestückt und konnte gestern in der Nähe eines ukrainischen Frachtflugzeugs unschädlich gemacht werden. Wer dahinter steckt, ist noch völlig unklar. Dobrindt spricht von einem hybriden Anschlagsszenario.
11: Vor wenigen Monaten habe ich gegenüber der Öffentlichkeit auch deutlich gemacht, dass wir die Bedrohungslage hochstufen müssen. Weg von einer abstrakten Bedrohungslage hin zu einer hohen Gefährdung. Und es zeigt sich auch gerade jetzt, dass diese Einschätzung real ist.
10: Die Ermittlungen laufen auf Hochtouren. Auf der A38 sorgt ein Unfall am Morgen für Behinderungen. Zwischen Roßla und Sangerhausen West ist ein Auto auf einen anderen PKW aufgefahren. Dabei wurden 3 Menschen verletzt, teils schwer. Die Autobahn in Richtung Leipzig bleibt zunächst gesperrt. Die Räumungsarbeiten hier laufen auf Hochtouren, um eine Fahrspur wieder freigeben zu können. Nach den schweren Krawallen beim Fußballspiel in Magdeburg hat die Staatsanwaltschaft einen weiteren Mann angeklagt. Sie wirft einem 31-Jährigen unter anderem versuchten Mord vor. Er soll bei den Ausschreitungen im Januar einen Stein auf einen Polizisten geworfen und ihn getroffen haben. Der Mann sitzt seit März in Untersuchungshaft. Das Landgericht entscheidet jetzt, ob es zum Prozess kommt. Der Prozess gegen einen 29-Jährigen aus Aschersleben läuft bereits. Er hatte am 2. Prozesstag gestanden. In der Rentendebatte macht Unionsfraktionschef Frei Druck auf Bundessozialministerin Baas. Sie soll im Herbst den Gesetzentwurf vorlegen, sagte Frei der Rheinischen Post. Streit gibt es vor allem um die Rente mit 63. Frei und die Bundesregierung wollen sie eigentlich abschaffen. Immer mehr Ministerpräsidenten sind dagegen. In der Fußball-Regionalliga hat der Hallesche FC den ersten Saisonsieg eingefahren, und zwar in allerletzter Sekunde. Bei Chemie Leipzig holte der HFC einen 1:0 Erfolg mit einem Tor in der Nachspielzeit. Und wieder Gold für Sachsen-Anhalt bei der Schwimm-EM in Paris. Nachdem gestern schon der Magdeburger Florian Wellbrock Gold im Freiwasserrennen über 10 Kilometer geholt hat, ging eine weitere Medaille nach Halle. Der Wasserspringer Moritz Wesemann sicherte sich seine 2. Goldmedaille, diesmal vom 3-Meter-Brett. Die nächsten Nachrichten in einer Stunde.
0: 3 nach 8 ist es. Schönen guten Morgen, hier ist für euch der Radio SAB Verkehrsservice. Zur schnellste im SAB WLAN, Nadine?
1: Vorsicht auf der 4 Richtung Dresden. Zwischen Eisenach Ost und Sättelstedt liegen Gegenstände auf der rechten Spur. In den Nachrichten habt ihr es gerade gehört. Die A38 ist immer noch nach dem schweren Unfall zwischen Roßlau und Sangerhausen West gesperrt. Die letzte freie Abfahrt ist im Moment Berger. Und die B107 ist in beiden Richtungen zwischen Havelberg und Sandau wegen Bergungsarbeiten dicht. Bitte umfahrt das Gebiet. Flitzerblitzer stehen auf der A2 Richtung Berlin hinter Allerengersleben, Höhe Rastplatz Ilegrund und Höhe Raststätte Buckautal nochmal. A9 Richtung München zwischen Niemeck und Kleinmarzehns. A36 Richtung Braunschweig, Höhe Wernigerode Nord. Auf der A38 Richtung Göttingen, Höhe Merseburg Süd. Es blitzt auf der B4 in Oderbrück in beiden Richtungen. Auf der B81 in Egel Nord an der Kreuzung in Richtung Magdeburg. In Halle auf der Volkmannstraße beidseitig und nochmal kurz vorm Riebeckplatz. Sie stehen in Wolfsburg auf der Braunschweigerstraße, Magdeburg, Kümmelsberg, am Ortseingang Haldensleben aus Bülstringen kommend. Und Nico ist noch dran.
12: Ich habe einen frischen Flitzerblitzer für euch. Und zwar steht der im Salger Hüttenweg in Wernigerode. Hier sind 30 erlaubt.
1: Danke dir. Wenn ihr auch was habt, gerne kurz durchklingeln. 0800 1630 630 oder schickt uns eine WhatsApp, die Nummer bei uns im Netz und in der App.
0: Schön warm ist es. Rani ist bei Schönebeck, angenehme 22 Grad. So ein Mix aus Sonne und Wolken bekommen wir heute am Donnerstag. Nicht ganz so heiß wie in den letzten Tagen. 26 bis 29 Grad heute. Und es ist heute auch meist trocken. Am Morgen, am Freitag, da ist es auch sonnig, haben wir auch ein paar Wolken. Bleibt auch hier trocken bei 22 bis 26 Grad.
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0: Ja, dieses Wetter ist geradezu ideal, um sich mal wieder draußen zu bewegen. Spazieren gehen zum Beispiel. Warum dann nicht mit dem Spazierclub aus Leipzig? Den stellen wir euch gut in 5 Minuten mal vor.

0: Wir sind an eurer Seite. Wir Radio SRW Muckefuchs auch an diesem Donnerstag um 7:45. Schönen guten Morgen. Mal wieder so eine schöne Runde spazieren gehen, sich dafür aufzuraffen. Das fällt manchem von uns ja relativ schwer. Dabei sieht man einfach so schöne Dinge in der Natur und kommt da noch so ein bisschen runter vom Alltag. In Leipzig, da kommt euch seit gut 2 Monaten regelmäßig eine ganze Horde entgegen. Und das ist der Spazierclub. Gegründet wurde er von der Studentin Julia Barabasch und dem Video- und Fotografen Pascal Pese-Oetken. Julia, wie seid denn ihr eigentlich auf die Idee von diesem Spazierclub gekommen?
1: Das hat ja in Berlin angefangen. Dort gab es den ersten Spazierclub. Und Pese kennt den Gründer aus Berlin, Alan. Und in Berlin ist es halt richtig gut angelaufen. Deshalb wollten die Berliner das dann in andere Städte bringen. Und dann ist Pese darauf aufmerksam geworden und hat den geschrieben, lass das mal nach Leipzig bringen. Und wusste dann aber, dass es natürlich alleine ein sehr hoher organisatorischer Aufwand ist und hat dann mich gefragt, ob ich auch Bock drauf hätte.
0: Wie viele laufen jetzt so mit im Schnitt?
1: Im Schnitt 200 Leute, also schon echt viel. Wir hatten auch mal 250 bis 300, wow. Aber auch 150, so um den Dreh ist es meistens. Und davon sind meistens 30%, die immer wieder kommen und 70% neue Leute.
0: Und wo läuft denn Leipzig lang?
1: Das planen wir immer ein bisschen unterschiedlich. Wir versuchen da Abwechslung reinzubringen und unterschiedliche Ecken von Leipzig abzuklappern. Und zum Beispiel vom Osten, da laufen wir Richtung Völki und Südfriedhof. Ansonsten waren wir oft am Karl-Heine-Kanal unterwegs, in Plattenberg.

0: Ostern, im Clara Park, Johanna Park, in der Südvorstadt. Also Leipzig ist halt super schön zum Laufen.
1: Und vor allem ist es eine super Idee, die ihr da jetzt fortgesetzt habt. Am Sonntag seid ihr wieder unterwegs. Und wenn ihr euch anmelden möchtet und auch ganz gerne das komplette Interview mit Julia hören möchtet, denen sie auch erzählt, wie leicht es ist, dabei Freundschaften zu schließen, dann einfach mal reinklicken ins Netz unter radio-srw.de.
2: Einen zauberhaften guten Morgen wünschen wir euch mit Radio SRW Muckefuck und der Nummer von Natasha Bedingfield, Unwritten.

0: Es ist 8:45 bei uns im SRW Land. Schönen guten Morgen, wünschen euch die Mucke Fuchs. Und gucken wir euch auf die Straßen im SRW Land, Nadine.
1: Da ist ein bisschen was los an neuen Richtungen Berlin. Zwischen der Raststätte Osterfeld und Weißenfels hat es einen Unfall gegeben. Hier liegen Fahrzeugteile auf allen Spuren. Die Unfallstelle ist auch noch nicht gesichert. Bitte passt hier besonders auf. Außerdem ist die A38 weiterhin in Richtung Leipzig gesperrt zwischen Roßlau und Sangerhausen West. Einen Unfall hatte es hier gegeben. Die letzte freie Abfahrt ist derzeit Berger. Und auf der B1 in beiden Richtungen da, bitte äußerst vorsichtig sein zwischen Eimersleben und Ingersleben, hat ein LKW Klärschlamm verloren.
0: 24 Grad, die haben wir jetzt gerade in Peißen. Bei Bitterfeld sind wir schon fast an den Höchstwerten angekommen heute am Donnerstag. 26 bis 29 Grad. Die Nacht, die wird angenehm mit 13 bis 9 Grad. Und auch morgen am Freitag viel Sonne, ein paar Wolken, bleibt aber trocken bei 22 bis 26 Grad.

0: Wir sagen Hallo und schönen guten Morgen. Schicken Grüße zu euch in die Werkstatt Mons im Besser-WLAN. Wir Muckefuchs um 19 nach 8.
1: Morgen.
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0: Wer es ein wenig sommerlich leicht im Kino mag, kann sich You, Me in Italy anschauen. Nachdem Anna ihren Job als Haushitterin verliert, reist sie nach Italien. Für eine Nacht kann sie in der Villa ihres Bekannten Matteo wohnen. Nur was tun, wenn überraschend dessen Mutter erscheint? Annas Freundin fasst für uns zusammen.
3: Du hast so getan, als wärst du die Verlobte vom weißen Italiener und dann hast du dich in den schwarzen italienischen Cousin-Bro verknallt? Ist das sexy?
0: Diese Geschichte mit viel Herz, dazu Bilder aus der traumhaften Toskana. You, Me and Italy. Kann man schon mal machen. Im Kino.
1: Und bei Netflix streamt ihr mit euren Kids die Neuverfilmung des Kinderbuchklassikers von Michael Ende, Momo. Momo liebt nichts mehr, als den Menschen zuzuhören und ihnen Zeit zu schenken. Doch eines Tages verändert sich alles und die Menschen, die Momo trifft, wirken seltsam.
4: Was haben sie dir angetan?
5: Ich habe keine Zeit.
6: Es breitet sich aus.
7: Wie eine Seuche.
4: Ich glaube, es liegt an diesen Armbändern. Also seid ihr Diebe und stehlt uns die Zeit.
1: Deshalb muss sich Momo zusammen mit ihrem besten Freund Gino und dem Verwalter der Zeit, Hora, aufmachen, um die Menschen zu retten. Momo, jetzt bei Netflix.
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0: Halb neun ist es gleich. Schönen guten Morgen an diesem Donnerstag mit uns Radio SAW Muckefuchs.
1: Moin.
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0: Halb neun, schönen guten Morgen, das ist in diesem 6. August. Wir haben für euch Aktuelles aus dem SAW-Land von unseren Reporterinnen und Reportern.
7: Einen Minusrekord verzeichnet der Elbepegel bei Wittenberg. Gerade mal 57 Zentimeter tief war die Elbe gestern am Pegel nahe der Lutherstadt. So wenig war es noch nie und die Tendenz geht weiter nach unten. Kurzfristig würde da nur viel Regen helfen. Langfristig fordert der Naturschutzbund größere Überflutungsräume für die Flüsse. Dafür sollten nach Ansicht des NABU bestehende Deiche weiter ins Landesinnere verlegt werden. Aus Wittenberg, Christoph Schödel, Radio SAW.
8: Lange Wege zum Augenarzt gehören in Blankenburg erstmal der Vergangenheit an. Seit dieser Woche gibt es wieder Hilfe direkt vor Ort. In der Ludwig-Rudolf-Straße hat eine neue Augenarztpraxis eröffnet. Die Praxis gehört zur Augenklinik Dr. Hoffmann aus Braunschweig und wird von Facharzt Dr. Stefan Gerhardt geleitet. Damit endet eine längere Zeit ohne augenärztliche Versorgung vor Ort. Für die Menschen in der Region bedeutet das vor allem eins: weniger Fahrwege und schnellere Hilfe. Aus Blankenburg, Laura Födisch, Radio SAW.
9: Ein neues Kunstwerk für die Stadt Naumburg. Wann, wenn nicht jetzt, heißt die Skulptur von Roland Lindner. Sie wird heute Nachmittag am Kurt-Becker-Platz enthüllt und übergeben. Es zeigt einen Mann, der unter Aufbietung aller Kräfte versucht, einen großen Steinbrocken aufzuhalten oder anzuschieben. Das kann jeder deuten, wie er will. Das Besondere daran, das Kunstwerk wurde von der Naumburger HNO-Arztfamilie Seel gespendet. Aus Naumburg, Thorsten Rössler, Radio SAW.
0: Die nächsten Radio SAW Nachrichten gibt es um neun. Jetzt haben wir für euch den Radio SAW Verkehrsservice. 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
10: Bitte seid da vorsichtig auf der A7 Richtung Hamburg. Zwischen dem Dreieck Walsrode und Bad Fallingbostel liegen mehrere Metallrohre auf der Fahrbahn. A38 Richtung Leipzig zwischen Roßlau und Sangerhausen West ist die Sperrung jetzt aufgehoben worden. Ihr werdet hier auf der linken Spur an der Unfallstelle und den Bergungsarbeiten vorbeigeführt. Die B1 ist in beiden Richtungen zwischen Allerengersleben und dem Abzweig Bregenstedt halbseitig gesperrt, weil hier Klärschlamm auf der Straße liegt. Wenn ihr euch auskennt, umfahrt das Gebiet bitte weiträumig. Und die B107 ist wegen Bergungsarbeiten zwischen Havelberg und Sandau beidseitig gesperrt. Auch hier bitte den Bereich umfahren. Flitzerblitzer. Die stehen auf der A2 Richtung Berlin hinter Allerengersleben in Höhe Rastplatz Ihlegrund und in Höhe der Raststätte Buckautal nochmal. Auf der A9 Richtung München zwischen Niemeck und Kleinmarzehns und René hat per WhatsApp gemeldet auf der A9 Richtung Berlin zwischen Köselitz und Kleinmarzehns. Danke dafür. Es blitzt auf der A36 Richtung Braunschweig Höhe Wernigerode Nord, auf der A38 Richtung Göttingen Höhe Merseburg Süd. Auf der B4 wurde in Oderbrück in beiden Richtungen aufgebaut, auf der B91 in Egel Nord an der Kreuzung in Richtung Magdeburg. In Wolfsburg Braunschweiger Straße, Wernigerode Seigerhüttenweg, in Halle auf der Volkmannstraße beidseitig und kurz vorm Rebeckplatz. Sie stehen in Magdeburg am Kümmelsberg und am Ortseingang Haldensleben aus Bülstringen kommend. Und wenn ihr auch noch was habt, dann meldet es bitte kostenfrei 0800 1630 630 oder schickt eine WhatsApp. Die Nummer bei uns im Netz und in der App. Und euch eine gute Fahrt.
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0: Wir haben mal vor euch im Harz gemessen, und zwar in Neinstedt bei Thale. 22 Grad sind es da jetzt. Unser Mix aus Sonne und Wolken haben wir heute den ganzen Tag. Bei uns im SAW-Land an diesem Donnerstag, der meist trocken bleibt. 26 bis 29 Grad und dann wird die Nacht endlich angenehmer, was die Temperaturen angeht. 13 bis 9 Grad und morgen am Freitag dann ganz frisch rein in Richtung Wochenende mit ganz viel Sonne, ein paar Wolken. Es bleibt aber trocken bei 22 bis 26 Grad.
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0: Schönen guten Morgen. 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

0: Frühstückspausenzeit bei euch um 8.40 Uhr, 20 vor 9. Schönen Donnerstag wünschen euch die Mucke Fuchs.
1: Hallöchen.
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3: Ja, Oberamtsrat Alfred Klausen?
4: Morgens, Alfred. Na, wie ist's?
3: Na, Hans-Werner, ich habe keine Zeit. Ich muss gleich los.
4: Aha, wohin?
3: Ich habe diverse Termine in der Stadt. Ist ja Monatsanfang.
4: Hast du Bauaufsicht?
3: Kann man so sagen, ja.
4: Kann man so sagen?
3: Ich muss die Verträge einhalten.
4: Alfred, ich verstehe nicht ganz.
3: Ich schütze Bauherren vor möglichen Baustopps.
4: Baustopps.
3: Naja, ich habe ja alle Baugenehmigungen in Lastettfeld immer für zunächst 12 Monate ausgestellt.
4: 12?
3: Genau. Und jedes Jahr wird dann verlängert.
4: Ach, so eine Art Abo?
3: Ja, kann man so sagen.
4: Im Moment, was passiert denn, wenn die nicht bezahlen?
3: Dann kommt Onkel Manfred mit dem Baumängelheft. Das führt er von jedem Gebäude, wenn es gebaut wird.
4: Das klingt irgendwie nach Schutzgeld.
3: Unsinn, das ist eine freiwillige Verlängerungsgebühr mit baurechtlichem Nachdruck.
4: Und wenn einer trotzdem nicht bezahlt?
3: Dann findet Onkel Manfred auf dem Grundstück einen alten Krug aus der Kupferzeit. Und dann gibt's Ausgrabungen und schwupp, soll's mal sehen, wie schnell die zahlen.
4: Und wenn ich mal bauen will?
3: Dann werde ich dir ein Angebot machen, das du nicht ablehnen kannst.
4: Ah, darauf eine doppelte Espresso?
3: Si, bingo.
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0: Eure Lieblingsmusik, Sophie Alice Baxter in Radio SRW Muckerfuchs. Dazu scheint die Sonne um 8:45. Was kann es Schöneres geben? Schönen guten Morgen mit uns Muckerfuchs. Und dann bekommt ihr auch noch Hinweise, wie es auf den Straßen aussieht, damit ihr euch daran orientieren könnt. Wie sieht es momentan aus, Nadine?
1: Die A38 Richtung Leipzig, da ist nur eine Spur frei wegen Bergungsarbeiten zwischen Roßlar und Sangerhausen West. Ihr werdet hier an den Bergungsarbeiten auf der linken Spur vorbeigeleitet und die B1 ist in beiden Richtungen halbseitig zwischen Allerengersleben und dem Abzweig Bregenstedt gesperrt. Hier muss die Fahrbahn gereinigt werden. Wenn ihr könnt, umfahrt das Gebiet bitte.
0: In Rohrborn bei Sommerdach, da haben wir 22 Grad mit einem schicker Tag heute mit 26 bis 29 Grad. Wenn ihr eine Wolke seht, keine Sorge, es bleibt heute meist trocken. Und die Sonne ist natürlich auch da. In der Nacht angenehme 13 bis 9 Grad, schlaft ihr bestimmt ein bisschen besser. Und morgen am Freitag 26 Grad.

0: aufstehen in dem Land, aus dem der deutsche Handballmeister kommt, der SC Magdeburg. 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Für uns ist es nach wie vor der weltbeste Handballverein, den wir auch in diesem Jahr wieder unterstützen werden als stolzer Medienpartner. 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
6: Na, das fühlt sich doch heute schon ein bisschen angenehmer an und damit gehen Grüße raus an alle, die draußen arbeiten bei uns im SRW-Land und auch die letzten Tage ordentlich gewuppt haben bei diesen etwas höheren Temperaturen. Schönen guten Morgen mit uns Muckefuchs am Donnerstag.
7: Morgen.
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10: Ich bin André Glatzel. Guten Morgen. Bundesinnenminister Dobrindt vermutet fremde Mächte hinter dem fehlgeschlagenen Anschlag auf den Leipziger Flughafen. Nach dem Vorfall mit einer Bombendrohne spricht er von einer neuen Gefahrenqualität. Sicherheitsexperte Nico Lange geht davon aus, dass Russland dahinter steckt. Er sagte im ZDF:
11: Wir wissen doch, dass seit Jahren Russland uns hybrid angreift. Wir wissen, dass Drohnen dabei eine Rolle spielen, dass Sabotage eine Rolle spielt. Und das passt ja in das Muster. Wir sind in einer sehr ernsten Lage, was diese hybriden Bedrohungen angeht. Und wir haben weder bei Verteidigung noch bei Abschreckung bisher die richtigen Instrumente, um uns dagegen zu wehren.
10: Auf der A38 sorgt ein Unfall am Morgen für Behinderungen. Zwischen Roßla und Sangerhausen-West ist ein Auto auf einen anderen PKW aufgefahren. Dabei wurden 3 Menschen verletzt, teils schwer. Die Räumungsarbeiten hier laufen weiter auf Hochtouren. Der Verkehr wird jetzt auf dem linken Fahrstreifen an der Unfallstelle vorbeigeführt. Nach den schweren Krawallen beim Fußballspiel in Magdeburg hat die Staatsanwaltschaft einen weiteren Mann angeklagt. Sie wirft einem 31-Jährigen unter anderem versuchten Mord vor. Er soll bei den Ausschreitungen im Januar einen Stein auf einen Polizisten geworfen und ihn getroffen haben. Der Mann sitzt seit März in Untersuchungshaft. Das Landgericht entscheidet jetzt, ob es zum Prozess kommt. Der Prozess gegen einen 29-Jährigen aus Aschersleben läuft bereits. Er hatte am 2. Prozesstag gestanden. Schon wieder ist eine KI von sich aus in ein fremdes Unternehmen eingedrungen. Diesmal ein Modell des Facebook-Konzerns Meta. Als Ursache wird eine Fehlkonfiguration genannt. Dadurch erhielt die KI unbeabsichtigt Zugang zum Internet. In der Fußball-Regionalliga hat der Hallesche FC den ersten Saisonsieg eingefahren, und zwar in allerletzter Sekunde. Bei Chemie Leipzig holte der HFC einen 1:0 Erfolg mit einem Tor in der Nachspielzeit. Und wieder Gold für Sachsen-Anhalt bei der Schwimm-EM in Paris. Nachdem gestern schon der Magdeburger Florian Wellbrock Gold im Freiwasserrennen über 10 Kilometer geholt hat, ging eine weitere Medaille nach Halle. Der Wasserspringer Moritz Wesemann sicherte sich seine zweite Goldmedaille, diesmal vom 3-Meter-Brett. Die nächsten Nachrichten in einer Stunde.
6: Guten Morgen und herzlichen Glückwunsch erstmal unserem Goldgewinner. 9:03 haben wir es. Hier ist für euch der Radio SRW Verkehrsservice. 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Nadine.
7: A2 Richtung Berlin zwischen Irxleben und dem Kreuz Magdeburg hat es einen Unfall gegeben. Die Unfallstelle ist noch nicht gesichert. Alle Spuren sind betroffen. Am besten ihr umfahrt das Ganze jetzt schon. A2 Richtung Berlin weiter zwischen Lostau und dem Rastplatz Krähenberger. Ein Reifen auf der rechten und mittleren Spur. Hier bitte aufpassen. Auf der A7 Richtung Hamburg liegen zwischen dem Dreieck Walsrode und Bad Fallingbostel mehrere Meter Metallrohre auf der Fahrbahn. A9 Richtung Berlin zwischen Naumburg und Weißenfels ist die rechte Spur nach einem Unfall gesperrt. A38 Richtung Leipzig nach dem schweren Unfall von heute Morgen zwischen Roßlau und Sangerhausen West. Stau wegen der Bergungsarbeiten. Ihr werdet hier auf der linken Spur an der Unfallstelle vorbeigeleitet. Die B1 ist in beiden Richtungen wegen Reinigungsarbeiten zwischen Allerengersleben und dem Abzweig Bregenstedt gesperrt. Bitte umfahrt das. Und die B107 ist wegen Bergungsarbeiten dicht. Beidseitig zwischen Havelberg und Sandau. Auch hier bitte den Bereich umfahren. Flitzerblitzer. A2 Richtung Berlin, hinter Allerengersleben in Höhe Rastplatz Ihlegrund und in Höhe Raststätte Buckautal. A9 Richtung München zwischen dem Meck und Kleinmarzehns und in Richtung Berlin zwischen Köselitz und Kleinmarzehns. Auf der A36 wurde Richtung Braunschweig Höhe Wernigerode Nord aufgebaut. A38 Richtung Göttingen Höhe Merseburg Süd. Es blitzt auf der B4 in Oderbrück in beiden Richtungen. B81 in Höhe Egel Nord an der Kreuzung in Richtung Magdeburg. Auf der 189 in Peulingen Richtung Osterburg. Sie stehen in Wolfsburg auf der Braunschweiger Straße, in Wernigerode im Seigerhüttenweg, in Halle in der Volkmannstraße beidseitig und nochmal kurz vom Rewegplatz, in Magdeburg, Kümmelsberg und Berliner Chaussee aus Heirutsberge kommend und am Ortseingang Haldensleben wurde aus Bülstringen kommend aufgebaut. Wenn ihr noch was habt, gerne anrufen 0800 1630 630 oder schickt eine WhatsApp, die Nummer bei uns im Netz und in der App.
6: Temperaturen liegen heute bei 26 bis 29 Grad, die sind auszuhalten. Wir haben ganz viel Sonne, auch ein paar Wolken, bleibt aber trocken. Und wir haben jetzt gerade direkt in Emmeringen bei Oschersleben 23 Grad. Die Nacht, die wird auch ein bisschen frischer bei 13 bis 9 Grad. Und morgen am Freitag, da wird es auch wieder sonnig sein zum Start ins Wochenende bei bis zu 26 Grad.
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6: Schönen Donnerstag, ja, ihr steht auf mit euren Muckefuchs und Annabelle Hanke steht auf mit einem neuen Titel, denn sie ist die neue Jessener Weinprinzessin. Wir Muckefuchs wünschen ganz, ganz viel Spaß in der neuen Amtszeit.

0: Schönen guten Morgen wünschen wir euch so gut. Ein Monat vor der Landtagswahl bei uns in Sachsen-Anhalt. Damit schönen guten Morgen um 11 nach 9. 398 Kandidatinnen und Kandidaten möchten ja für euch ganz gerne den neuen Landtag ziehen. Verteilt auf 16 Parteien. Und welcher am besten zu euch passt, das könnt ihr zum einen mit dem klassischen Wahl-O-Maten testen, der ab heute freigeschaltet ist. Oder mit dem Sozial-O-Maten. Auf welche Fragen er von euch da reagiert, das seht ihr bei uns im Netz. Da stellen wir an euch vor unter radio-srb.de.
1: Und jetzt rein in die 90er mit Crazy Town. Hier ist für euch Butterfly. Schönen guten Morgen.

0: Genau dazu verschickt ihr eure ersten E-Mails zur Lieblingsmusik hier bei Radio SRW um 9:45. Und mit dem Blick auf die Straßen für euch, Nadine.
1: Und relativ gute Nachrichten jetzt von der A38 Richtung Leipzig. Zwischen Roßlau und Sangerhausen-West habt ihr wieder freie Fahrt. Die Bergungsarbeiten sind abgeschlossen. Im Moment noch Stop and Go. 10 Minuten, dann seid ihr da aber durch. Dafür ist jetzt die A9 in Richtung Berlin gesperrt wegen Aufräumarbeiten zwischen Naumburg und Weißenfels. Da drücken wir die Daumen, dass es da auch bald wieder vorwärts geht.
0: In NATO bei Zerbst, da haben wir jetzt 22 Grad, 26 bis 29 Grad bekommen wir heute bei uns im SRW-Land. Sonne ist da, wenn ihr eine Wolke seht, bleibt heute meist trocken. Und morgen haben wir ähnliches Wetter bei 22 bis 26 Grad.

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1: Der August ist der Sternschnuppenmonat und steht auch in Halle wieder im Planetarium Canina im Mittelpunkt. Heute und morgen erfahrt ihr ab jeweils 21 Uhr, warum die Perseiden jedes Jahr den Himmel zum Leuchten bringen und welche Geschichten hinter den Sternbildern stecken. Danach geht's mit Liegestuhl oder Picknickdecke raus unter den Nachthimmel, Sternschnuppen zählen und Wünsche losschicken. Wo ihr euch für die Sternschnuppenwoche in Halle anmeldet, steht auf radio-saw.de. Und in Elbe-Parey steigt von morgen bis Sonntag das 20. Elbauenfest, zu dem euch Bürgermeisterin Nicole Golz herzlich einlädt.
2: Freut euch auf einen großen Vergnügungspark. Disco Pogo, tolle Live-Musik, Kinderprogramm, ein Floh- und Kreativmarkt. Und Samstag gibt's am Abend Party mit Boss Taurus und den Partymachern diese Typen. Inklusive Bühnenfeuerwerk. Sonntag zeigen unsere Vereine und Einrichtungen, was in Elbe-Parey alles los ist.
1: Morgen ist außerdem von 16 bis 19 Uhr auf dem Rummel die Doppeldecker-Aktion. Zweimal fahren, einmal zahlen. Das komplette Programm vom dreitägigen Elbauenfest in Elbe-Parey ab morgen findet ihr ebenfalls bei uns im Netz.
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6: Jetzt ist es 9:30 Uhr. Schönen guten Morgen um 9.30 Uhr mit dem Radio SAW Verkehrsservice. 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Nadine.
7: A2 Richtung Hannover zwischen Irxleben und Bornstedt Stop and Go. Wegen Bauarbeiten 20 Minuten dauert es länger. Und in Richtung Berlin ist die A2 jetzt zwischen Irxleben und dem Kreuz Magdeburg nach einem Unfall gesperrt. Bitte umfahrt das weiträumig, wenn ihr könnt. Die A9 ist ebenfalls gesperrt und zwar in Richtung Berlin zwischen Naumburg und Weißenfels. Hier laufen derzeit Aufräumarbeiten. Auch hier bitte den Bereich weiträumig umfahren. A38 Richtung Leipzig zwischen Roßlau und Sangerhausen West. 10 Minuten plus noch. Hier löst sich der Stau langsam auf von dem Unfall von heute Morgen. A71 Richtung Sangerhausen zwischen dem Kreuz Erfurt und Erfurt-Bindersleben brennt ein LKW. Bitte seid vorsichtig. Die B1 ist beidseitig zwischen Allerингersleben und dem Abzweig Bregenstedt gesperrt. Hier muss die Fahrbahn gereinigt werden. Umfahrt das Gebiet bitte. Und das gilt auch für die B107. Die ist beidseitig zwischen Havelberg und Sandau wegen Bergungsarbeiten gesperrt. Flitzer Blitzer. Auf der A2 Richtung Berlin, hinter Allerингersleben, Höhe Rastplatz Ihrlegrund und nochmal in Höhe Raststätte Buckautal. A9 Richtung München zwischen Niemeck und Kleinmarzehns und in Richtung Berlin zwischen Köselitz und Kleinmarzehns. Es blitzt auf der A36 Richtung Braunschweig, Höhe Wernigerode Nord. A38 Richtung Göttingen, Höhe Merseburg Süd. Auf der B4 in Oderbrück in beiden Richtungen. B81 in Egel Nord an der Kreuzung in Richtung Magdeburg. Auf der B189 in Peuling in Richtung Osterburg. In Wolfsburg Braunschweiger Straße, Wernigerode Seiger Hüttenweg. Halle Volkmannstraße beidseitig und nochmal kurz vorm Rebeckplatz. Es blitzt in Magdeburg am Kümmelsberg und auf der Berliner Chaussee aus Heirutsberge kommend. Und am Ortseingang Haldensleben stehen sie aus Bülstring. Kommend. Wenn ihr dazu noch was habt, dann klingelt bitte kurz bei uns durch 0800 1630 630 oder schickt eine WhatsApp, die Nummer bei uns im Netz und in der App. Euch eine gute Fahrt.
6: 23 Grad, die sind es jetzt gerade in Westdorf bei Aschersleben, 26 bis 29. Das werden so die Temperaturen heute sein bei uns mit ganz viel Sonne im SAW-Land. Und wenn ihr eine Wolke seht, wird meist trocken sein. Genauso wie morgen am Freitag, auch sonnig, ein paar Wolken bei 22 bis 26 Grad. Und der Sonnabend wird sogar noch ein bisschen wärmer mit ganz viel Sonne, kaum Wolken bei 28 Grad.
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6: Guten Start für diesen 6. August. Wir Radio SAW Muckefuchs sind für euch da und sprechen gleich über die nervigste Frage, nicht nur in den Sommerferien. Das machen wir in gut 5 Minuten.

0: Schönen guten Morgen mit uns, Radio SAW Muckefuchs. Und jetzt haben wir ja so langsam die Zeit, zu der man sich Gedanken macht, was wir zum Mittag oder zur Abendbrot essen.
1: Ich habe übrigens neulich mit meinen Mädels zusammengesessen und die haben unisono gesagt, das ist die nervigste Frage, die sie von ihren Kindern gestellt bekommen. Was gibt es denn eigentlich zu essen?
0: Gerade jetzt, auch in der Ferienzeit, in so einer 5 Wochen, weiß ja gar nicht mal, was du machen sollst. Und ich saß gestern mit meinem Sohn im Kino am Spider-Man geguckt, der im Übrigen toll ist. Mhm. Der fragt mich während des Films, mein Sohn, was gibt es denn eigentlich zum Abendbrot?
1: Dann Popcorn, gesagt, Junge, Popcorn!
0: Ist deine Nachos weiter, habe ich gesagt. Aber heute gibt es, glaube ich, mal so ein bisschen Tomate Mozzarella. Das muss heute reichen. Das schmeckt ja so ein bisschen nach Urlaub, finde ich.
1: Na, wenigstens was.

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7: Donnerstag, kurz vor um 10, unser Florian Wellbrock hat wieder Gold für Sachsen-Anhalt bei der Schwimm-EM in Paris geholt. Ein Tag nach seinem Triumph über die olympische Distanz sicherte sich der deutsche Freiwasserschwimmer jetzt auch Gold über 5 Kilometer. Ihr könnt euch schon den Sonntag vormerken. Da geht's zum traditionellen Badetag in die alte Elbe nach Magdeburg mit Neptun, Turmspring, Spiel und Spaß. Und was es vom Fußball Neues gibt, das erfahrt ihr in 22 Sekunden in unseren Radio SAW Nachrichten.
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12: Ich bin André Glatzel. Guten Tag. Nach dem Drohnenvorfall am Leipziger Flughafen sind Politik- und Sicherheitsbehörden alarmiert. Bundesinnenminister Dobrindt spricht von einer neuen Gefahrenqualität. Er schließt nicht aus, dass fremde Mächte am Werk waren, warnt aber vor Spekulationen über Motive und Hintermänner. Am Leipziger Flughafen war gestern eine Drohne entdeckt worden, die mit Sprengstoff bestückt war. Ein zweites Flugobjekt stieß mit einem Frachtflugzeug zusammen. Der Flughafen ist ein Drehkreuz für Militärtransporte. Der neue Bundesverkehrsminister Bilger will heute über Maßnahmen gegen das Niedrigwasser vor allem im Rhein sprechen. Er hat Experten zu einer Konferenz nach Bonn eingeladen. Kritik gibt es im Vorfeld vom BUND, dass keine Umweltorganisation dabei ist, zeige, dass die Bundesregierung die eigentlichen Probleme verkennt. FIFA-Boss Infantino bleibt erstmal fest im Sattel. Bei einer Krisensitzung in Marokko hat ihm die Spitze des Fußball-Weltverbandes ihre uneingeschränkte Unterstützung zugesichert. Mehr von Tim Britztrup.
13: Der Schweizer steht wegen seiner gescheiterten WM-Verkaufspläne unter Druck. Vor allem die europäischen Verbände sind deswegen von ihm abgerückt. Die UEFA hat sogar mit WM-Boykott gedroht. Infantino will sich im kommenden Jahr erneut zum FIFA-Präsidenten wählen lassen. Der Plan ist zumindest etwas ins Wanken geraten. Und gerade im Fußball hält die uneingeschränkte Unterstützung ja oft nur bis zur nächsten Niederlage.
11: Und jetzt mehr Nachrichten aus dem SAW-Land.
14: Was wie achtlos entsorgter Müll aussah, war in Wirklichkeit ein Fall von Tierquälerei. Auf einer Wiese in Harzgerode entdeckte ein Landwirt drei Katzen in einem verschlossenen Müllsack. Zwei von ihnen konnten gerettet werden und werden aktuell im Tierheim versorgt. Für die dritte Katze kam jede Hilfe zu spät. Die Polizei hat die Ermittlungen aufgenommen. Die Beamten haben in der Nähe des Fundorts Körperteile einer weiteren Katze gefunden. Zeugen oder Hinweisgeber sollen sich bei der Polizei melden. Aus Harzgerode, Laura Födel, Radio SAW.
12: Die nächsten Nachrichten in einer Stunde.
7: Es ist 2 nach 10, hier ist der Radio SAW Verkehrsservice, der schnellste im SAW-Land. Erstmal mit zwei Gefahrenmeldungen. Die erste kommt von der A4 Richtung Dresden. Achtung zwischen Bucha und Jena-Göschwitz, eine ungesicherte Unfallstelle. Und Vorsicht auf der A7 Richtung Kassel, in Höhe Laatzen liegen Metallteile auf der Fahrbahn. Damit zu den Staus und Störungen. A2 Richtung Hannover. Zwischen Irxleben und Bornstedt stockt's in der Baustelle, dauert 25 Minuten länger. Achtung A2 Richtung Berlin. Zwischen Bornstedt und der Raststätte Börde eine ungesicherte Unfallstelle. Weiter zwischen Irxleben und dem Kreuz Magdeburg Stau nach einem Unfall. Das dauert hier aktuell schon 40 Minuten länger. A7 Richtung Hamburg. Zwischen Mellendorf und Berghof stockender Verkehr, eine Viertelstunde plus. Bitte fahrt dort vorsichtig ans Stauende heran. A71 Richtung Sangerhausen, zwischen Erfurt-Mittelhausen und Erfurt-Stotternheim ist die rechte Spur gesperrt, da steht ein kaputter Laster. Die B1 ist in beiden Richtungen zwischen Allerengersleben und dem Abzweig nach Bregenstedt wegen Reinigungsarbeiten halbseitig gesperrt, da ist Klärschlamm auf der Straße. Bitte umfahrt das dort weiträumig. Die B107 ist in beiden Richtungen zwischen Havelberg und Sandau wegen Bergungsarbeiten vorübergehend gesperrt. Und im Salzlandkreis ist die Landstraße zwischen Wolmirsleben und Atzendorf bis auf Weiteres im Kreuzungsbereich Unseburg-Borne gesperrt. Auch hier bitte weiträumig umfahren. Die Flitzerblitzer stehen auf der A2 Richtung Berlin, einmal hinter Allerengersleben, einmal am Rastplatz Ihlegrund und nochmal in Höhe Raststätte Buckautal. A9 Richtung München zwischen Niemeck und Kleinmarzehns. A9 Richtung Berlin zwischen Köselitz und Kleinmarzehns. A36 Richtung Braunschweig in Höhe Wernigerode Nord. A38 Richtung Göttingen in Höhe Merseburg Süd. B4 in Oderbrück beide Richtungen. B81 in Egel Nord an der Kreuzung Richtung Magdeburg. Auf der B189 blitzt es in Peulingen Richtung Osterburg. In Wolfsburg auf der Braunschweiger Straße, in Wernigerode Seigerhüttenweg, in Halle Volkmannstraße beidseitig sowie kurz vorm Riebeckplatz, in Magdeburg Kümmelsberg sowie Berliner Chaussee, wenn ihr aus Heirotsberge kommt, am Ortseingang Haldensleben aus Bülstringen kommend. Und Vicky hat gerade noch eine WhatsApp geschickt, sie hat einen Flitzerblitzer in Blankenburg an der Lerchenbreite entdeckt. Dankeschön, gute Weiterfahrt. Und wenn auch ihr was gesehen habt, macht's gern wie die Vicky, schickt eine WhatsApp, die Nummer auf radio-saw.de oder klingelt durch an unserer kostenfreien Service-Hotline auf der 0800 1630 630. Danke und trotz allem eine gute und sichere Fahrt durchs SAW-Land.
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7: Dieser warme Wind, der warme Boden, man braucht nicht mal früh eine Jacke, das ist schon Sommer aus dem Bilderbuch, ne? Und heute drückt es auch nicht so krass wie in den letzten Tagen. Aktuell sind es 23 Grad in Groß-Santersleben in der Hohen Börde. Es bleibt freundlich, die Wolken nachmittags sind meist harmlos, wir kriegen maximal 29 Grad. Nachts dann Wolken, trocken, endlich mal frischere 13 bis nur noch 9 Grad. Und morgen ist es anfangs sonnig, später zieht es etwas zu, soll aber trocken bleiben bei bis zu 26 Grad. Es ist Donnerstag, 6. August. In den nächsten 5 Stunden stelle ich euch den Sozialomat etwas näher vor. Wir gucken uns Eis an, das nicht dick macht. Die Muckefuchs verraten ihre Kino- und Streaming-Tipps. Und 10:45 erfahrt ihr, warum man sich auf Reisen manchmal so traurig fühlt. Bis dahin die absolute Stimmungsaufhellung mit der besten Mischung, der meisten Abwechslung. Hier sind Ofenbach und Norma Jean Martin. Super.

Ihr sitzt allein im Hotelzimmer auf Dienstreise oder im Urlaub, scrollt durch Insta und alles sieht nach purem Luxus aus, aber ganz tief im Innern fühlt sich's einfach nur einsam an. Man vermisst jemanden, obwohl man ganz genau weiß, der tut einem nicht gut. Und genau darum ging's im frischen Superhit von Mr. C, Sometimes I Love You, bei Radio SAW. Und falls ihr euch da wiedererkennt, da seid ihr absolut nicht allein. Statistiken zeigen, dass gerade im Sommer beim Urlaub über 60% aller Reisenden genau diese Isolation spüren. Der Psychologe nennt das auch die Anonymität in der Fremde, weit weg von zu Hause. Da tickt unser Gehirn anders und das Risiko für absolute Downs, das steigt so sehr. Kombiniert mit Jetlag, das haut euren Hormonhaushalt total nochmal durcheinander. Ja, dann kommt auch dieser tränenreiche Cocktail aus Sehnsucht und Versuchung. Fühlt euch gedrückt, wo immer ihr seid, und egal was ihr gerade fühlt, seid glücklich, dass wir fühlen können. Hier ist Human vom Rag & Bone Man bei Radio SAW.

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6: 10:30 Uhr, 10:30, hier ist der Radio SAW Verkehrsservice, der schnellste im SAW-Land. A2 Richtung Hannover, zwischen Irxleben und Bornstedt, stockt's in der Baustelle, dauert eine Viertelstunde länger. A2 Richtung Berlin, zwischen Irxleben und dem Kreuz Magdeburg, stockt es nach einem Unfall. Winfried, du stehst da drinnen, ne?
7: Mahlzeit, wollte ich nur Bescheid sagen, auf der A2 Hannover Richtung Magdeburg, genau im Magdeburger Kreuz, ist ein schwerer Unfall, da liegt gerade die Bergung, ist nur eine Spur frei, die beiden rechte und die mittlere gesperrt. Und da hat schon ein Auto gedreht, die versuchen es gerade zu bergen. Und der Stau geht sehr weit zurück, das ist genau im Magdeburger Kreuz.
6: Dankeschön fürs Melden. Trotzdem starke Nerven und gute Weiterfahrt. A7 Richtung Hamburg. Zwischen Mellendorf und Berghof stockt der Verkehr. Dauert hier 20 Minuten länger. Fahrt da bitte vorsichtig ans Stauende ran. A38 Richtung Leipzig. Zwischen Altstädt und Querfurt. Stau an der Baustelle 15 Minuten plus. A71 Richtung Sangerhausen. Zwischen Erfurt-Mittelshausen und Erfurt-Stotternheim. Rechte Spur gesperrt. Da steht ein defekter Laster. Die B1 ist in beiden Richtungen zwischen Allerengersleben und dem Abzweig nach Bregenstedt wegen Reinigungsarbeiten halbseitig gesperrt. Da wird Klärschlamm von der Straße gemacht. Bitte weiträumig umfahren. Die B107 ist in beiden Richtungen zwischen Havelberg und Sandau wegen Bergungsarbeiten vorübergehend gesperrt. Und im Salzlandkreis ist die Landstraße zwischen Wolmirsleben und Atzendorf gesperrt. Bitte auch hier weiträumig drumherum fahren. Die Flitzerblitzer stehen auf der A2 Richtung Berlin hinter Allerengersleben am Rastplatz Ilegrund sowie Höhe Raststätte Buckautal. A9 Richtung München zwischen Niemeck und Kleinmarzehns. A9 Richtung Berlin zwischen Köselitz und Kleinmarzehns. A36 Richtung Braunschweig, Höhe Wernigerode Nord. A38 Richtung Göttingen in Höhe Merseburg Süd. B4 in Oderbrück, beide Richtungen. B81 Egel Nord an der Kreuzung Richtung Magdeburg. B107 Tuchheim Richtung Pablitz. B189 in Peulingen Richtung Osterburg. In Wolfsburg auf der Braunschweiger Straße. In Winterfeld Richtung Apenburg. In Wernigerode Seiger Hüttenweg. In Halle Volkmannstraße beidseitig sowie kurz vorm Riebeckplatz. In Magdeburg auf der Harsdorfer Straße stadtauswärts und der Berliner Chaussee, wenn ihr aus Heirutsberge kommt. Am Ortseingang Haldensleben, wenn ihr aus Bülstringen kommt. Und in Weißenfels auf der Käthe-Kollwitz-Straße. Habt ihr noch mehr? Meldet es gerne an unserer kostenfreien Service-Hotline 0800 1630 630 oder ihr schickt eine WhatsApp. Die Nummer steht auf radio-saw.de. Danke und eine gute Fahrt durchs SAW-Land.
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6: Das freue ich mich auf die Eisbox heute nach Feierabend, wenn wieder 3 Minuten bei minus 110 Grad Kälte wartet. Bis dahin heißt aber schwitzen, nicht mehr zerfließen. Aktuell 23 Grad in Berkau bei Bismarck. Maximal 29 Grad, einen auffrischenden Wind und ein paar mehr Wolken gibt es heute, soll aber meist trocken bleiben. Auch in der Nacht, da lüftet ihr am besten so richtig durch. Es kühlt nämlich runter auf 13 bis 9 Grad. Und morgen scheint die Sonne, nachmittags wird es wolkiger bei bis 26 Grad. In Halle starten heute die Giebichensteiner Sommerfilmnächte. Ihr guckt unter freiem Himmel vor der romantischen Burgkulisse den Film, den ihr vorher ausgewählt habt. Wie das genau funktioniert, steht auf radio-saw.de. Und schon jetzt kommen wir in Kuschelstimmung mit Nelly Furtado und James Morrison. Harry Styles besingt die American Girls, während der eine davon, nämlich die Zoe Kravitz, bald heiraten wird, obwohl er ja bis jetzt als beziehungsunfähig galt. Ach, mit der richtigen wären sie doch irgendwie alle zahm. Und hier ist Meghan Trainor.

0: Liebeskummerlied von Nelly Furtado und James Morrison. Es geht so unter die Haut, obwohl die beiden nie zusammen im Studio standen. Er sang Broken Strings in England, sie in Kanada ein.
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5: Ich bin André Glatzel. Guten Tag. Nach dem Drohnenvorfall am Leipziger Flughafen spricht Bundesinnenminister Dobrindt von einem hybriden Anschlagsszenario. Wer dahinter steckt, lässt sich noch nicht sagen. Es waren aber definitiv keine Amateure, so Dobrindt. Und weiter?
6: Drohnensichtungen, Drohnenbedrohungen, auch im hybriden Zusammenhang, das kennen wir aus der Vergangenheit, dass eine Drohne bewaffnet mit Sprengstoff sich hier auf einem Flughafengelände befindet. Das ist ein neues Bedrohungsszenario.
5: Die Drohne war in der Nähe eines ukrainischen Frachtflugzeugs entdeckt und dann unschädlich gemacht worden. In der Rentendebatte macht Unionsfraktionschef Frei Druck auf Bundessozialministerin Baas. Sie soll im Herbst den Gesetzentwurf vorlegen, sagte Frei der Rheinischen Post. Streit gibt es vor allem um die Rente mit 63. Frei und die Bundesregierung wollen sie eigentlich abschaffen. Immer mehr Ministerpräsidenten sind dagegen. Am Düsseldorfer Flughafen hat der Zoll einen Drogenschmuggler erwischt. Spürhunde hatten beim Gepäck des 68-Jährigen angeschlagen. Insgesamt wurden 9 Kilo Kokain entdeckt, versteckt in Lollis, präparierten Schuhen und Rucksäcken. Der Mann sitzt jetzt in U-Haft. Dicke Überraschung im Tennis. French Open-Sieger Zverev ist beim Masters-Turnier in Montreal schon in Runde 2 gegen den Niederländer Griekspoor rausgeflogen. Für Zverev ist das ein Dämpfer im Kampf um Weltranglistenplatz 1.
0: Und jetzt mehr Nachrichten aus dem SAW-Land.
7: Was wie achtlos entsorgter Müll aussah, war in Wirklichkeit ein Fall von Tierquälerei. Auf einer Wiese in Harzgerode entdeckte ein Landwirt 3 Katzen in einem verschlossenen Müllsack. 2 von ihnen konnten gerettet werden und werden aktuell im Tierheim versorgt. Für die 3. Katze kam jede Hilfe zu spät. Die Polizei hat die Ermittlungen aufgenommen. Die Beamten haben in der Nähe des Fundorts Körperteile einer weiteren Katze gefunden. Zeugen oder Hinweisgeber sollen sich bei der Polizei melden. Aus Harzgerode, Laura Födisch, Radio SAW.
5: Die nächsten Nachrichten in einer Stunde.
2: Es ist 11:03, hier ist der Radio SAW Verkehrsservice, der schnellste im SAW-Land. Vorsicht auf der A2 Richtung Berlin. In der Einfahrt Bad Nenndorf steht ein defektes Fahrzeug auf dem Beschleunigungsstreifen. Eine sehr gefährliche Situation hier. Und Achtung auch auf der A38 Richtung Göttingen, da ist die Abfahrt Bad Lauchstädt durch einen defekten Laster blockiert. Zu den Staus und Störungen. A7 Richtung Hamburg, zwischen dem Dreieck Hannover Nord und Berghof stockender Verkehr, 20 Minuten plus. A38 Richtung Leipzig, zwischen Altstädt und Querfurt, Stau an der Baustelle, plant dort eine Viertelstunde mehr ein. A71 Richtung Sangerhausen, zwischen Erfurt-Mittelhausen und Erfurt-Stotternheim ist die rechte Spur gesperrt, da steht ein defekter Laster. Die B1 ist in beiden Richtungen zwischen Allerengersleben und dem Abzweig nach Bregenstedt wegen Reinigungsarbeiten halbseitig gesperrt, bitte weiträumig umfahren. Die B107 ist in beiden Richtungen zwischen Havelberg und Sandau wegen Bergungsarbeiten gesperrt. Und im Salzlandkreis ist die Landstraße zwischen Wolmirsleben und Atzendorf gesperrt. Auch hier bitte weiträumig umfahren. Die Flitzerblitzer stehen auf der A2 Richtung Berlin, einmal hinter Allerengersleben, dann am Rastplatz Ihlegrund sowie Höhe Raststätte Buckautal. Auf der A9 Richtung München zwischen Niemeck und Kleinmarzehns. A9 Richtung Berlin zwischen Köselitz und Kleinmarzehns. A36 Richtung Braunschweig in Höhe Wernigerode Nord. A38 Richtung Göttingen in Höhe Merseburg Süd. B4 in Oderbrück, beide Richtungen. B107 in Tuchheim Richtung Pablitz. B189 in Peulingen Richtung Osterburg. In Wolfsburg, Braunschweiger Straße. In Winterfeld Richtung Apenburg. In Stassfurt auf der Hecklinger Straße. In Aschersleben auf der Beste-Horn-Straße. In Wernigerode, Seigerhüttenweg. In Halle, Volkmannstraße beidseitig und kurz vorm Riebeckplatz. In Magdeburg, Harsdorfer Straße stadtauswärts sowie Berliner Chaussee aus Heirutsberge kommend. Am Ortseingang Haldensleben, wenn ihr aus Bülstringen kommt. Am Ortseingang Halberstadt aus Dadesheim kommend. In Karlförde im Amtsweg. Dann hat Yvonne einen gesehen. Wo denn?
8: Auf der B81 von Egeln nach Magdeburg am Abzweig der Hemm-Tankstelle.
2: Und Winfried meldet auch noch einen.
9: In Weißenfels in der Hochwerbener Straße stadtauswärts.
2: Dankeschön. Und wenn auch ihr was entdeckt habt, macht's genauso. Klingelt durch in unserer kostenfreien Service-Hotline 0800 1630 630 oder schickt eine WhatsApp, die Nummer auf radio-saw.de. Dankeschön und eine gute Fahrt durchs SAW-Land. Der Albertinesee in Stassfurt ist wieder freigegeben. Die Wasserproben waren unauffällig. Also raus mit euch. Es ist schönes Badewetter. Nicht so heiß, schön sonnig, meist trocken. Aktuell haben wir es 27 Grad in Frankleben bei Merseburg. Maximal 29 Grad gibt's. Wenn's nachts baden geht oder wie ich ins Sommerkino wollt, dann packt eine Jacke ein, denn heute Nacht wird's richtig frisch bei bloß noch 13 bis 9 Grad. Und morgen Sonne, Wolken bis 26 Grad. Heute in einem Monat ist Landtagswahl in Sachsen-Anhalt. Was euch beim Kreuzchen machen helfen könnte, das erfahrt ihr 22:45. Und jetzt in der besten Mischung, der meisten Abwechslung, der Musikminister John Farnham, die Sportbeauftragten Shakira und Burna Boy, nach Gesundheitsminister Ray Dalton, der sich um die Knochen kümmert, in My Bones. Super.

0: nur, also nutzt sie, John Farnham. Der könnte echt die Hymne für die Landtagswahl in einem Monat beisteuern. You're the Voice bei Radio SAW. Ja, am 6. September ist genau in einem Monat, da ist die Landtagswahl in Sachsen-Anhalt. Sind wir ehrlich, kaum jemand liest ja wirklich die kompletten Parteiprogramme durch. Und um euch die Entscheidung ein bisschen einfacher zu machen, hat die Diakonie Mitteldeutschland den Sozialomat gestartet. Frieda Weigmann ist der Pressesprecherreferatsleitung Medien, Marketing und Kommunikation der Diakonie Mitteldeutschland. Und er erklärt diesen Sozialomat mal näher.
1: Also wer den Wahlomat kennt von der Bundeszentrale für politische Bildung, der hat eine Vorstellung davon. Bei uns im Sozialomat sind es 20 Fragen, die man durchgeht und wo man sich dann entscheidet, welche Präferenz man hat. Also neigt man eher zu der einen oder anderen Antwort, wenn es um eine bestimmte Frage geht. Und am Ende spuckt der Sozialomat ein Ergebnis aus, weil nämlich meine eigenen Präferenzen, die ich eingegeben habe, verglichen werden mit den Programmen der einzelnen Parteien, die zur Landtagswahl antreten. Und dann bekomme ich angezeigt, wo die größte Übereinstimmung zu der einen oder anderen Partei bei meinen eigenen Wünschen da ist.
0: Und welche Gebiete werden da abgefrühstückt?
1: Ja, tatsächlich ist es ein sehr breites Themenfeld geworden, weil wir feststellen immer wieder, es betrifft so viele Lebens- und Arbeitsbereiche, die eine soziale Frage stellen. Wir haben das dann in Rubriken eingeteilt: Arbeit und Gesellschaft, Familie und Bildung, Gesundheit und Pflege, Zuwanderung und Integration und auch das Thema Wohnen und Klima. Für uns stecken da überall soziale Fragen drin und die sind in den 20 Fragen, die man auf dieser Homepage zum Sozialomat durchgehen kann, sind die dann nochmal unterteilt.
0: Was jetzt genau der Unterschied zum Wahlomat ist, woher darin die Positionen der Parteien kommen und welche Parteien überhaupt enthalten sind, das seht ihr auf radio-saw.de. Dort steht natürlich auch der Link zum Sozialomat und zum Wahlomat.

0: Achtung Autofahrer, hier ist der Radio SAW Verkehrsservice mit einer Meldung von Jessica. Du hast was gesehen?
1: Ich würde gerne eine Meldung machen.
0: Ja?
1: Und zwar sind wir gerade auf der A40 Richtung Magdeburg und kurz hinter der Abfahrt Schönebeck befinden sich Reifenteile auf der Fahrbahn.
0: Danke fürs Melden, gute Weiterfahrt. Alle Verkehrsmeldungen und Flitzerblitzer hört ihr dann wieder in 10 Minuten.
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12: 11.30 Uhr, halb 12, hier ist der Radio SAW Verkehrsservice, der schnellste im SAW-Land. Erstmal eine gute Nachricht, für die B107 zwischen Havelberg und Sandau ist die Sperrung aufgehoben, ihr habt wieder freie Fahrt. Die Staus und Störungen, A7 Richtung Hamburg, zwischen dem Dreieck Hannover Nord und Berghof, stockender Verkehr vor der Baustelle, 20 Minuten dauert es hier länger. A9 Richtung Berlin, zwischen Crossweg und Kleinmarzehns, stockend, Baustelle, 35 Minuten plus. A38 Richtung Leipzig, zwischen Altstädt und Querfurt, Stau an der Baustelle, plant hier eine Viertelstunde mehr ein. A71 Richtung Sangerhausen, zwischen Erfurt-Mittelhausen und Erfurt-Stotternheim ist die rechte Spur gesperrt, dort steht ein kaputter Laster. Die B1 ist in beiden Richtungen zwischen Allerengersleben und dem Abzweig nach Bregenstedt wegen Reinigungsarbeiten halbseitig gesperrt, bitte dort weiträumig umfahren. Und im Salzlandkreis ist die Landstraße zwischen Wolmirsleben und Atzendorf gesperrt, auch hier bitte weiträumig umfahren. Die Flitzerblitzer stehen auf der A2 Richtung Berlin, einmal hinter Allerengersleben, einmal am Rastplatz Ilegrund, einmal Höhe Raststätte Buckautal. A9 Richtung München zwischen Niemeck und Kleinmarzehns. A9 Richtung Berlin zwischen Köselitz und Kleinmarzehns. A36 Richtung Braunschweig in Höhe Wernigerode Nord. A38 Richtung Göttingen, Höhe Merseburg Süd. B4 in Oderbrück, beide Richtungen. B81 in Egel Nord an der Kreuzung Richtung Magdeburg. B107 Tuchheim Richtung Pablitz. B189 in Peulingen Richtung Osterburg, in Wolfsburg auf der Braunschweiger Straße, in Winterfeld Richtung Apenburg, in Staßfurt auf der Hecklinger Straße, in Aschersleben Beste Hornstraße, in Weißenfels Käthe-Kollwitz-Straße, in Wernigerode auf dem Seigerhüttenweg, in Halle auf der Volkmannstraße beidseitig sowie kurz vorm Riebeckplatz, in Magdeburg Harsdorfer Straße stadtauswärts, Berliner Chaussee, wenn ihr aus Heirotsberge kommt und am Neustädter Feld stadteinwärts. Am Ortseingang Haldensleben blitzt es, wenn ihr aus Bülstringen kommt. Und der Ingo hat auch noch einen gesehen.
13: Ortseingang Halberstadt aus Dardesheim kommt.
12: Dankeschön, gute Weiterfahrt. Und wenn ihr noch mehr habt, Staus, Störung, Blitzer, Blitzer, immer her damit. 0800 1630 630. Das ist unsere kostenfreie Service-Hotline. Oder ihr schickt eine WhatsApp, die Nummer in der App und auf radio-saw.de. Dankeschön und eine gute Fahrt durchs SAW-Land.
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12: Im Altmarktkreis in Anhalt-Bitterfeld, Stendal und im Saalekreis gilt inzwischen ein Wasserentnahmeverbot, weil die Grundwasserstände sinken. Regen ist auch weiterhin nicht in Sicht. Aktuell haben wir 26 Grad in Warnstedt bei Quedlinburg. Viel Sonne, nachmittags ein paar mehr harmlose Wolken, bis zu 29 Grad gibt's. In der Nacht rutschen die Temperaturen auf 13 bis 9 Grad. Und morgen ist es nicht mehr so heiß, nachmittags wird's wolkiger, soll aber meist trocken bleiben bei bis 26 Grad.
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12: Die Eissorte des Jahres ist Pinocchio. Cremiges Milcheis gemischt mit Erdbeersorbet, Erdbeersoße und schokoladenüberzogenen Keksen. Oh, lecker. Klingt aber von Kalorien her wie drei Hauptmahlzeiten von der ganzen Schulklasse. Welches Eis nicht dick machen soll, das erfahrt ihr 23:45. Und bis dahin lecker und ohne Kalorien, die beste Mischung, die meiste Abwechslung mit dem frischen Superhit von Michael Schulte. Bryan Adams und Mel C, die zusammen so perfekt sind wie Schoko-Vanille-Soft-Eis, hört ihr gleich nach Kato und John.

0: Morgen, Autofahrer. Hier ist der Radio SRW Verkehrsservice mit einer Meldung für die A14 Richtung Magdeburg. Zwischen Wandsleben und Magdeburg-Stadtfeld liegen Metallrohre auf allen Fahrspuren. Achtung, A14 Richtung Magdeburg. Zwischen Wandsleben und Magdeburg-Stadtfeld. Gefahr durch Metallrohre auf allen Spuren.
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0: Beim Liebeskummer sinkt der Dopamin-Glückshormonhaushalt im Gehirn rapide. Und um das auszugleichen, naschen ganz viele, wenn sie traurig sind. Kenne ich. Michael Schulte versucht, das Verarbeiten mit Musik etwas erträglicher zu machen. Es war sein frischer Superhit Love Sick bei Radio SAW. Und wir kommen nochmal zum Naschen zurück. Spiegel-Bestseller-Autorin Anna Funk hat unter anderem für ihr Buch Egal, ich esse das jetzt sämtliche Ernährungstrends getestet und verrät darin unter anderem, warum ihr am besten Schokoladeneis essen solltet.
1: Aus dem einfachen Grund, dass Schokolade quasi den Zucker überdeckt und deswegen in seiner Wirkweise nur ein Kohlenhydrat darstellt. Im Gegensatz zum Erdbeereis. Da haben wir Fruchtzucker, wahrscheinlich noch einen raffinierten Zucker, dann kommt vielleicht noch Milch dazu, weil es ja Milchspeiseeis ist, und sofort haben wir drei Kohlenhydrate. Und da sagt der Körper natürlich, ha, da packe ich mir gleich zwei auf die Hüfte. Deswegen ist Schokolade sehr viel sinnvoller als alle anderen Eissorten. Natürlich am besten in Bio-Qualität oder gleich bitter. Und was man sonst noch machen kann, klar, erstmal danach nichts mehr essen, natürlich auch keine Getreidewaffel dazu kombinieren. Das wäre ja wieder das nächste Kohlenhydrat. Einfach eine Kugel Schokoeis und dann am besten mal ein paar Stunden Pause einlegen.
0: Und da war er, der Haken an der Sache. Paar Stunden Pause. Aber irgendwas ist ja immer.
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6: Ich bin André Glatzel. Guten Tag. Die Ermittlungen nach dem Drohnenvorfall am Leipziger Flughafen laufen auf Hochtouren. Noch ist nicht klar, von wem die mit Sprengstoff bestückte Drohne stammt. Sicher ist aber, mit Amateuren hat man es hier nicht zu tun, so Sachsens Innenminister Schuster.
7: Das ist nicht irgendjemand, der fälschlicherweise in der Anflugschneise mit seiner Drohne herumspielt. Hier geht es um eine sehr ernste Angelegenheit. Die Tatsache, dass erstmals in Deutschland eine Drohne mit Sprengstoff bestückt wurde, spricht, glaube ich, Bände, von welchem Szenario wir hier sprechen müssen.
6: Bundesinnenminister Dobrindt spricht von einem hybriden Anschlagsszenario und einer neuen Gefahrenqualität. Verkehrsminister Bilger denkt in Sachen Niedrigwasser darüber nach, das Sonntagsfahrverbot für Lkw zu lockern. Wenn der Verkehr auf dem Rhein zum Erliegen kommen sollte, müsse man schauen, ob man auf Straße oder Schiene ausweichen könne, sagte er der Bild. Für heute hat er zu einem Spitzengespräch nach Bonn eingeladen.

0: sind in diesem Jahr bislang über 260 Menschen bei Badeunfällen ums Leben gekommen. Das sind 15 mehr als im gleichen Vorjahreszeitraum. Vor allem im Juni gab es nach Angaben der Deutschen Lebensrettungsgesellschaft, das haben europäische Wissenschaftler jetzt bestätigt. Es handelt sich dabei um ein etwa 4 Tonnen schweres Trümmerteil, das 1,5 Jahre durchs All geflogen war. Solche Einschläge gelten als Gefahr für eine mögliche Basis auf dem Mond.
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2: Gute Nachrichten für Wasserratten. Der Albertinesee bei Staßfurt im Salzlandkreis ist wieder freigegeben. Wie uns eine Stadtsprecherin sagte, waren die Wasserproben unauffällig. Damit können Badegäste wieder ohne Bedenken im Albertinesee schwimmen gehen. Die Stadt hatte den See am Sonntag vorsorglich geschlossen, weil einige Gäste nach ihrem Besuch Magen-Darm-Probleme hatten. Während der Schließzeit wurde auch die WC-Anlage noch einmal gründlich gereinigt und desinfiziert. Aus Staßfurt Rebecca Göring, Radio SAW.
0: Die nächsten Nachrichten in einer Stunde.
3: Es ist 2:02, hier ist der Radio SAW Verkehrsservice, der schnellste im SAW-Land. Bitte Vorsicht auf der A2 Richtung Berlin. Zwischen Burgzentrum und Burg Ost eine ungesicherte Unfallstelle auf der linken Spur. A2 Richtung Hannover. Zwischen der Raststätte Börde und Bornstedt wird derzeit ein defekter Laster geborgen. Fahrt da bitte weiträumig drumherum. Hier dauert es aktuell 35 Minuten länger. A7 Richtung Hamburg. Zwischen dem Dreieck Hannover Nord und Berghof stockender Verkehr vor der Baustelle. 20 Minuten plus. A9 Richtung Berlin. Zwischen Coswig und Kleinmarzehns. Stau nach einem Unfall. Hier dauert es eine halbe Stunde länger. A9 Richtung München. Zwischen Niemeck und Kleinmarzehns stockend Baustelle. 15 Minuten plus. A38 Richtung Leipzig. Zwischen Altstädt und Querfurt stockt's vor der Baustelle. Hier verliert ihr 10 Minuten Zeit. A38 Richtung Leipzig. Zwischen dem Kreuz Leipzig Süd und Leipzig Südost ein defektes Fahrzeug auf der linken Spur in der Baustelle. Auch hier bitte Vorsicht. A71 Richtung Sangerhausen. Zwischen Erfurt Mittelhausen und Erfurt Stotternheim. Hier ist die rechte Spur gesperrt wegen des defekten LKW. Und die B1 ist in beiden Richtungen zwischen Allerengersleben und dem Abzweig nach Bregenstedt wegen Reinigungsarbeiten halbseitig gesperrt. Da wird Klärschlamm von der Straße gemacht. Bitte dort weiträumig umfahren. Die Flitzerblitzer stehen auf der A2 Richtung Berlin, einmal hinter Allerengersleben, einmal am Rastplatz Ilegrund, einmal höher Raststätte Buckautal. A9 Richtung München zwischen Niemeck und Kleinmarzehns. A9 Richtung Berlin zwischen Köselitz und Kleinmarzehns. A36 Richtung Braunschweig in Höhe Wernigerode Nord. A38 Richtung Göttingen, Höhe Merseburg Süd. B4 in Oderbrück, beide Richtungen. B107 in Tuchheim Richtung Pablitz. In Wolfsburg, Braunschweiger Straße. In Winterfeld Richtung Apenburg. In Staßfurt auf der Hecklinger Straße. In Aschersleben, Beste Hornstraße. In Weißenfelsburg, Werbener Straße. In Halle auf der Volkmannstraße beidseitig. In Magdeburg, Harsdorfer Straße stadtauswärts, Berliner Chaussee, wenn ihr aus Heirotsberge kommt und am Neustädter Feld stadteinwärts. Dann wird außerdem geblitzt am Ortseingang Halberstadt, wenn ihr aus Dadesheim kommt und in Karlförde im Amtsweg. Ja, wir sind immer noch im Blitzermarathon. Und wenn ihr noch mehr gesehen habt, meldet's gern 0800 1630 630 oder schickt eine WhatsApp, Nummerninfo auf radio-saw.de. Danke und trotzdem eine gute Fahrt durchs SAW-Land. Immer mehr Kinder sind durch zu viel Zocken und Daddeln kurzsichtig. Eine halbe bis Stunde draußen spielen senkt das Risiko. Deshalb raus mit euch und den Ferienmäusen. Aktuell 27 Grad in Goltewitz bei Oranienbaum. Milder Sommerwind zerzaust die Haare. Es ist sonnenwolkig, aber meist trocken bei bis zu 29 Grad. Nachts dann kühl, 13 bis 9 Grad. Es ist 11:55. 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

0: Die haben dieses Jahr Ostern unvergesslich gemacht, denn die Huntrix K-Pop Demon Hunters Mädels haben mit Golden unser Radio SAW Mega-Ei gewonnen. Und jetzt kommen wir zum Sommerhit des Jahres 2026. Welcher ist es denn für euch?
1: Fett im Kornfeld von Jürgen Drews.

0: der neue Song von Shakira von der WM, Dai Dai. Der Vibe gut, wenn man im Auto unterwegs ist, Sonne scheint. Ich finde der Vibe ganz gut.
1: Und der Vibe nicht nur gut, sondern der ist es tatsächlich geworden. Marktforschungsteam von der GfK hat entschieden, Dai Dai ist der offizielle Sommerhit des Jahres 2026. Glückwunsch! Jede Menge Sommerparty-Hits hört ihr auf jeden Fall morgen auf unserer Radio SRW Malle-Party sowie Samstag auf der Sommernachtsparty, beides beim Stadtfest in Aachen. Und so hier klang der Sommer 2022. Alvaro Soler und Topic bei Radio SRW.

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9: 12.30 Uhr, halb eins, hier ist der Radio SAW Verkehrsservice, der schnellste im SAW-Land. A2 Richtung Berlin, zwischen Helmstedt-West und Marienborn-Helmstedt. Achtung, defekter PKW auf der linken Spur. A2 Richtung Hannover, zwischen der Raststätte Börde und Bornstedt wird derzeit ein defekter Laster geborgen. Umfahrt bitte weiträumig, aktuell dauert es hier 35 Minuten länger. A7 Richtung Hamburg, zwischen dem Dreieck Hannover Nord und Berghof, stockender Verkehr vor der Baustelle, 20 Minuten plus. A9 Richtung Berlin, zwischen Coswig und Kleinmarzehns staut sich nach einem Unfall, dauert hier eine halbe Stunde länger. A9 Richtung München, zwischen Niemeck und Kleinmarzehns stocken vor der Baustelle, hier 15 Minuten mehr einplanen. A38 Richtung Leipzig, zwischen Altstädt und Querfurt stockend, Baustelle, 10 Minuten Verzögerung. Und A38 nochmal Richtung Leipzig, zwischen dem Kreuz Leipzig Süd und Leipzig Südost, ein defektes Fahrzeug auf der linken Spur in der Baustelle, fahrt da bitte vorsichtig. Die Flitzerblitzer stehen auf der A2 Richtung Berlin. Einmal hinter Allerengersleben, einmal Rastplatz Ilegrund und einmal Höhe Raststätte Buckautal. A9 Richtung München zwischen Niemeck und Kleinmarzehns. A9 Richtung Berlin zwischen Köselitz und Kleinmarzehns. A36 Richtung Braunschweig in Höhe Wernigerode Nord. A38 Richtung Göttingen, Höhe Merseburg Süd. B4 in Oderbrück, beide Richtungen. B107 in Tuchheim Richtung Paplitz. In Wolfsburg auf der Braunschweiger Straße. In Staßfurt auf der Hecklinger Straße. In Karlförde am Amtsweg. In Aschersleben auf der Beste-Horn-Straße. In Weißenfels, Burg-Werbener Straße sowie Käthe-Kollwitz-Straße. In Halle auf der Volkmannstraße beidseitig. In Magdeburg, Harsdorfer Straße stadtauswärts, Berliner Chaussee, wenn ihr aus Heirotsberge kommt und am Neustädter Feld stadteinwärts. Und am Ortseingang Halberstadt blitzt es, wenn ihr aus Dadesheim kommt. Fehlt was auf der langen Liste, sagt gern Bescheid an unserer kostenfreien Service-Hotline 0800 1630 630 oder ihr schickt eine WhatsApp. Die Nummer steht auf radio-saw.de. Dankeschön und eine gute Fahrt durchs SAW-Land. Ach, dieser warme Wind, der heiße Boden. Man braucht nicht mal früh eine Jacke anzuziehen. Das ist schon Sommer aus dem Bilderbuch. Und heute drückt's auch nicht so krass wie in den letzten Tagen. Aktuell 25 Grad in Körner bei Nordhausen. Es bleibt freundlich. Die Wolken nachmittags sind meist harmlos. Wir kriegen maximal 29 Grad. Die Nacht dann wolkentrockig, kalt, trocken, kalt. Frische 13 bis 9 Grad dann bloß noch. Und morgen ist es anfangs sonnig. Später zieht's zu, soll aber trocken bleiben bei bis zu 26 Grad.
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9: Sommer, Sonne, Badeunfälle. Wie ihr euch und die Kids davor schützen könnt, das hört der Dreiviertel eins. Bis dahin in der besten Mischung und meisten Abwechslung. Peter Fox, der lieber im Haus am See statt im See ist. Tame Impala und Jenny von Blackpink liefern Sommersound mit Dracula nach.

0: AW. Und so schön das mit dem Wasser, dem Sommer, dem Baden ist, so gefährlich ist das Kühlen das auch. Es gibt dieses Jahr so viele tödliche Badeunfälle wie lange nicht, hat die DLRG schon im Juni vermeldet. Heute die nächste Zwischenbilanz zu Badeunfällen in diesem Sommer. Mehr dazu in unseren Nachrichten um eins. Zuletzt hatte sich ja abgezeichnet, dass gerade junge Männer besonders oft im Wasser ums Leben kommen. Und warum das so ist und vor allem, wie man sich schützen kann, das weiß Simeon Müller. Mein Kollege, erzähl mal, Simeon, wo lauern denn beim Baden jetzt so die größten Gefahren?
1: Also die meisten Unfälle passieren tatsächlich an unbewachten Stellen in Flüssen und Seen. Flüsse sind wegen Strömungen und plötzlicher Tiefenunterschiede besonders gefährlich. Bei Seen wird oft die Temperatur unterschätzt. Denn die Oberfläche mag zwar warm sein, aber ab einer gewissen Tiefe wird es oft schlagartig kalt. Und wenn man da jetzt einen Körper reinmacht oder reinspringt, ohne sich vorher abzukühlen, kann das einen gefährlichen Kälteschock auslösen. Außerdem ist Alkohol echt noch eine riesige Gefahr.
0: Und wie schützt man sich jetzt am besten?
1: Also Regel Nummer 1 ist, bevor man reingeht, sollte man sich unbedingt erstmal abkühlen. Also Arme und Beine kurz einmal eintauchen, kurz einmal nass machen, statt sofort einfach reinzuspringen. Dann sich nicht zu überschätzen und wenn man lange schwimmen will, am besten parallel zum Ufer. Und dann am besten auch noch an bewachten Stellen und nie alleine schwimmen gehen. Und gerät man selbst mal in Not, Ruhe bewahren, kontrolliert atmen und sich bei Erschöpfung auf den Rücken treiben lassen. Und nie gegen die Strömung ankämpfen, sondern mit ihr treiben.
0: Ich sehe jetzt auch immer mehr dieser orange-roten Rettungsbojen, die die Schwimmer so auf dem Rücken haben. Die sind total leicht, kosten nicht viel und sind echte Lebensretter. Vielen Dank an Simeon Müller. Passt also wirklich beim Baden gut auf euch und auch auf die Mitmenschen auf. Überschätzt euch nicht und unterschätzt die Natur nicht. 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
14: Ich bin André Glatzel. Guten Tag. Der Mann, der bei einer Verdi-Demo in München eine Mutter und ihr Kind getötet hat, muss lebenslang hinter Gitter. Das Bayerische Oberlandesgericht stellte auch die besondere Schwere der Schuld fest, Colin Mock.
15: Heißt konkret, er kann voraussichtlich auch nicht nach 15 Jahren auf Bewährung raus. Das Gericht sah es als erwiesen an, dass der 25-Jährige letztes Jahr im Februar mit einem Auto in die Verdi-Demo gefahren ist. Eine Mutter und ihr Kind starben, über 40 weitere Menschen wurden bei dem Anschlag verletzt. Als Motiv sieht die Bundesanwaltschaft religiöse und politische Gründe.
14: Wer ist für den Drohnenvorfall am Leipziger Flughafen verantwortlich? Für viele Experten ist die klare Antwort Russland. Innenminister Dobrindt bleibt da weniger konkret. Er sprach von fremden Mächten. Er sieht in dem fehlgeschlagenen Anschlag außerdem eine neue Gefahrenqualität. Die Deutsche Lebensrettungsgesellschaft hat in diesem Jahr schon über 260 Badetote gezählt, 15 mehr als im gleichen Vorjahreszeitraum. Vor allem im Juni sind die Zahlen deutlich nach oben gegangen, auf den höchsten Stand seit 2003. In der Fußball-Bundesliga bahnt sich ein Rekordtransfer an. RB Leipzig und Real Madrid sind sich über einen Wechsel von Yann Diomonde einig. Die Spanier zahlen für den Spieler aus der Elfenbeinküste bis zu 140 Millionen Euro.
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16: Gute Nachrichten für Wasserratten. Der Albertinesee bei Staßfurt im Salzlandkreis ist wieder freigegeben. Wie uns eine Stadtsprecherin sagte, waren die Wasserproben unauffällig. Damit können Badegäste wieder ohne Bedenken im Albertinesee schwimmen gehen. Die Stadt hatte den See am Sonntag vorsorglich geschlossen, weil einige Gäste nach ihrem Besuch Magen-Darm-Probleme hatten. Während der Schließzeit wurde auch die WC-Anlage noch einmal gründlich gereinigt und desinfiziert. Aus Staßfurt Rebecca Göring, Radio SAW.
14: Die nächsten Nachrichten in einer Stunde.
17: Es ist 2:02, hier ist der Radio SAW Verkehrsservice, der schnellste im SAW-Land. A2 Richtung Berlin, zwischen Hannover-Bodfeld und Lahr stockt es, dauert 10 Minuten länger. Weiter zwischen Lehrte und Lehrte Ost stockend ebenfalls 10 Minuten plus und nochmal A2 Richtung Berlin. Zwischen Helmstedt West und Marienborn-Helmstedt, Achtung, defekter PKW auf der linken Spur. A2 Richtung Hannover. Zwischen Irxleben und Bornstedt Stop and Go wegen Bergungsarbeiten. Hier eine halbe Stunde Zeitverlust. A9 Richtung München. Zwischen Niemek und Kleinmarzehns stockt vor der Baustelle und dauert eine Viertelstunde länger. Und A38 Richtung Leipzig. Zwischen Altstädt und Querfurt stockend Baustelle. 10 Minuten Verzögerung. Die Flitzerblitzer stehen auf der A2 Richtung Berlin hinter Allerengersleben sowie Höhe Raststätte Buckautal. A9 Richtung München zwischen Niemek und Kleinmarzehns. A36 Richtung Braunschweig in Höhe Wernigerode Nord. A38 Richtung Göttingen Höhe Merseburg Süd. B4 in Oderbrück beide Richtungen. B79 am Ortseingang Halberstadt, wenn ihr aus Dadesheim kommt. B81 in Höhe Egel Nord Richtung Magdeburg. In Wolfsburg auf der Braunschweiger Straße, in Salzgitter auf der Eisenhüttenstraße, in Weißenfels, Burg-Werbener Straße sowie Käthe-Kollwitz-Straße, in Halle auf der Volkmann- und der Alten Heerstraße, in Magdeburg, Berliner Chaussee und am Neustädter Feld und zwischen Grüne Walde und Schönebeck blitzt es ebenfalls. Habt ihr noch mehr Staus, Störung, Flitzerblitzer, meldet alles gerne an unserer kostenfreien Service-Hotline 0800 1630 630, oder ihr schickt eine WhatsApp. Die Nummer steht auf radio-saw.de. Vielen Dank und eine gute Fahrt durchs SAW-Land. Freue ich mich auf die Eisbox heute nach Feierabend, wenn wieder 3 Minuten bei minus 110 Grad auf mich warten. Juhu. Und bis dahin heißt es schwitzen, aber nicht mehr zerfließen. Aktuell 28 Grad in Tunzenhausen bei Sömmerda, maximal 29 Grad. So ein auffrischender Wind und ein paar mehr Wolken gibt es heute, soll aber meist trocken bleiben. Auch in der Nacht, da lüftet er am besten so richtig durch. Kühlt nämlich runter auf 13 bis 9 Grad. Und morgen scheint die Sonne, nachmittags wird es wolkiger bei bis zu 26 Grad. Auch wenn die Hauptaufgaben im Garten im Frühjahr anfallen, gibt's jetzt ein Obst, das ihr bis Mitte August pflanzen solltet, die Erdbeeren, damit die zum Anbruch der Winterkälte dann noch gut anwachsen. Wie ihr eure Pflanzen nach dem Urlaub wieder aufpäppelt, das erfahrt ihr 14:45 und bis dahin beim Gießen in der besten Mischung und meisten Abwechslung. TLC, Glockenbach mit Tom Walker und hier ist Ed Sheeran, der leidenschaftlich selbst gern Gemüse und Obst anbaut und sogar eine eigene Imkerei hat.

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0: Direkt vom 90er-Stream geklaut. TLC No Scrubs bei Radio SAW. Bevor ihr den erfolgreichsten Song aller Zeiten hört, begrüßen wir alle Urlaubszurückkehrer ganz herzlich im SAW-Land. Mein Zug war heute Morgen auch voll von Familien mit Urlaubsrucksäcken und richtig guter Laune. Allerdings beginnt das Grauen dann gerne, wenn man die Tür zu Hause aufmacht und die Pflanzen sehen knusprig aus. Meine Kollegin Diana Kramer hat Tipps, wie man das Grün in der Wohnung, auf dem Balkon oder Garten dann doch wieder retten und aufpäppeln kann.
1: Ja, die erste SOS-Maßnahme sollte auf jeden Fall immer Wasser sein, denn nicht jede Pflanze, die traurig hängt, ist auch tot. Also erstmal gründlich gießen, bis das Wasser aus dem Topf abläuft. Dann die Pflanzen an einen hellen, aber nicht komplett sonnigen Ort stellen und oft erholen die sich dann auch relativ schnell wieder. Wenn das so ist, vertrocknete oder abgestorbene Blätter oder Blüten entfernen und manchmal hilft es auch, Töpfe für 20 Minuten in ein Tauchbad zu stellen. So können die Wurzeln sich richtig mit Wasser vollsaugen, dann gut abtropfen lassen, danach regelmäßig weitergießen und vor allem Geduld haben. Das dauert.
0: Dankeschön, Diana Kramer. Und wenn ihr es so richtig schön blühen sehen wollt, dazu betörenden Duft schnuppern, wunderbare Kunst bewundern und lecker picknicken wollt, dann kommt am Sonntag ins Europa-Rosarium nach Sangerhausen im Südharz zur Finissage von Rose trifft Kunst mit Picknickkonzert. Die Infos dazu auf Radio

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3: 13.30, halb zwei, hier ist der Radio SAW Verkehrsservice, der schnellste im SAW-Land. A2 Richtung Berlin, zwischen Hannover-Bodfeld und Hannover-Lahr stockt es, dauert 10 Minuten länger. Weiter, zwischen Lehrte und Lehrte-Ost stockend ebenfalls 10 Minuten plus. Und nochmal A2 Richtung Berlin, zwischen Helmstedt-West und Marienborn-Helmstedt, Achtung, defekter PKW auf der linken Spur. A2 Richtung Hannover, zwischen Irxleben und Bornstedt, Stop and Go wegen Bergungsarbeiten, dauert hier eine halbe Stunde länger. A9 Richtung München, zwischen Niemeck und Kleinmarzehns stockt's vor der Baustelle 15 Minuten plus. Und A36 beide Richtungen, zwischen Ilsenburg und Wernigerode Nord gibt es Sichtbehinderung wegen eines Böschungsbrandes. Fahrt dort bitte vorsichtig. Die Flitzerblitzer stehen auf der A2 Richtung Berlin, einmal hinter Allerengersleben, einmal Höhe Raststätte-Buckautal. A9 Richtung München, zwischen Niemeck und Kleinmarzehns. A36 Richtung Braunschweig in Höhe Wernigerode Nord. A38 Richtung Göttingen, Höhe Merseburg Süd. B4 in Oderbrück, beide Richtungen. B79 am Ortseingang Halberstadt, wenn ihr aus Dardesheim kommt. B81 Höhe Egel Nord in Richtung Magdeburg. In Wolfsburg auf der Braunschweiger Straße. In Salzgitter Eisenhüttenstraße. In Weißenfels Burg Werbener sowie Käthe-Kollwitz-Straße. In Halle auf der Volkmannstraße und der Alten Heerstraße. In Magdeburg, Berliner Chaussee und Neustädter Feld. Und es blitzt zwischen Grünewalde und Schönebeck. Wenn ihr noch mehr habt, sagt gern Bescheid. Unsere kostenfreie Service-Hotline ist die 0800 1630 630. Oder ihr schickt eine WhatsApp. Die Nummer steht auf radio-saw.de. Und da kommt gerade noch was rein von der B81 Richtung Halberstadt. Achtung, in Höhe der A14-Auffahrt. Versucht gerade ein Auto zu drehen. Passt da bitte auf. B81 Richtung Halberstadt. Höhe A14-Auffahrt. Da versucht ein Auto gerade zu drehen.
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3: Ihr habt es in unseren Nachrichten gehört, der Albertinesee in Staßfurt ist wieder freigegeben. Die Wasserproben waren unauffällig, also ab ins Feuchte. Es wird heute ein schöner Badetag. Nicht so heiß, schön sonnig, meist trocken bei aktuell 27 Grad in Zappendorf bei Salzmünde. Maximal gibt es 29 Grad. Wenn ihr nachts baden wollt oder wie ich ins Sommerkino geht, dann packt bitte eine Jacke ein, weil heute Nacht wird es richtig frisch, nur noch 13 bis 9 Grad. Und morgen scheint bis nachmittags die Sonne, dann ziehen so ein paar mehr Wölkchen durch, bleibt aber meist trocken bei bis zu 26 Grad. Heute beginnt das 30. Aachener Stadtfest, bevor wir morgen und übermorgen mit euch die Mallorca-Kinder- und Sommernachtsparty feiern und wir uns am Samstag beim Vereins- und Familienfest sehen, geht es dort heute mit dem Sommerkino los. 15 Uhr läuft Pets, der Film, danach die Lindenberg-Story Mach dein Ding, 21 Uhr steigt dann die Lindenberg-Live-Show. Was ansonsten heute neu im Kino und bei den Streaming-Diensten anläuft, das erfahrt ihr 14:45 von unseren Radio SAW Muckefuchs.

0: Sie durfte Toy Story 5 exklusiv vorab sehen und ließ sich von der zuckersüßen Geschichte vom Kuhmädchen Jessie inspirieren. Dazu schrieb Taylor Swift I knew it, I knew you über Ängste und die große Kunst des Loslassens. Und damit zu den Tipps unserer Muckefuchs.
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2: Wer ist ein wenig sommerlich leicht im Kino mag, kann sich You, Me and Italy anschauen. Nachdem Anna ihren Job als Haushitterin verliert, reist sie nach Italien. Für eine Nacht kann sie in der Villa ihres Bekannten Matteo wohnen. Nur was tun, wenn überraschend dessen Mutter erscheint? Annas Freundin fasst für uns zusammen.
3: Du hast so getan, als wärst du die Verlobte vom weißen Italiener und dann hast du dich in den schwarzen italienischen Cousin-Bro verknallt? Ist das sexy?
2: Diese Geschichte mit viel Herz, dazu Bilder aus der traumhaften Toskana. You, Me and Italy. Kann man schon mal machen. Im Kino.
4: Und bei Netflix streamt ihr mit euren Kids die Neuverfilmung des Kinderbuchklassikers von Michael Ende, Momo. Momo liebt nichts mehr, als den Menschen zuzuhören und ihnen Zeit zu schenken. Doch eines Tages verändert sich alles und die Menschen, die Momo trifft, wirken seltsam.
5: Was haben sie dir angetan?
6: Ich habe keine Zeit.
7: Es breitet sich aus.
8: Wie eine Seuche.
5: Ich glaube, es liegt an diesen Armbändern. Also seid ihr Diebe und stehlt uns die Zeit.
4: Deshalb muss sich Momo zusammen mit ihrem besten Freund Gino und dem Verwalter der Zeit, Hora, aufmachen, um die Menschen zu retten. Momo, jetzt bei Netflix.
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1: Ich bin Tom Husse. Guten Tag. Das Flugzeug, neben dem die Sprengstoffdrohne am Leipziger Flughafen gefunden wurde, hatte Munition geladen. Das berichtet unter anderem die Süddeutsche Zeitung. Wer hinter dem mutmaßlichen fehlgeschlagenen Anschlag steckt, ist währenddessen weiter unklar. Für viele Experten ist die klare Antwort Russland. Innenminister Dobrindt bleibt da aber wenig konkret. Er sprach von fremden Mächten. Dobrindt sieht in dem fehlgeschlagenen Anschlag außerdem eine neue Gefahrenqualität. Auf die ist Deutschland nicht richtig vorbereitet, sagt der Sicherheitsexperte Nico Lange im ZDF. Der Mann, der bei einer Verdi-Demo in München eine Mutter und ihr Kind getötet hat, muss lebenslang hinter Gitter. Das Bayerische Oberlandesgericht stellte auch die besondere Schwere der Schuld fest. Colin Mock berichtet.
2: Heißt konkret, er kann voraussichtlich auch nicht nach 15 Jahren auf Bewährung raus. Das Gericht sah es als erwiesen an, dass der 25-Jährige letztes Jahr im Februar mit einem Auto in die Verdi-Demo gefahren ist. Eine Mutter und ihr Kind starben, über 40 weitere Menschen wurden bei dem Anschlag verletzt. Als Motiv sieht die Bundesanwaltschaft religiöse und politische Gründe.
1: In der Fußball-Bundesliga bahnt sich ein Rekordtransfer an. RB Leipzig und Real Madrid sind sich über einen Wechsel von Yann Diomande einig. Die Spanier zahlen für den Spieler aus der Elfenbeinküste bis zu 140 Millionen Euro.
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3: Nach dem verheerenden Großbrand im Schloss Wallhausen sucht der Landkreis Mansfeld-Südharz nach Lösungen für einen möglichen Wiederaufbau. Kreis, Kommune, die Eigentümerfamilie und Vertreter des Landes sollen an einen Tisch. Unterdessen gestaltet sich die Ermittlung zur Brandursache als schwierig. Es flammen immer wieder Glutnester auf. Die Kripo kann noch nicht ins Gebäude. Die Feuerwehr warnt Katastrophentouristen davor, das eingezäunte Gelände zu betreten. Dort ist es noch sehr gefährlich. Aus Wallhausen, Thorsten Rössler, Radio SAW.
1: Die nächsten Nachrichten in einer Stunde.
4: Es ist 2:02, hier ist der Radio SAW Verkehrsservice, der schnellste im SAW-Land. A2 Richtung Berlin, zwischen Hannover-Bodfeld und Lahr stockt, dauert 10 Minuten länger. Weiter zwischen Lehrte und Lehrte-Ost stocken 10 Minuten plus. Und nochmal A2 Richtung Berlin, zwischen Helmstedt-West und Marienborn-Helmstedt. Achtung, defektes Auto auf der linken Spur. A2 Richtung Hannover, zwischen Irxleben und Bornstedt, Stau wegen Bergungsarbeiten, plant dort 40 Minuten mehr ein. A9 Richtung Berlin, zwischen Coswig und Kleinmarzehns, stockt's vor der Baustelle, hier 35 Minuten Verzögerung. Und A36 beide Richtungen, zwischen Ilsenburg und Wernigerode Nord, noch Stop and Go. Der Böschungsbrand wurde aber bereits gelöscht. Und die Flitzerblitzer stehen auf der A2 Richtung Berlin, erst hinter Allerengersleben, dann in höherer Stätte Buckautal. A9 Richtung München, zwischen Niemeck und Kleinmarzehns. A36 Richtung Braunschweig in Höhe Wernigerode Nord. A38 Richtung Göttingen, Höhe Merseburg Süd. B4 in Oderbrück, beide Richtungen. B79 am Ortseingang Halberstadt, wenn ihr aus Dadesheim kommt. B81 Höhe Egel Nord in Richtung Magdeburg. In Wolfsburg auf der Braunschweiger Straße. In Salzgitter auf der Eisenhüttenstraße. In Weißenfels, Burg-Werbener Straße sowie Käthe-Kollwitz-Straße. In Halle, Volkmannstraße und Alte Heerstraße. Und zwischen Grünewalde und Schönebeck stehen sie ebenfalls. Habt ihr noch mehr Staus, Störungen, Flitzerblitzer? Meldet das bitte alles gerne an unserer kostenfreien Service-Hotline auf der 0800 1630 630 oder schickt eine WhatsApp. Die Nummer steht auf radio-saw.de. Dankeschön und eine gute Fahrt durchs SAW-Land.
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4: Im Altmarkkreis Anhalt-Bitterfeld, Stendal und Saalekreis gilt inzwischen ein Wasserentnahmeverbot, weil die Grundwasserstände einfach immer mehr sinken. Regen ist auch weiterhin nicht in Sicht. Aktuell sind 27 Grad in Eggersdorf bei Schönebeck. Viel Sonne, nachmittags ein paar harmlose Wolken und bis 29 Grad kriegen wir heute. Nachts rutschen die Temperaturen auf 13 bis 9 Grad. Und morgen ist es nicht mehr so heiß, nachmittags auch wolkiger, soll aber meist trocken bleiben bei bis 26 Grad. Es macht besseren Schlaf, kurbelt die Verdauung an, stärkt euer Immunsystem und jetzt macht ihr das Ganze auch noch mit anderen Leuten zusammen. Worum es genau geht, erfahrt ihr 14:45 und bis dahin das, was mindestens genauso viel Spaß macht, mit anderen zusammen oder allein, mitsingen. Zur besten Mischung und meisten Abwechslung. Wer hört den frischen Superhit von Ray Dalton? Lady Gaga holt die fiesen Blitzer selbst ins Rampenlicht. Paparazzi gleich nach dem Shawn Mendes. Super.

0: aus der Einsamkeit rein ins euphorische Miteinander. Darum geht's zum einen im frischen Superhit von Ray Dalton. Das war Go That High bei Radio SAW. Und zum anderen wollen genau das auch Studentin Julia Barabasch sowie Video- und Fotograf Pascal Pese Oetkin. Die beiden haben in Leipzig vor gut 2 Monaten einen Spazierclub gegründet, der auch richtig gut angenommen wird. Wie viele laufen denn da so bei euch mit, Julia?
1: Im Schnitt 200 Leute. Also schon echt viel. Wir hatten auch mal 250 bis 300, aber auch 150. So um den Dreh ist es meistens. Und davon sind es meistens 30%, die immer wieder kommen und 70% neue Leute.
0: Und wie kann man beim Spazierclub jetzt dabei sein? Und wie lange seid ihr da so ungefähr immer unterwegs?
1: Auf unseren Social-Media-Kanälen findet man einen Link. Und über den trägt man sich ein und über den bekommt man auch mitgeteilt, wo wir uns treffen. Und weil wir so auch eine bessere Übersicht darüber haben, wie viele Leute kommen und es dementsprechend dann auch bei den Behörden anmelden. Und dann erfährt man den Ort und wir treffen uns meistens gegen 12 Uhr. Und dann geht es erstmal darum, jeder kann sich einen Getränk holen, wer möchte. Wir quatschen ein bisschen, connecten und gegen 13:30 laufen wir circa los. Machen dann unsere 10.000 Schritte und sind dann gegen 15 Uhr, 15:30 immer zurück an unserem Café, an unserem Ausgangsort. Der harte Kern bleibt noch, das heißt, wir sitzen dann meistens bis 17 Uhr noch zusammen, quatschen ein bisschen, essen Kuchen und ja, so war das die letzten Male meistens.
0: Großartige Idee, die da Julia und Pascal in Leipzig mit dem Spazierclub umgesetzt haben. Wenn ihr Bock drauf habt, diesen Sonntag ist der nächste Spaziergang geplant. Anmelden geht über den besagten Insta-Link und den findet ihr natürlich auf radiosaw.de.

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10: 14.30, halb drei, hier ist der Radio SAW Verkehrsservice, der schnellste im SAW-Land. A2 Richtung Berlin, zwischen Hannover-Bodfeld und Lahr stockt es, dauert 10 Minuten länger. Weiter zwischen Lehrter und Lehrter-Ost stockend 15 Minuten plus. Und nochmal A2 Richtung Berlin, zwischen Allerengersleben und Eilsleben stockt es, hier dauert es 10 Minuten länger. A2 Richtung Hannover, zwischen Irksleben und Bornstedt, immer noch Stau nach geräumter Unfallstelle. Nutzt bitte die Umleitung ab dem Kreuz Magdeburg über die A14 Richtung Schwerin und hier dann über Haldensleben zur A2. Auch nochmal nachzulesen bei uns in der App und im Web. A9 Richtung Berlin, zwischen Coswig und Kleinmarzehns stockt es vor der Baustelle, dauert hier mittlerweile 35 Minuten länger. Und eine Meldung aus dem Landkreis Harz. Die Landstraße zwischen Schirke und Dreianhohne ist nach einem Unfall gesperrt. Umfahrt den Bereich bitte über Elend und Rote Hütte. Die Flitzerblitzer stehen auf der A2 Richtung Berlin, erst hinter Allerengersleben, dann in Hörerstedt-Buckautal. A9 Richtung München zwischen Niemeck und Kleinmarzehns. A36 Richtung Braunschweig, Höhe Wernigerode Nord. A38 Richtung Göttingen, Höhe Merseburg Süd. B4 in Oderbrück, beide Richtungen. B71 am Ortsausgang Haldensleben in Richtung Magdeburg. B79 am Ortseingang Halberstadt, wenn ihr aus Dadesheim kommt. B81 Höhe Egel Nord in Richtung Magdeburg. In Wolfsburg blitzt es auf der Braunschweiger Straße. In Salzgitter auf der Eisenhüttenstraße. In Weißenfels, Burg Werbener sowie Käthe-Kollwitz-Straße. In Halle auf der Volkmannstraße und der Alten Heerstraße. Und zwischen Grünewalde und Schönebeck. Habt ihr noch mehr? Seid so lieb und meldet's an unserer kostenfreien Service-Hotline 0800 1630 630 oder ihr schickt eine WhatsApp. Die Nummer steht auf radio-saw.de. Danke und eine gute Fahrt durchs SAW-Land.
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10: Immer mehr Kinder sind durch zu viel Zocken und Daddeln kurzsichtig. Eine halbe bis eine Stunde draußen spielen senkt das Risiko. Also raus mit euch und den Ferienmäusen. Aktuell sind es 28 Grad in Angersdorf bei Halle. Ein milder Sommerwind zerzaust die Haare. Es ist sonnenwolkig, meist trocken bei bis 29 Grad. Die Nacht dann frisch, 13 bis 9 Grad. Und morgen perfekter Tag für Ausflüge, Wanderung oder entspanntes Arbeiten. Es werden nur noch 22 bis 26 Grad. Dazu ziehen nachmittags einige Wolken durch, die aber größtenteils harmlos sind.
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10: Donnerstag ab 3, das Svenny Bornschein ist dabei. Na, ich sollte langsam Feierabend machen. Vom Sven bekommt ihr ab 15 Uhr wieder den nächsten Huni für euren Lieblingsort im SAW-Land. Wenn ihr da noch mitmachen wollt, dann guckt ganz schnell auf radiosaw.de vorbei. 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Und jetzt die beste Mischung, die meiste Abwechslung mit Stanford, die wie die absoluten Ami-Rocker klingen, aber von der Nordseeinsel Föhr kommen. Kaigo, Khalid und Griffin sind mit ihrem Save My Love dabei, nach Lieblingsmucke von Miley Cyrus, hier bei Radio SAW.

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1: 4 Tage Ausnahmezustand in Anhalt-Bitterfeld. Von heute bis Sonntag wird in Aachen das 30. Stadtfest gefeiert. Mit Live-Musik, Riesenrad, Sommerkino, Festumzug und jeder Menge Party. Wir sind natürlich mittendrin. Morgen steigt erst die Mallorca Kinderdisco und danach die große Radio SAW Malle Party mit Mucke Fuck Holger Tapper, mit DJ Hobi, Breitner und Ingo ohne Flamingo. Am Samstag freue ich mich, wenn ihr dann beim Vereins- und Familienfest vorbeikommt, bevor Jan Seifert am Abend mit euch auf der Sommernachtsparty tanzt. Der Eintritt beim Stadtfest Aachen von heute bis Sonntag ist an allen Tagen frei. Und Ferienwasser, jede Menge Action gibt es morgen beim Neptunfest am Dittfurter See bei Quedlinburg. Von 10 bis 16 Uhr warten Kanufahrten, Bootsbau, Schatzsuche, Hüpfburg, Bubbleball und natürlich die legendäre Taufe durch Meeresgott Neptun auf euch. Die Kids können sogar ihr Seepferdchen machen im frisch gekürten schönsten Badesee Sachsen-Anhalts. Auch das Neptunfest am Samstag am Dittfurter See ist kostenlos.
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18: Ich bin Tom Husse. Guten Tag. Der fehlgeschlagene Drohnenanschlag am Leipziger Flughafen hätte offenbar größere Ausmaße annehmen können als bislang gedacht. Das Flugzeug, neben dem die Sprengstoffdrohne gefunden wurde, hatte Munition geladen. Das berichtet unter anderem die Süddeutsche Zeitung. Wer dahinter steckt, ist weiter unklar. Sicherheitsexperte Nico Lange geht davon aus, dass es Russland war. Er sagte im ZDF:
19: Ich glaube, wir kommen nicht weiter, wenn wir sagen, wir wissen nicht, was es war und jetzt muss man erst mal sehen. Die Pressekonferenz des Innenministers war ja einigermaßen kryptisch, aber wir wissen doch, dass seit Jahren Russland uns hybrid angreift. Wir wissen, dass Drohnen dabei eine Rolle spielen, dass Sabotage eine Rolle spielt.
18: Der Mann, der bei einer Verdi-Demo in München eine Mutter und ihr Kind mit einem Auto getötet hat, muss lebenslang hinter Gitter. Das Bayerische Oberlandesgericht stellte auch die besondere Schwere der Schuld fest. Er kann nach 15 Jahren voraussichtlich also nicht auf Bewährung raus. Reste einer SpaceX-Rakete sind auf dem Mond eingeschlagen. Das haben europäische Wissenschaftler jetzt bestätigt. Es handelt sich dabei um ein etwa 4 Tonnen schweres Trümmerteil, das anderthalb Jahre durchs All geflogen war. Solche Einschläge gelten als Gefahr für eine mögliche Basis auf dem Mond.
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7: Nach dem verheerenden Großbrand im Schloss Wallhausen sucht der Landkreis Mansfeld-Südharz nach Lösungen für einen möglichen Wiederaufbau. Kreis, Kommune, die Eigentümerfamilie und Vertreter des Landes sollen an einen Tisch. Unterdessen gestaltet sich die Ermittlung zur Brandursache als schwierig. Es flammen immer wieder Glutnester auf. Die Kripo kann noch nicht ins Gebäude. Die Feuerwehr warnt Katastrophentouristen davor, das eingezäunte Gelände zu betreten. Dort ist es noch sehr gefährlich. Aus Wallhausen, Thorsten Rössler, Radio SAW.
18: Die nächsten Nachrichten in einer Stunde.
20: 2:02, der Radio SAW Verkehrsservice, der schnellste im SAW-Land. A2 Richtung Hannover zwischen Irxleben und Bornstedt, Baustelle, halbe Stunde Stop and Go. Dann A2 Richtung Berlin zwischen Hannover-Bodfeld und Lahr, 10 Minuten stockend. Und zwischen Allerengersleben und Eilsleben, 10 Minuten Stop and Go. A9 Richtung Berlin zwischen Coswig und Kleinmarzehns, eine Baustelle, 3/4 Stunde Stau aktuell. Und eine Meldung aus dem Landkreis Harz. Die Landstraße zwischen Schirke und 3 an den Hohne ist nach Unfall gesperrt. Umfahrt den Bereich über Elend und Rote Hütte. Flitzerblitzer auf der A2 Richtung Berlin hinter Allerengersleben und höhere Raststätte Buckautal. A9 Richtung München zwischen Niemeck und Kleinmarzehns. A36 Richtung Braunschweig, Höhe Wernigerode Nord. A38 Richtung Göttingen, Höhe Merseburg Süd. B4 in Oderbrück beidseitig. B71 am Ortsausgang Haldensleben Richtung Magdeburg. In Wolfsburg Braunschweiger Straße. In Salzgitter Eisenhüttenstraße. In Leere beidseitig und zwischen Grünewalde und Schönebeck. Jo, das wär's, wenn ihr sagt nö. Dann gerne her mit euren Updates. Anrufen die kostenfreie Radio SAW Service Hotline 0800 1630 630. Danke und gute Fahrt durchs SAW-Land. Aktuelle Temperatur in Schnaditz bei Bad Düben 28 Grad. Sieht doch gut aus, oder? Es ist ruhig, oft sonnig, ein paar Wolken, aber da ist nichts in Sachen Regen oder Gewitter zu sehen. Temperaturen angenehm und heute Nacht kriegt er endlich diesen stickigen Muff aus der Bude. Leicht bewölkt und Temperaturen zwischen 14 und 9 Grad, also Fenster auf. Und auch der Freitag super entspannt, anfangs viel Sonne, nachmittags ein paar mehr Wolken, aber trocken und das bei 22 bis 26 Grad morgen.
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20: Hi zusammen, ich weiß nicht, ob es euch da genauso geht. Jeden Tag gibt es ja in den Nachrichten irgendeine neue Meldung, dass sich schon wieder eine KI selbstständig gemacht und irgendwas gehackt hat. Was ist denn da los? Und kann ich eigentlich auch selbst mit Hilfe hier von ChatGPT und Co. mich irgendwo reinhacken? Bei der Arbeit hier beim Chef und dann noch 10 freie Urlaubstage zusätzlich eintragen? Wir fragen gleich mal nach. Und dazu extra viel Musik für euren Donnerstag. Kim Wilde. Nächstes Jahr kommt die Kultsängerin im November nach Leipzig und Magdeburg. Gleich ist es damit You Keep Me Hanging On nach Teddy Swims und vor Getter und Sia.

0: Übrigens, unsere KI hat sich selbstständig gemacht und hat übrigens auch noch eine andere Firma dabei gehackt. Aber alles nicht so schlimm. Hier ist Radio SRW von 3 bis 3. Ja, jeden Tag kommt jetzt eine KI-Firma gefühlt aus den USA mit so einer Meldung um die Ecke. Und ehrlich, es fühlt sich gar nicht mal so richtig gut an, sowas ständig zu hören. Schon gar nicht, wenn man diese romantische Komödie Terminator geschaut hat. SAW-Kollege Christoph Schödel, ich setze voll auf deine MI, menschliche Intelligenz. Für alle, die davon nichts mitgekriegt haben, was war da los?
1: Das sollten eigentlich nur harmlose Testläufe sein. Die Entwickler wollten gucken, wo die KIs Schwachstellen haben. Die gab's auch. Die KIs haben sich diese Schwachstellen zunutze gemacht. Im Fall von ChatGPT hatte man zwar darauf geachtet, dass die KI keinen Zugang zum Internet hat und nicht aus ihrer Testumgebung ausbricht. Über eine Software und einen Rechner hat sie sich dann aber einfach selbst Zugang verschafft und sich informiert, wie sie bei dem Test besser abschneiden kann. Bei den KIs von Meta und Anthropic war es anders. Da hatte man einfach vergessen, den Internetzugang abzuklemmen. Folge war, dass die KIs jetzt mal ganz einfach gesagt Mini-Cyberangriffe gestartet und sich in Systeme eingehackt haben.
0: Mhm. Viele von uns haben ja KI auf ihrem Handy mittlerweile, sind bei ChatGPT angemeldet oder whatever. Meine ganz naive Frage, kann ich dir befehlen, für mich auch was zu hacken?
1: Haha, schön wär's, ne? Aber das geht zum Glück nicht. Das liegt einfach daran, dass die KIs einen gewissen Spielraum haben. Dazu gehört aber eben nicht, sich in andere Systeme einzuhacken und da irgendwas zu verändern. Die Entwickler haben dafür Sicherheitsbarrieren eingebaut, die es der KI eben nicht erlauben, andere Systeme anzugreifen. Wie schon gesagt, da fehlt unter anderem der direkte Zugriff aufs Internet. Man spricht da von der sogenannten Sandbox und das ist einfach nur die Umgebung, in der sich die KI bewegen darf. Okay. KIs laufen entweder lokal oder cloud-basiert und nicht frei übers Internet. Und selbst wenn die diese ganzen Befugnisse hätte, dann würde es wahrscheinlich am richtigen Prompt, also an der richtigen Anweisung scheitern. Wir alle sind ja jetzt keine Computer-Nerds und wären wahrscheinlich auch nicht in der Lage, der KI den richtigen Befehl zu geben, jetzt irgendwie zum Beispiel einen Hackerangriff zu starten. Denn die KI, die denkt ja nicht von selbst, sondern berechnet einfach nur Wortwahrscheinlichkeiten.
0: Okay, also KI kann nicht für uns mehr Urlaubstage reinhacken beim Chef. Danke Chris für die einigermaßen beruhigenden Infos und jetzt Musik komplett KI befreit. Die gab es 2011 noch nämlich noch nicht. Olli Mörs, Hard Skips a Beat bei Radio SAW von 3 bis 5.

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4: 3:30, der Radio SAW Verkehrsservice, der schnellste Messerweland A7 Richtung Kassel, aufpassen zwischen Schwarmstedt und Berghof, da liegt eine Schaufel auf der Fahrbahn. A2 Richtung Hannover zwischen Irxlehm und Bornstedt, Stop and Go, Bauarbeiten, 40 Minuten Verzögerung dadurch. A2 Richtung Berlin zwischen Hannover-Bodfeld und Lahr, 20 Minuten stockend, und zwischen Allerengersleben und Eilsleben 10 Minuten Stop and Go. Rüber geht's auf die A9 Richtung Berlin zwischen Kosfech und Kleinmarzehns, Baustelle, Dreiviertelstunde Stau. Und in Osterweddingen ist das Gewerbegebiet Lange Göhren, Höhe DHL, nach einem Unfall aktuell gesperrt. Blitzer, Blitzer auf der A2 Richtung Berlin hinter Allerengersleben und Höhe Raststätte Buckautal, dann A9 Richtung München zwischen Niemek und Kleinmarzehns. A36 Richtung Braunschweig, Höhe Wernigerode Nord. A38 Richtung Göttingen, Höhe Merseburg Süd. B4 in Oderbrück beidseitig, B71 am Ortsausgang Haldensleben Richtung Magdeburg. In Wolfsburg, Braunschweiger Straße, in Salzgitter, Eisenhüttenstraße. In Leere beidseitig aufpassen und zwischen Grünewalde und Schönebeck. Und wenn ihr noch was habt, her damit. Kostenfreie Anrufen, die Radio SAW Service Hotline 0800 1630 630 oder per WhatsApp schicken, die Nummer auf radio-saw.de. Aktuelle Temperaturen in Schwanebeck bei Halberstadt 26 Grad, nicht so drückend heiß wie gestern und auch keine Gewitter oder großen Schauer irgendwo in Sichtweite. Und die Nacht, die wird dann richtig gut genießbar, 14 bis 9 Grad, oft locker bewölkt dazu. Und morgen ist es eigentlich so wie heute ein trockener Sonne-Wolken-Mix, wobei morgens wohl noch ein bisschen mehr Sonne am Start ist, nachmittags ein paar mehr Wolken, aber alles easy bei 22 bis 26 Grad, noch ein bisschen kühler als heute, wobei kühler. Ja, ihr wisst, was ich meine. Schönen Feierabend, falls es soweit ist.

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1: Katy Perry, Watch It Burn.

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2: Auch große Kinoproduktionen entstehen immer wieder in Sachsen-Anhalt. George Clooney drehte die Anfangsszene seiner Monuments Man, ungewöhnliche Helden, im Halberstädter Dom. Helen Mirren war in der Dübener Heide und in Pretzsch für ein russischer Sommer.
3: I called it sexy Anhalt.
2: Die Teufelsmauer bei Tim Rode wurde zum Steinbruch in der Medicus mit Ben Kingsley. Und die Burg Querfurt wurde zur Kulisse für den Sönke-Wortmann-Streifen Die Päpstin.
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7: 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Why don't you stay?
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9: Ich bin Tom Husse. Guten Tag. Am Leipziger Flughafen wird nach dem Drohnenvorfall weiter nach Spuren gesucht. Das haben die Generalstaatsanwaltschaft in Dresden und das LKA mitgeteilt. In der Nacht zu gestern war eine Sprengstoffdrohne in der Nähe von ukrainischen Frachtflugzeugen entdeckt worden. Nach Informationen der Süddeutschen Zeitung soll eins davon mit Munition beladen gewesen sein. Bundesinnenminister Dobrindt sagte, das Ganze wurde nicht von Amateuren durchgeführt, sondern von fremden Mächten. Der Sicherheitsexperte Nico Lange sagte im ZDF, dass viel für Russland als Drahtzieher spricht. Der Bund will Unternehmen helfen, die wegen des Niedrigwassers in den Flüssen ihre Transportketten über Wasser umstellen müssen. Verkehrsminister Bilger plant unter anderem Ausnahmen vom Sonntagsfahrverbot für Lkw. Er sagte nach einer Konferenz mit Experten weiter:
10: Wir haben die Autobahn GmbH angewiesen, alles daran zu setzen, Ausweichverkehre nicht zusätzlich durch vermeidbare Baustellen auszubremsen. Auch die Deutsche Bahn war vertreten durch die DB Cargo. Die hat uns zugesichert, die vom Niedrigwasser betroffene Industrie zu unterstützen, mehr Güter auf die Schiene zu bringen.
9: Langfristig sollen sowohl Schiffe als auch Infrastruktur besser an Niedrigwasser angepasst werden. Die Hitzewellen haben in Deutschland für deutlich mehr Todesfälle als sonst gesorgt. Das Robert-Koch-Institut spricht von fast 12.000 Hitzetoten. Dabei ist Hitze in den allermeisten Fällen nicht die eigentliche Todesursache, sondern Vorerkrankungen wie Herz-Kreislauf-Erkrankungen.
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11: Das bekannteste Fotomotiv in Wernigerode ist zurück. Nach rund 460 Tagen ist die Sanierung der Rathausfassade abgeschlossen. Heute hat die Stadt die Fassade offiziell freigegeben. Das historische Fachwerk ist wieder in voller Pracht zu sehen. Im Inneren laufen die Bauarbeiten aber noch die nächsten Jahre weiter, unter anderem am großen Trauzimmer. Wann die Gesamtsanierung beendet sein wird, steht bislang noch nicht fest. Aus Wernigerode, Laura Födisch, Radio SAW.
9: Die nächsten Nachrichten in einer Stunde.
7: 4:02, der Radio SAW Verkehrsservice, der schnellste im SAW-Land. A2 Richtung Hannover zwischen Ilxlehm und Bornstedt. Stop and Go, Baustelle, halbe Stunde, kommt da oben drauf. Dann A2 Richtung Berlin zwischen Hannover-Bodfeld und Lahr, 20 Minuten stockend. Und zwischen Allerengersleben und Eilsleben nochmal 10 Minuten stockend. A7 Richtung Kassel zwischen Hildesheim, Dristenstedt und Hildesheim, Baustelle, Viertelstunde Stop and Go. Dann rüber auf die A9 Richtung Berlin zwischen Coswig und Kleinmarzehns. Eine Baustelle, halbe Stunde dauert es länger deswegen. Und A39 Richtung Wolfsburg zwischen Kremlingen und Scheppau, Behinderung nach einem Unfall. Die Flitzerblitzer auf der A2 Richtung Berlin hinter Allerengersleben und höher Raststätte Bukautal, A9 Richtung München zwischen Niemek und Kleinmarzehns. A36 Richtung Braunschweig, Höhe Wernigerode Nord. A38 Richtung Göttingen, Höhe Merseburg Süd. B4 in Oderbrück, beidseitig. B71 am Ortsausgang Haldensleben Richtung Magdeburg. In Wolfsburg aufpassen, Braunschweiger Straße, in Salzgitter Eisenhüttenstraße. In Weißenfels, Käthe Kollwitz Straße, in Lehre beidseitig und in Gardelegen Isenschnipper Straße. Ja, und wenn ihr noch was habt, ruft gern durch, kostenfrei 0800 1630 630. Danke und gute Fahrt durchs SAW-Land. Aktuelle Temperatur in Jarmo bei der Lutherstadt Wittenberg, 28 Grad. Es ist wirklich ruhiges Sommerwetter, mal Sonne, mal Wolken. Aber ansonsten, ja, keine Schauer, keine Gewitter. Nachts locker bewölkt, 14 bis 9 Grad. Und morgen dann die Maxi-Temperaturen, noch angenehmer für viele. So 22 bis 26 Grad und vormittags viel Sonne. Nachmittags ein paar mehr Wolken, aber weiter trocken. Wochenende auch viel Sonne und wieder wärmer.
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7: Hi zusammen, ihr steckt im Nachmittagstief. Wir haben das Nachmittags-High für euch. Die Lighthouse Family aus den 90ern mit ihrer Popballade High. Gleich. Die 2010er mit dabei, mit Tayo Cruz. Damals wirklich einer der erfolgreichsten Musiker. Bis er irgendwann gesagt hat, ach, mir reicht das, Mensch. Ich arbeite ab sofort nur noch im Hintergrund. Ich will meine Ruhe. So ein muggeliges Privatleben ohne Paparazzis. Hält er sich bis heute dran. Gleich sein Break Your Heart nach Taylor Swift. Die beste Mischung, die Meister. Abwechslung.

0: Schönen Donnerstag.
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Der Radio SAW Verkehrsservice, Sofortmeldung für die A9 Richtung München zwischen Köselitz und Coswig. Da gab es einen Unfall, das Ganze ist noch nicht abgesichert. Aufpassen, A9 Richtung München zwischen Köselitz und Coswig, eine ungesicherte Unfallstelle.

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3: Kurz halb fünf, der Radio SAW Verkehrsservice, der schnellste im SAW-Land. A2 Richtung Hannover zwischen Irxleben und Eilsleben. Stocken wegen Bauarbeiten, da eine halbe Stunde mehr einplanen. A2 Richtung Berlin zwischen Hannover-Bodfeld und Lahr, 10 Minuten stockend. Und zwischen Alle-Ingersleben und Eilsleben auch nochmal 10 Minuten Stop and Go. A7 Richtung Kassel zwischen Hildesheim-Dristenstedt und Hildesheim-Baustelle, Viertelstunde stockend. A9 Richtung München zwischen Köselitz und Coswig, Stau nach Unfall, 40 Minuten, plant er mal mehr ein. Und Gegenrichtung A9 Richtung Berlin zwischen Coswig und Kleinmarzehns wegen einer Baustelle, halbe Stunde plus. Blitzer, Blitzer. Auf der A2 Richtung Berlin hinter Alle-Ingersleben und Höhe Raststätte Buckautal. A9 Richtung München zwischen Niemeck und Kleinmarzehns. A36 Richtung Braunschweig, Höhe Wernigerode Nord. A38 Richtung Göttingen, Höhe Merseburg Süd, B4 in Oderbrück beidseitig aufpassen. Auf der B71 am Ortsausgang Haldensleben Richtung Magdeburg, auf der B189 Höhe Peulingen Richtung Wittenberge. In Rogetz Brinkstraße, in Wolfsburg Braunschweiger Straße, in Salzgitter Eisenhüttenstraße. In Weißenfels Käthe-Kollwitz-Straße, in Gardelegen stehen sie Isenschnipperstraße und in Wernigerode aus Elbingerode kommend. Habt ihr noch was? Dann ruft gern durch, kostenfrei an der Radio SAW Service Hotline 0800 1630 630. Oder ihr schickt mal schnell eine WhatsApp, die Nummer auf radio-saw.de.
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3: Aktuelle Temperatur in Ragun bei Wolfen 28 Grad. Es gibt ja, weiß nicht, habt ihr vielleicht schon mal gesehen, diese Instagram-Seiten, auf denen ja so Wetterfreaks Unwetter jagen, überall in Deutschland. Ja, die warten dann aufs nächste Gewitter und so und sind immer total begeistert, wenn da irgendeine dicke graue Wolke kommt. Da gibt's zumindest im SAW-Land heute nicht wirklich viel zu jagen. Alles ruhig, Sonne- und Wolkenmix, wobei ein paar mehr Wolken jetzt als am Vormittag. Aber alles ruhig, da ist kein Gewitter in Sicht. Morgen auch wieder. Sogar noch etwas geringere Maxi-Temperaturen als heute. Bei 22 bis 26 Grad, erste Tageshälfte wieder sonniger, zweite Tageshälfte ein bisschen wolkiger, aber trocken. Und Wochenende insgesamt schön warm und Sonne auch mit dabei. Sonntag sind wir dann wieder bei über 30 Grad. Und passend zu so einem Wetter, zu so einen Aussichten, haben wir jetzt Luis Fonsi in der Radio SAW Playlist. Ecca mea culpa. Hey Fonsi.

Tja, was will ich denn mal? Antwort gibt's auf radio.sab.de, rein in eurem Feierabend. Und heute ist er online gegangen, der Wahl-O-Mat für die Landtagswahl in Sachsen-Anhalt. In genau einem Monat ist es soweit. Und selbst wenn man weiß, was man wählt, ist es ja doch immer interessant, nochmal abzuchecken, ob die Partei auch wirklich so viele von den Dingen und den eigenen Vorstellungen umsetzen will oder ob es da doch noch ein paar andere Parteien gibt. Und vielleicht stimmt ja manchmal gar nicht, was die Parteien so in TikTok-Videos erzählen. Huch, Mensch. Haja, ihr seid alt genug. Wahl-O-Mat für die Landtagswahl ab sofort online. Den Link gibt's natürlich auf radio.sab.de.

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7: Der höchste freistehende Glockenturm Deutschlands steht in Halle an der Saale. Der rote Turm auf dem Marktplatz hat eine Höhe von 84 Metern und beherbergt das größte Glockenspiel Europas, das Europa-Carillon. Zusammen mit den vier Türmen der Marktkirche unserer lieben Frauen bildet er die markante Silhouette der Saalestadt.
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9: Ich bin Tom Husse. Guten Tag. Das Flugzeug, neben dem die Sprengstoffdrohne am Leipziger Flughafen gefunden wurde, hatte Munition geladen. Das berichtet unter anderem die Süddeutsche Zeitung. Wer hinter dem mutmaßlichen fehlgeschlagenen Anschlag steckt, ist währenddessen weiter unklar. Für viele Experten ist die klare Antwort Russland. Innenminister Dobrindt bleibt da aber wenig konkret. Er sprach von fremden Mächten. Dobrindt sieht in dem fehlgeschlagenen Anschlag außerdem eine neue Gefahrenqualität, auf die ist Deutschland nicht richtig vorbereitet, sagt der Sicherheitsexperte Nico Lange im ZDF. Der Mann, der bei einer Verdi-Demo in München eine Mutter und ihr Kind getötet hat, muss lebenslang hinter Gitter. Das Bayerische Oberlandesgericht stellte auch die besondere Schwere der Schuld fest. Colin Mock berichtet.
10: Heißt konkret, er kann voraussichtlich auch nicht nach 15 Jahren auf Bewährung raus. Das Gericht sah es als erwiesen an, dass der 25-Jährige letztes Jahr im Februar mit einem Auto in die Verdi-Demo gefahren ist. Eine Mutter und ihr Kind starben, über 40 weitere Menschen wurden bei dem Anschlag verletzt. Als Motiv sieht die Bundesanwaltschaft religiöse und politische Gründe.
9: Unternehmen, die wegen des Niedrigwassers in den Flüssen vom Wasser auf Straße oder Schiene ausweichen müssen, kriegen Hilfe vom Bund. Verkehrsminister Bilger will unter anderem das Sonntagsfahrverbot lockern. Langfristig soll investiert werden, um Infrastruktur und Schiffe besser an Niedrigwasser anzupassen.
0: Und jetzt mehr Nachrichten aus dem SAW-Land.
2: Das bekannteste Fotomotiv in Wernigerode ist zurück. Nach rund 460 Tagen ist die Sanierung der Rathausfassade abgeschlossen. Heute hat die Stadt die Fassade offiziell freigegeben. Das historische Fachwerk ist wieder in voller Pracht zu sehen. Im Inneren laufen die Bauarbeiten aber noch die nächsten Jahre weiter, unter anderem am großen Trauzimmer. Wann die Gesamtsanierung beendet sein wird, steht bislang noch nicht fest. Aus Wernigerode, Laura Födisch, Radio SAW.
9: Die nächsten Nachrichten in einer Stunde.
11: 2:05, der Radio SAW Verkehrsservice, der schnellste im SAW-Land. A2 Richtung Hannover zwischen Irxleben und Eilsleben, stockend wegen Bauarbeiten, halbe Stunde plus. A2 Richtung Berlin zwischen Allerengersleben und Eilsleben, stockt es da 10 Minuten mal mehr einplanen. Rüber auf die A9 Richtung München zwischen Köselitz und Coswig. Stau wegen Bergungsarbeiten, eine Stunde mehr einplanen, nutzt die Umleitung ab Köselitz am besten, um drumherum zu kommen. Und A9 Richtung Berlin zwischen Coswig und Kleinmarzehns. Baustelle, deswegen eine halbe Stunde Stau. Die Flitzer auf der A2 Richtung Berlin hinter Allerengersleben und in Höhe Raststätte Bugautal. A9 Richtung München zwischen Niemeck und Kleinmarzehns. A36 Richtung Braunschweig, Höhe Wernigerode Nord. A38 Richtung Göttingen, Höhe Merseburg Süd. B4 in Oderbrück beidseitig, auf der B71 am Ortsausgang Haldensleben Richtung Magdeburg. B189 Höhe Peulingen Richtung Wittenberge, in Rogetz Brinkstraße, in Wolfsburg Braunschweiger Straße. In Salzgitter Eisenhüttenstraße, in Weißenfels Käthe Kollwitzstraße, in Gardelegen Isenschnipperstraße und in Wernigerode aus Elbingerode kommend. Wenn ihr noch irgendwas habt, Staus, Flitzer, Blitzer, gerne her damit, kostenfrei anrufen, die Radio SAW Service Hotline 0800 1630 630. Danke und gute Fahrt durchs SAW-Land. Aktuelle Temperaturen Scheuder bei Köthen, 28 Grad. Ist ein bisschen wolkiger geworden, aber trotzdem immer wieder Sonne zwischendrin zu sehen. Und es bleibt auch trocken. Temperaturen ein bisschen angenehmer als gestern und heute Nacht. Da könnt ihr schön durchlüften zu Hause. 13 bis 9 Grad die Nachttemperaturen, dazu locker bewölkt, oftmals sternklarer Himmel. Und auch der Freitag, morgen, super entspannt. Anfangs viel Sonne, nachmittags ein paar mehr Wolken, aber trocken weiterhin. Und das bei 22 bis 26 Grad.
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11: Hi zusammen, bis Ende des Jahres soll es feststehen, wer der neue James Bond werden soll. Das hat die verantwortliche Filmproduzentin jetzt in einem Interview gesagt. Und ja, auch ich bin vertraglich dazu verpflichtet, noch nichts zu meiner neuen Rolle als 007 zu sagen. Bis es soweit ist, müssen wir uns mit anderen Filmen und Serien weiter die Zeit vertreiben. Und die gibt's immer donnerstags. Ja, die persönlichen Tipps unserer Muckefuchs gleich nach Erasure, Ray und Lost Frequencies.

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1: Wer es ein wenig sommerlich leicht im Kino mag, kann sich You, Me in Italy anschauen. Nachdem Anna ihren Job als Haushitterin verliert, reist sie nach Italien. Für eine Nacht kann sie in der Villa ihres Bekannten Matteo wohnen. Nur was tun, wenn überraschend dessen Mutter erscheint? Annas Freundin fasst für uns zusammen.
2: Du hast so getan, als wärst du die Verlobte vom weißen Italiener und dann hast du dich in den schwarzen italienischen Cousin-Bro verknallt? Ist das sexy?
1: Diese Geschichte mit viel Herz, dazu Bilder aus der traumhaften Toskana. You, Me and Italy. Kann man schon mal machen. Im Kino.
3: Und bei Netflix streamt ihr mit euren Kids die Neuverfilmung des Kinderbuchklassikers von Michael Ende, Momo. Momo liebt nichts mehr, als den Menschen zuzuhören und ihnen Zeit zu schenken. Doch eines Tages verändert sich alles und die Menschen, die Momo trifft, wirken seltsam.
4: Was haben sie dir angetan?
5: Ich habe keine Zeit.
6: Es breitet sich aus.
7: Wie eine Seuche.
4: Ich glaube, es liegt an diesen Armbändern. Also seid ihr Diebe und stehlt uns die Zeit.
3: Deshalb muss sich Momo zusammen mit ihrem besten Freund Gino und dem Verwalter der Zeit, Hora, aufmachen, um die Menschen zu retten. Momo, jetzt bei Netflix.
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2: In der Nähe von Agnesdorf im Südharz gibt es einen recht mysteriösen See. Der Bauerngraben, auch Hungersee genannt, ist mal mit Wasser gefüllt, mal komplett leer. Denn eigentlich ist der See eine Senke an der Mündung eines Bachs. Unter dem Bauerngraben sind Höhlen und Gänge, durch die das Wasser ablaufen kann. Aber nur, wenn die Schlucklöcher nicht verstopft sind. Sind sie aber manchmal. Und dann gibt's einen 15 Meter tiefen See, der irgendwann plötzlich wieder verschwindet.
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8: Halb sechs, der Radio SAW Verkehrsservice, der schnellste im SAW-Land. A2 Richtung Hannover zwischen Irxleben und Eilsleben, stockend wegen Bauarbeiten, 20 Minuten plus. Dann A2 Richtung Berlin zwischen Allerengersleben und Eilsleben, 20 Minuten Stop and Go. A9 Richtung München zwischen Köselitz und Coswig, da staut es sich wegen der Bergungsarbeiten, 70 Minuten aktuell mehr ein Plan, bis ihr da vorbei seid. Oder am besten die Umleitung ab Köselitz fahren. Dann nochmal die A9 Richtung Berlin zwischen Coswig und Kleinmarzehns, Stau, Baustelle, halbe Stunde plus. Blitzer auf der A2 Richtung Berlin hinter Allerengersleben und höher Raststätte Bugautal. A9 Richtung München zwischen Niemeck und Kleinmarzehns. Auf der A36 Richtung Braunschweig, Höhe Wernigerode Nord. A38 Richtung Göttingen, Höhe Merseburg Süd. Auf der B4 in Oderbrück beidseitig. B189 Höhe Peulingen Richtung Wittenberge in Wolfsburg Braunschweiger Straße und in Wernigerode aus Elbingerode kommend. Wenn ihr sonst noch irgendwas entdecken solltet auf dem Weg nach Hause in den Feierabend, ja gerne her damit. Kostenfreie Durchbimmeln an der 0800 1630 630 oder ihr schickt per WhatsApp die Nummer auf radio-saw.de.
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8: Aktuelle Temperaturen Wahlitz bei Gommern 26 Grad, nicht ganz so drückend heiß wie gestern, auch keine großen Gewitter oder große Schauer unterwegs, mal Sonne, mal Wolken und die Nacht, die wird dann richtig erfrischend, 14 bis 9 Grad, oft locker bewölkt, morgen dann, ja, eigentlich so wie heute, ein trockener Sonne-Wolken-Mix, wobei das wieder so ein bisschen zweigeteilt ist, vormittags mehr Sonne, am Nachmittag ein paar mehr Wolken, aber alles entspannt, bei 22 bis 26 Grad, noch ein bisschen kühler als heute.
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8: Schönen Feierabend mit Manu Diao.

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1: Ja, Oberamtsrat Alfred Klausen?
2: Morgens, Alfred. Na, wie ist's?
1: Hans-Werner, ich habe keine Zeit. Ich muss gleich los.
2: Aha, wohin?
1: Ich habe diverse Termine in der Stadt. Ist ja Monatsanfang.
2: Hast du Bauaufsicht?
1: Kann man so sagen, ja.
2: Kann man so sagen?
1: Ich muss die Verträge einhalten.
2: Alfred, ich verstehe nicht ganz.
1: Ich schütze Bauherren vor möglichen Baustopps.
2: Baustopps.
1: Naja, ich habe ja alle Baugenehmigungen in Lastedfeld immer für zunächst 12 Monate ausgestellt.
2: 12?
1: Genau. Und jedes Jahr wird dann verlängert.
2: Ach, so eine Art Abo?
1: Ja, kann man so sagen.
2: Hey, Moment, was passiert denn, wenn die nicht bezahlen?
1: Dann kommt Onkel Manfred mit dem Baumängelheft. Das führt er von jedem Gebäude, wenn es gebaut wird.
2: Das klingt irgendwie nach Schutzgeld.
1: Unsinn, das ist eine freiwillige Verlängerungsgebühr mit baurechtlichem Nachdruck.
2: Und wenn einer trotzdem nicht bezahlt?
1: Dann findet Onkel Manfred auf dem Grundstück einen alten Krug aus der Kupferzeit. Und dann gibt's Ausgrabung und schwupps, soll's mal sehen, wie schnell die zahlen.
2: Und wenn ich mal bauen will?
1: Dann werde ich dir ein Angebot machen, das du nicht ablehnen kannst.
2: Ah, darauf eine doppelte Espresso?
1: Si, bingo.
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4: Was hat YouTube mit Merseburg zu tun? Javed Karim gründete im April 2005 zusammen mit zwei Kollegen die uns bekannte Videoplattform. Geboren wurde Javed Karim 1979 in Merseburg.
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6: Ich bin Tom Husse. Guten Abend. Um das Flugzeug, neben dem die Sprengstoffdrohne am Leipziger Flughafen gefunden wurde, gibt es offenbar Verwirrung. Unter anderem die Süddeutsche Zeitung berichtet, es hatte Munition geladen. Laut Focus wird das aber vom Bundesinnenministerium dementiert. Wer hinter dem mutmaßlichen fehlgeschlagenen Anschlag steckt, ist weiter unklar. Der Vorfall hatte außerdem eine Debatte über Maßnahmen zur Abwehr solcher Bedrohungen ausgelöst. Die Grünen fordern beispielsweise klarer geregelte Zuständigkeiten bei den Behörden. Unternehmen, die wegen des Niedrigwassers in den Flüssen vom Wasser auf Straße oder Schiene ausweichen müssen, kriegen Hilfe vom Bund. Verkehrsminister Bilger will unter anderem das Sonntagsfahrverbot lockern. Langfristig soll investiert werden, um Infrastruktur und Schiffe besser an Niedrigwasser anzupassen. Bilger sagt:
7: Als Folge des Klimawandels gibt es mehr Niedrigwasserwetterextreme und darauf müssen wir uns einstellen und besser damit umgehen. Trotz wiederkehrender Niedrigwasserphasen ist das Netz der Binnenschifffahrt sicher, zuverlässig und leistungsfähig. Aber die Schifffahrt findet derzeit unter deutlich erschwerten Bedingungen statt.
6: Wenn die Rentenreform noch dieses Jahr kommen soll, muss die Rente mit 63 abgeschafft werden. Das hat Unionsfraktionschef Frey jetzt nochmal betont und nimmt Bundessozialministerin Baas in die Pflicht. Die müsse einen Entwurf vorlegen, der auch die umstrittene Abschaffung enthält, das sagte Frey der Rheinischen Post. In Deutschland sind in diesem Jahr bislang über 260 Menschen bei Badeunfällen ums Leben gekommen. Das sind 15 mehr als im gleichen Vorjahreszeitraum. Vor allem im Juni gab es nach Angaben der Deutschen Lebensrettungsgesellschaft einen dramatischen Anstieg. Reste einer SpaceX-Rakete sind auf dem Mond eingeschlagen. Das haben europäische Wissenschaftler jetzt bestätigt. Es handelt sich dabei um ein etwa 4 Tonnen schweres Trümmerteil, das anderthalb Jahre durchs All geflogen war. Solche Einschläge gelten als Gefahr für eine mögliche Basis auf dem Mond. Die nächsten Nachrichten in einer Stunde.
8: 2:06, der Radio SAW Verkehrsservice, der schnellste im SAW-Land. A2 Richtung Berlin zwischen Allerengersleben und Eilsleben, 20 Minuten Stop and Go. Die A9 Richtung München zwischen Köselitz und Coswig wegen Bergungsarbeiten noch immer gesperrt. Nutzt die Umleitung ab Niemeck. Und A9 Richtung Berlin zwischen Coswig und Klemmerzehns, Baustelle, deswegen dort eine halbe Stunde Stau. Blitzer auf der A2 Richtung Berlin hinter Allerengersleben und höher Raststätte Bugautal, auf der A9 Richtung München zwischen Niemeck und Kleinmarzins. A36 Richtung Braunschweig, höher Wernigerode Nord. A38 Richtung Göttingen, höher Merseburg Süd. B189 Höhe Peulingen Richtung Wittenberge. In Weißfels, Käthe-Kollwitz-Straße und in Wolfsburg auf der Braunschweiger Straße. Wenn ihr noch irgendwas haben solltet, irgendwas seht auf dem Weg nach Hause, ja, dann ruft gern durch, kostenfrei. 0800 1630 630. Danke und gute Fahrt durchs SAW-Land.
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8: Aktuelle Temperaturen Warnstedt bei Quedlinburg 25 Grad. Es ist durchaus entspannt. Ja, ein bisschen wolkiger geworden, aber trotzdem ruhiges Sommerwetter im SAW-Land. Heute Nacht locker bewölkt, 14 bis 9 Grad. Morgen dann Maxi-Temperaturen noch ein bisschen weiter unten im Gegensatz zu heute. So 22 bis 26 Grad und vormittags viel Sonne, nachmittags ein paar mehr Wolken wieder. Aber soll ja trocken bleiben. Regen die Ausnahme. Wochenende viel Sonne und wieder wärmer.
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8: Hi zusammen. Heute war die Suppenküche unter den Armen nicht ganz so ausgelastet wie bei der drückenden Hitze gestern. Also das SAW-Land macht heute weniger schweißverklebt Feierabend. Und die Musik gibt's natürlich von uns dazu. Der frische Super von den beiden Buddies Martin Garrix und Ed Sheeran gleich in der Playlist. Repeated, dann eine der erfolgreichsten Bands der 80er und 90er. Es ist ja so absurd. Zwei so unterschiedliche Musikjahrzehnte und sie haben in Sachen Erfolg trotzdem in beiden ordentlich durchgezogen. R.E.M. gleich mit Shiny Happy People und jetzt, egal ob Spätschicht oder Feierabend, schönen Donnerstag mit Robin Schulz und Fastboy.

0: 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Genießt auch die restlichen Sommerferien zusammen als Family. Hier ist Radio SAW, der offizielle Sommersender. Natürlich auch mit Shakira und Burna Boy in eurer Playlist Die Die. Das Ding ist es also geworden. Der offizielle Sommer 2026 hat heute die GfK, die Gesellschaft für Konsumforschung, bekannt gegeben. SAW-Kollege Thomas Bremser, was macht den Song denn zum perfekten Ohrwurm für den Sommer im SAW-Land?
1: Ja, das hat uns Shakira selbst eigentlich schon erklärt, kurz vor der WM.
2: I think a powerful beat that everyone can dance to.
3: Ein kräftiger Beat, zu dem jeder tanzen kann. Energie, Leidenschaft, abgesehen von der starken Botschaft, die er vermittelt, ist er unbeschwert, hymnisch und zeitgleich macht es Spaß, zu ihm zu tanzen und ihn zu hören.
1: Und Latin Music ist einfach beliebt bei uns, vor allem natürlich im Sommer. Die Sommerhit-Ermittler sagen, Die Die wurde zum Begleiter eines ganzen Sommers. Kaum ein anderes Lied hat die Menschen in den vergangenen Wochen so nachhaltig begleitet.
0: Tja, und Shakira ist ja damit in Doppelfunktion, offizieller WM-Song und auch offizieller Sommerhit 2026 ab heute in Deutschland. Wobei mir auch kaum ein anderer Song einfällt, der dazu hätte noch taugen können. Und wir gönnen uns Die Die gleich in voller Länge. Kurz nach 7:30 hier bei Radio SAW von 3 bis frei. Habt einen schönen Abend. Gleich mit R.E.M. jetzt.

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6: Halb sieben, der Radio SAW Verkehrsservice, der schnellste im SAW Land. A2 Richtung Berlin zwischen Alleringhersleben und Eilsleben, 10 Minuten Stop and Go. A9 Richtung München zwischen Köselitz und Coswig, Stau wegen Bergungsarbeiten. Es ist aber nur noch die linke Spur gesperrt, also keine Vollsperrung mehr Richtung München. Und A9 Richtung Berlin zwischen Coswig und Kleinmarzehns, stockend wegen Bauarbeiten, 20 Minuten dauert es deshalb dort länger. Blitzer. Auf der A2 Richtung Berlin hinter Alleringhersleben und Höhe Raststätte Bugautal. A9 Richtung München zwischen Niemek und Kleinmarzehns. A36 Richtung Braunschweig Höhe Wernigerode Nord. A38 Richtung Göttingen Höhe Merseburg Süd. In Halle-Volkmannstraße beidseitig, in Blankenburg-Herzogstraße, in Weißenfels-Käthe-Kollwitz-Straße und in Wolfsburg-Braunschweiger Straße. Ja, habt ihr noch was? Staus, Blitzer? Ja, anrufen kostenfrei 0800 1630 630. Ihr könnt auch eine WhatsApp schicken, die Nummer auf radio.saw.de. Danke und gute Fahrt durchs SAW-Land. Aktuelle Temperaturen Spielberg bei Bad Kösen 27 Grad. Es ist wirklich sehr entspannt im Feierabend. Sonne-Wolken-Mix, mal ein paar mehr Wolken, mal ein bisschen Sonne zwischendrin. Und ja, Schauer sind die Ausnahme. Morgen auch wieder ein durchaus ruhiger Tag, sogar noch ein bisschen geringere Maxi-Temperaturen als heute. 22 bis 26 Grad, Wochenende insgesamt schön warm und sonnig. Wobei Sonntag geht es dann auch schon wieder hoch auf bis zu 35 Grad. Also genießt mal so die kleine Temperaturdelle nach unten. Hier ist Radio SAW von 3 bis 5. Schönen Feierabend jetzt mit Adam Lambert. Ja.

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1: Der August ist der Sternschnuppenmonat und steht auch in Halle wieder im Planetarium Canina im Mittelpunkt. Heute und morgen erfahrt ihr ab jeweils 21 Uhr, warum die Perseiden jedes Jahr den Himmel zum Leuchten bringen und welche Geschichten hinter den Sternbildern stecken. Danach geht's mit Liegestuhl oder Picknickdecke raus unter den Nachthimmel, Sternschnuppen zählen und Wünsche losschicken. Wo ihr euch für die Sternschnuppenwoche in Halle anmeldet, steht auf radio-saw.de. Und in Elbe-Parey steigt von morgen bis Sonntag das 20. Elbauenfest, zu dem euch Bürgermeisterin Nicole Golz herzlich einlädt.
2: Freut euch auf einen großen Vergnügungspark. Disco Pogo, toller Live-Musik, Kinderprogramm, ein Floh- und Kreativmarkt. Und Samstag gibt's am Abend Party mit Boss Taurus und den Partymachern diese Typen. Inklusive Bühnenfeuerwerk. Sonntag zeigen unsere Vereine und Einrichtungen, was in Elbe-Parey alles los ist.
1: Morgen ist außerdem von 16 bis 19 Uhr auf dem Rummel die Doppeldecker-Aktion. Zweimal fahren, einmal zahlen. Das komplette Programm vom dreitägigen Elbauenfest in Elbe-Parey ab morgen findet ihr ebenfalls bei uns im Netz.
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6: Ich bin Holger Dilk. Guten Abend. War im Flugzeug neben der Sprengstoffdrohne am Leipziger Flughafen Munition oder nicht? Darüber gibt es scheinbar Verwirrung. Unter anderem die Süddeutsche Zeitung hatte das berichtet. Das Bundesinnenministerium dementiert laut Focus jetzt aber. Wer hinter dem mutmaßlichen versuchten Anschlag steckt, ist weiter unklar. Der Sicherheitsexperte Nico Lange geht von Russland aus. Er sagt dem ZDF:
7: Ich glaube, wir kommen nicht weiter, wenn wir sagen, wir wissen nicht, was es war und jetzt muss man erst mal sehen. Die Pressekonferenz des Innenministers war ja einigermaßen kryptisch, aber wir wissen doch, dass seit Jahren Russland uns hybrid angreift. Wir wissen, dass Drohnen dabei eine Rolle spielen, dass Sabotage eine Rolle spielt.
6: Der Bund will Unternehmen helfen, die wegen des Niedrigwassers in den Flüssen ihre Transportketten über Wasser umstellen müssen. Bundesverkehrsminister Bilger plant unter anderem Ausnahmen vom Sonntagsfahrverbot für Lkw. Das hat er nach einer angesichts der Lage einberufenen Konferenz angekündigt. Bilger sagte weiter:
8: Wir haben die Autobahn GmbH angewiesen, alles daran zu setzen, Ausweichverkehre nicht zusätzlich durch vermeidbare Baustellen auszubremsen. Auch die Deutsche Bahn war vertreten durch die DB Cargo. Die hat uns zugesichert, die vom Niedrigwasser betroffene Industrie zu unterstützen, mehr Güter auf die Schiene zu bringen.
6: Die Deutsche Lebensrettungsgesellschaft hat in diesem Jahr schon über 260 Badetote gezählt, 15 mehr als im gleichen Vorjahreszeitraum. Vor allem im Juni sind die Zahlen deutlich nach oben gegangen, auf den höchsten Stand seit 2003. In der Rentendebatte macht Bundestagsunionsfraktionschef Frei Druck auf Bundessozialministerin Baas. Sie soll im Herbst den Gesetzentwurf vorlegen, sagte Frei der Rheinischen Post. Streit gibt es vor allem um die Rente mit 63. Frei und die Bundesregierung wollen sie eigentlich abschaffen. Immer mehr Ministerpräsidenten sind dagegen. Fußball-Bundesligist RB Leipzig fährt eine absolute Mega-Ablöse ein. Der französische Nationalspieler Yann Diomande wechselt für mindestens 125 Millionen Euro zu Real Madrid. Der Transfer ist jetzt offiziell bestätigt worden. Die Summe kann durch Boni auf rund 140 Millionen Euro steigen. Die nächsten Nachrichten in einer Stunde.
9: 2 nach 7, der Radio SAW Verkehrsservice, der schnellste im SAW-Land. A2 Richtung Berlin zwischen Allerengersleben und Eilsleben. 10 Minuten Stop and Go. Dann rüber auf die A9 Richtung München zwischen Köselitz und Coswig. Da laufen Bergungsarbeiten, deswegen 40 Minuten Verzögerung. Und A9 Richtung Berlin zwischen Coswig und Kleinmarzehns. Eine Baustelle, 20 Minuten stockend. Flitzer, Blitzer auf der A2 Richtung Berlin hinter Allerengersleben und Höhe Raststätte Bugautal. A9 Richtung München zwischen Niemeck und Kleinmarzehns. A36 Richtung Braunschweig, Höhe Wernigerode Nord. A38 Richtung Göttingen, Höhe Merseburg Süd. In Halle Volkmannstraße beidseitig. In Blankenburg Herzogstraße, in Weißenfels Käthe-Kollwitz-Straße und in Wolfsburg Braunschweiger Straße. Wenn ihr noch was entdeckt, Staus, Flitzer, Blitzer oder irgendwas schon wieder weg ist, dann sagt gern Bescheid, kostenfrei, an der Radio SAW Service Hotline 0800 1630 630. Danke und da, wo es geht, gute Fahrt durchs SAW-Land. Aktuelle Temperatur in Frankleben bei Merseburg 28, schön warme Grad. Der Vormittag heute war oft sonnig, der Nachmittag ein bisschen wolkiger und genauso wird es auch morgen ablaufen. Erst viel Sonne zum Freitag, der Nachmittag ein bisschen wolkiger, aber es soll den ganzen Tag so gut es geht trocken bleiben bei 22 bis 26 Grad, auch nicht so warm. Wochenende wieder ein bisschen wärmer und wesentlich sonniger, Samstag bis zu 28 Grad, Sonntag bis zu 35 Grad und da kann es eventuell dann mal ein paar Wärmegewitter wieder geben, aber alles in allem. Schönes Wochenende vor der Nase.
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9: Hi zusammen. Also die nächsten Tage richtig schönes, ruhiges Sommerwetter. Und es gibt Menschen, auch bei uns im SAW-Land, die würden sich am liebsten wesentlich mehr schlechtes Wetter wünschen. Wer und warum? Ihr hört es gleich. Und dazu extra viel Lieblingsmusik von Michael Jackson, Billie Jean. Wir haben ja vorhin Shakira gehört mit Die Die, der offizielle Sommerhit des Jahres in Deutschland. Es gibt auch, muss man ehrlich sein, kaum Alternativen dazu, oder? Und wenn, dann wäre das Ding wahrscheinlich am ehesten noch ein Anwärter. Save Me Tonight von J-Lo und David Guetta. Gibt's gleich nach Post Malone, die beste Mischung, die meiste Abwechslung. Super.

0: Na, so können doch die meisten von uns mit dem Sommerleben nicht zu schwül, nicht zu heiß. Perfektes Wetter für Badesee und Freibad im SAW-Land. Hier ist Radio SAW von 3 bis 2. Wobei sich die Rettungsschwimmerinnen und Schwimmer von der DLRG wahrscheinlich manchmal am liebsten ein bisschen mehr schlechtes Wetter wünschen würden. 261 Menschen sind in diesem Jahr schon in deutschen Gewässern ertrunken. Mehr als im gleichen Zeitraum des letzten Jahres. SAW-Kollege Simeon Müller, wie kann das denn sein? Wo lauern beim Baden so die größten Gefahren?
1: Also die meisten Unfälle passieren tatsächlich an unbewachten Stellen in Flüssen und Seen. Flüsse sind wegen Strömungen und plötzlicher Tiefenunterschiede besonders gefährlich. Bei Seen wird oft die Temperatur unterschätzt. Denn die Oberfläche mag zwar warm sein, aber ab einer gewissen Tiefe wird es oft schlagartig kalt. Und wenn man da jetzt einen Körper reinmacht oder reinspringt, ohne sich vorher abzukühlen, kann das einen gefährlichen Kälteschock auslösen. Außerdem ist Alkohol echt noch eine riesige Gefahr.
0: Also bitte passt auf euch auf, überschätzt euch nicht und habt gerade am Wochenende, wenn es wieder richtig warm wird, ein Auge auf eure Mitmenschen am See oder wo auch immer ihr reinspringt.

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3: Kurz vor halb acht schon. Mensch, kurz vor halb acht. Hier ist der Radio SAW Verkehrsservice, der schnellste im SAW-Land. A2 Richtung Berlin zwischen Allerengersleben und Eilsleben. 10 Minuten Stop and Go. Dann A9 Richtung München zwischen Köselitz und Coswig. Stau wegen Bergungsarbeiten. 40 Minuten Verzögerung. Und A9 Richtung Berlin zwischen Coswig und Kleinmarzehns. Baustelle Stop and Go, Viertelstunde plus. Blitzer auf der A2 Richtung Berlin hinter Allerengersleben und höher Raststätte Bugautal. A9 Richtung München zwischen Niemeck und Kleinmarzehns. Auf der A36 Richtung Braunschweig aufpassen, Höhe Wernigerode Nord. A38 Richtung Göttingen, Höhe Merseburg Süd, in Halle Volkmannstraße beidseitig. In Blankenburg aufpassen, Herzogstraße, in Weißenfelskäthe Kollwitzstraße und in Wolfsburg Braunschweiger Straße. Wenn ihr noch irgendwas entdecken solltet, Staus, Blitzer, immer her damit, kostenfrei anrufen, die Radio SAW Service Hotline 0800 1630 630. Eine WhatsApp schicken, geht auch direkt ins Studio, die Nummer auf radio-saw.de. Danke und gute Fahrt durchs SAW-Land.
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3: Aktuelle Temperaturen Artinsleben bei Stassfurt 25 Grad, vereinzelt ganz leichte Schauer, ja, kann es mal geben, aber die sind wirklich heute die Ausnahme. Am ehesten jetzt mal so Richtung Harz, vielleicht so ein bisschen Niesel von oben, aber das ist vernachlässigenswert. Sagt man das so? Keine Ahnung. Der Vormittag auf jeden Fall heute oft sonnig gewesen, Nachmittag wolkiger und so wird es auch morgen, können wir uns drauf einstellen. Dazwischen noch eine abkühlende Nacht, 14 bis 9 Grad, kommen Wolken und dann ja morgen durchaus schön. 22 bis 26 Grad, nicht mehr ganz so heiß. Jetzt versuchen wir das nochmal mit der Uhrzeit. Es ist eine Minute nach.

Die Jungs hier haben euch im Juli ins SAW-Land geholt, noch gar nicht so lange her. Und 7000 von euch haben mit uns bei ihrem Konzert gefeiert. One Republic bei Radio SAW mit frischen Superhit Need Your Love. Und die Jungs, die hatten ja tollen Support dabei bei ihrem Konzert auf der Peisnitzinsel in Halle. Denn keine geringere als Jessie J hat ja das Warm-up gespielt. Und genau die gibt's auch gleich in der Radio SAW-Playlist mit Price Tag. Vorher noch ganz entspannt für euren Feierabend. Niki Yours, Sommerpop, Sunroof. Die beste Mischung, die meiste Abwechslung nur bei uns. Ich bin Sven Bornschein. Schönen Donnerstag im SAW-Land.

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3: Ich bin Holger Dilk. Guten Abend. Um das Flugzeug, bei dem die Sprengstoffdrohne am Leipziger Flughafen gefunden wurde, gibt es offenbar Verwirrung. Unter anderem die Süddeutsche Zeitung berichtet, es habe Munition geladen. Laut Focus wird das aber vom Bundesinnenministerium dementiert. Wer hinter dem mutmaßlichen fehlgeschlagenen Anschlag steckt, ist weiter unklar. Der Vorfall hat außerdem eine Debatte über Maßnahmen zur Abwehr solcher Bedrohungen ausgelöst. Die Grünen fordern beispielsweise klare, geregelte Zuständigkeiten bei den Behörden. Unternehmen, die wegen des Niedrigwassers in den Flüssen vom Wasser auf Straße oder Schiene ausweichen müssen, bekommen Hilfe vom Bund. Bundesverkehrsminister Steffen Bilger will unter anderem das Sonntagsfahrverbot lockern. Langfristig soll investiert werden, um Infrastruktur und Schiffe besser an Niedrigwasser anzupassen. Bilger sagt,
4: als Folge des Klimawandels gibt es mehr Niedrigwasserwetterextreme und darauf müssen wir uns einstellen und besser damit umgehen. Trotz wiederkehrender Niedrigwasserphasen ist das Netz der Binnenschifffahrt sicher, zuverlässig und leistungsfähig. Aber die Schifffahrt findet derzeit unter deutlich erschwerten Bedingungen statt.
3: Die Union sagt den Umfragen immer weiter ab. Im neuen ARD-Deutschland-Trend sagen nur noch 21%, dass sie CDU-CSU wählen würden. So schlecht hat die Union seit Jahren nicht abgeschnitten. Die AfD steht mittlerweile bei 28% und baut ihren Vorsprung weiter aus. Im Prozess um den tödlichen Autoanschlag auf eine Münchner Verdi-Demo ist der Täter zu lebenslanger Haft verurteilt worden. Das Gericht stellte außerdem die besondere Schwere der Schuld fest. Eine frühzeitige Entlassung auf Bewährung ist damit so gut wie vom Tisch. Der 25-Jährige hatte eine Mutter und ihr Kind getötet. Bekommt Deutschland zum ersten Mal eine Frau als Staatsoberhaupt? Auch führende Unionspolitiker sind dafür, dass Bundespräsident Steinmeier eine Nachfolgerin bekommen soll. Bundestagsunionsfraktionschef Frei sagte den Funke-Zeitungen, er würde sich das wünschen. Fußball-Bundesligist RB Leipzig fährt eine absolute Mega-Ablöse ein. Der französische Nationalspieler Yann Diomande wechselt für mindestens 125 Millionen Euro zu Real Madrid. Der Transfer ist jetzt offiziell bestätigt worden. Die Summe kann durch Boni auf rund 140 Millionen Euro steigen. Die nächsten Nachrichten in einer Stunde.
5: Der Radio SAW Verkehrsservice, der schnellste im SAW-Land, unterstützt durch KI. Auf der A9 Halle-Leipzig Richtung Nürnberg. Achtung, zwischen Weißenfels und der Raststätte Osterfeld-West liegen Reifenteile auf allen Spuren und im weiteren Verlauf zwischen Treusig und Eisenberg auch. Alle Verkehrsmeldungen auch immer aktuell auf radio-saw.de und in unserer App. Gute Fahrt durchs SAW-Land.
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2: Der Radio SAW Verkehrsservice, der schnellste im SAW-Land, unterstützt durch KI. Auf der A37 Burgdorf Richtung Messe, Achtung, in Höhe des Kreuzes Hannover-Buchholz, ist eine ungesicherte Unfallstelle. Alle Verkehrsmeldungen auch immer aktuell auf radiosaw.de und in unserer App. Gute Fahrt durchs SAW-Land.

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3: Ich bin Holger Dilk. Guten Abend. Ist Russland für den mutmaßlich fehlgeschlagenen Drohnenanschlag am Leipziger Flughafen verantwortlich? Für die Grünen ist die Antwort darauf ein klares Ja. Es liegt nahe, dass es sich um russischen Staatsterrorismus handelt, sagte Fraktionschefin Dröge zur Welt. Sicherheitsexperte Nicole Lange sieht es ähnlich. Er sagte im ZDF:
4: Ich glaube, wir kommen nicht weiter, wenn wir sagen, wir wissen nicht, was es war und jetzt muss man erst mal sehen. Die Pressekonferenz des Innenministers war ja einigermaßen kryptisch, aber wir wissen doch, dass seit Jahren Russland uns hybrid angreift. Wir wissen, dass Drohnen dabei eine Rolle spielen, dass Sabotage eine Rolle spielt.
3: Der Bund will Unternehmen helfen, die wegen des Niedrigwassers in den Flüssen ihre Transportketten über Wasser umstellen müssen. Bundesverkehrsminister Bilger plant unter anderem Ausnahmen vom Sonntagsfahrverbot für Lkw. Das hat er nach einer angesichts der Lage einberufenen Konferenz angekündigt. Bilger sagte weiter:
5: Wir haben die Autobahn GmbH angewiesen, alles daran zu setzen, Ausweichverkehre nicht zusätzlich durch vermeidbare Baustellen auszubremsen. Auch die Deutsche Bahn war vertreten durch die DB Cargo. Die hat uns zugesichert, die vom Niedrigwasser betroffene Industrie zu unterstützen, mehr Güter auf die Schiene zu bringen.
3: Es ist ein weiterer Dämpfer für die Union. Sie ist im neuen ARD-Deutschland-Trend auf den schwächsten Wert seit 5 Jahren gerutscht. CDU/CSU kommen in der Umfrage auf 21%. Die AfD hat ihren Vorsprung vor der Union weiter vergrößert und landet nun bei 28%. In der Rentendebatte macht Bundestags-Unionsfraktionschef Frei Druck auf Bundessozialministerin Baas. Sie soll im Herbst den Gesetzentwurf vorlegen, sagte Frei der Rheinischen Post. Streit gibt es vor allem um die Rente mit 63. Frei und die Bundesregierung wollen sie eigentlich abschaffen. Immer mehr Ministerpräsidenten sind dagegen. Bekommt Deutschland zum ersten Mal eine Frau als Staatsoberhaupt? Auch führende Unionspolitiker sind dafür, dass Bundespräsident Steinmeier eine Nachfolgerin bekommen soll. Bundestagsunionsfraktionschef Frei sagte den Funke-Zeitungen, er würde sich das wünschen. Fußball-Bundesligist RB Leipzig fährt eine absolute Mega-Ablöse ein. Der französische Nationalspieler Yann Diomande wechselt für mindestens 125 Millionen Euro zu Real Madrid. Der Transfer ist jetzt offiziell bestätigt worden. Die Summe kann durch Boni auf rund 140 Millionen Euro steigen. Die nächsten Nachrichten in einer Stunde.
6: Der Radio SAW Verkehrsservice, der schnellste im SAW-Land, unterstützt durch KI. Auf der A2 Hannover Richtung Braunschweig, Achtung, zwischen dem Kreuz Hannover Ost und Lehrte Ost sind Personen auf der Straße. Alle Verkehrsmeldungen auch immer aktuell auf radiosaw.de und in unserer App. Gute Fahrt durchs SAW-Land.

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2: Der Radio SAW Verkehrsservice, der schnellste im SAW-Land, unterstützt durch KI. Nichts los auf den Straßen, es rollt ohne größere Staus. Alle Verkehrsmeldungen auch immer aktuell auf radio-saw.de und in unserer App. Gute Fahrt durchs SAW-Land.
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1: Ich bin Philipp Nützig. Guten Abend. Noch immer ist unklar, wer hinter der Sprengstoffdrohne am Leipziger Flughafen steckt. Mittlerweile ermittelt die Bundesanwaltschaft in dem Fall. Sie sieht einen möglichen Angriff auf Deutschlands Transport- und Logistikinfrastruktur. Die Drohne war in der Nacht zum Mittwoch gefunden worden, in der Nähe von ukrainischen Frachtflugzeugen. Später gab es dann Medienberichte, wonach Munition in einem der Flieger war. Dazu sagte Sachsens Innenminister Schuster in der ARD:
2: Kann ich nicht bestätigen. Nach unseren Erkenntnissen waren beide Maschinen leer. Wo diese Meldung herkommt, wissen wir nicht, aber ich kann jedenfalls nicht bestätigen, dass irgendeine Beladung vorzufinden war.
1: Der Bund will Unternehmen helfen, die wegen des Niedrigwassers in den Flüssen ihre Transportketten über Wasser umstellen müssen. Verkehrsminister Bilger plant unter anderem Ausnahmen vom Sonntagsfahrverbot für Lkw. Er sagte nach einer Konferenz mit Experten weiter:
3: Wir haben die Autobahn GmbH angewiesen, alles daran zu setzen, Ausweichverkehre nicht zusätzlich durch vermeidbare Baustellen auszubremsen. Auch die Deutsche Bahn war vertreten durch die DB Cargo. Die hat uns zugesichert, die vom Niedrigwasser betroffenen Industrie zu unterstützen, mehr Güter auf die Schiene zu bringen.
1: Langfristig sollen sowohl Schiffe als auch Infrastruktur besser an Niedrigwasser angepasst werden. Hitzewellen werden in Deutschland zu einem immer größeren Problem. Deshalb fordern Umwelt- und Sozialverbände einen Hitzegipfel der Bundesregierung. Bund, Länder und Kommunen sollen ihre Maßnahmen besser abstimmen. Außerdem brauche es einen bundesweiten Hitzeaktionsplan und mehr Klimaschutz. Der Mann, der bei einer Verdi-Demo in München eine Mutter und ihr Kind mit einem Auto getötet hat, muss lebenslang hinter Gitter. Das bayerische Oberlandesgericht stellte auch die besondere Schwere der Schuld fest. Er kann nach 15 Jahren voraussichtlich also nicht auf Bewährung raus. Bekommt Deutschland zum ersten Mal eine Frau als Staatsoberhaupt? Auch führende Unionspolitiker sind dafür, dass Bundespräsident Steinmeier eine Nachfolgerin bekommen soll. Unionsfraktionschef Frei sagte den Funke-Zeitungen, er würde sich das wünschen. Die nächsten Nachrichten in einer Stunde.
4: Der Radio SAW Verkehrsservice, der schnellste im SAW-Land, unterstützt durch KI. Nichts los auf den Straßen, aktuell ist alles frei. Alle Verkehrsmeldungen auch immer aktuell auf radio-saw.de und in unserer App. Gute Fahrt durchs SAW-Land.
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4: Der Radio SAW Verkehrsservice, der schnellste im SAW-Land, unterstützt durch KI. In Michendorf, bitte aufpassen, auf der Potsdamer Straße hat es zwischen der Teltorstraße und der Bahnstraße einen Unfall gegeben. Alle Verkehrsmeldungen auch immer aktuell auf radiosaw.de und in unserer App. Gute Fahrt durchs SAW-Land.
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1: Ich bin Philipp Nützig. Guten Abend. Die Sprengstoffdrohne vom Leipziger Flughafen ist jetzt ein Fall für die Bundesanwaltschaft. Die Behörde hat die Ermittlungen übernommen. Nach wie vor ist unklar, wer hinter dem Vorfall steckt. Der Flughafen gilt als Umschlagplatz für militärische Hilfslieferungen an die Ukraine. Auf solche Gefahren durch Drohnen ist Deutschland nicht richtig vorbereitet, sagte Sicherheitsexperte Nico Lange im ZDF.
2: Wir sind in einer sehr ernsten Lage, was diese hybriden Bedrohungen angeht. Und wir haben weder bei Verteidigung noch bei Abschreckung bisher die richtigen Instrumente, um uns dagegen zu wehren.
1: Der Mann, der bei einer Verdi-Demo in München eine Mutter und ihr Kind getötet hat, muss lebenslang hinter Gitter. Das bayerische Oberlandesgericht stellte auch die besondere Schwere der Schuld fest. Colin Mock berichtet.
3: Heißt konkret, er kann voraussichtlich auch nicht nach 15 Jahren auf Bewährung raus. Das Gericht sah es als erwiesen an, dass der 25-Jährige letztes Jahr im Februar mit einem Auto in die Verdi-Demo gefahren ist. Eine Mutter und ihr Kind starben, über 40 weitere Menschen wurden bei dem Anschlag verletzt. Als Motiv sieht die Bundesanwaltschaft religiöse und politische Gründe.
1: Unternehmen, die wegen des Niedrigwassers in den Flüssen vom Wasser auf die Straße oder Schiene ausweichen müssen, kriegen Hilfe vom Bund. Verkehrsminister Bilger will unter anderem das Sonntagsfahrverbot lockern. Langfristig soll investiert werden, um Infrastruktur und Schiffe besser an Niedrigwasser anzupassen. Die Union sackt in Umfragen immer weiter ab. Im neuen ARD-Deutschland-Trend sagen nur noch 21%, dass sie CDU-CSU wählen würden. So schlecht hat die Union seit Jahren nicht abgeschnitten. Die AfD steht mittlerweile bei 28% und baut ihren Vorsprung weiter aus. Reste einer SpaceX-Rakete sind auf dem Mond eingeschlagen. Das haben europäische Wissenschaftler jetzt bestätigt. Es handelt sich dabei um ein etwa 4 Tonnen schweres Trümmerteil, das 1,5 Jahre durchs All geflogen war. Solche Einschläge gelten als Gefahr für eine mögliche Basis auf dem Mond. Die nächsten Nachrichten in einer Stunde.
4: Der Radio SAB Verkehrsservice, der schnellste im SAB-Land, unterstützt durch KI. In Michendorf, Vorsicht, zwischen der Teltorstraße und der Bahnstraße hat es auf der Potsdamer Straße einen Unfall gegeben. Alle Verkehrsmeldungen auch immer aktuell auf radio-sab.de und in unserer App. Gute Fahrt durchs SAW-Land.
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1: Der Radio SAB Verkehrsservice, der schnellste im SAB-Land, unterstützt durch KI. In Michendorf, Achtung, zwischen der Teltorstraße und der Bahnstraße hat es auf der Potsdamer Straße einen Unfall gegeben. Alle Verkehrsmeldungen auch immer aktuell auf radio-saw.de und in unserer App. Gute Fahrt durchs SAW-Land.

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2: Ich bin Philipp Nützig. Guten Abend. Die Bundesanwaltschaft ermittelt jetzt zu der Sprengstoffdrohne am Leipziger Flughafen. Der Fall ist von besonderer Bedeutung für die Sicherheit, so die Begründung. Die Behörde spricht von einem schwerwiegenden Angriff auf die Transport- und Logistikinfrastruktur. Wer hinter dem Vorfall in Leipzig steckt, ist noch unklar. Einige Experten halten Russland für den Drahtzieher. Die Drohne war in der Nacht zum Mittwoch in der Nähe von ukrainischen Frachtflugzeugen entdeckt worden. In Deutschland sind in diesem Jahr bislang über 260 Menschen bei Badeunfällen ums Leben gekommen. Das sind 15 mehr als im gleichen Vorjahreszeitraum. Vor allem im Juni gab es nach Angaben der Deutschen Lebensrettungsgesellschaft einen dramatischen Anstieg. DLRG-Präsidentin Ute Vogt sagt:
3: Wie im letzten Jahr haben wir auch in diesem Jahr wieder besonders viele junge Menschen zwischen 11 und 30 Jahren. Und der Grund ist oft leichtsinniges Verhalten. Oder es sind Alkohol oder Drogen im Spiel.
2: Der Bund will Unternehmen helfen, die wegen des Niedrigwassers in den Flüssen ihre Transportketten über Wasser umstellen müssen. Verkehrsminister Bilger plant unter anderem Ausnahmen vom Sonntagsfahrverbot für Lkw. Er sagte nach einer Konferenz mit Experten weiter:
4: Wir haben die Autobahn GmbH angewiesen, alles daran zu setzen, Ausweichverkehre nicht zusätzlich durch vermeidbare Baustellen auszubremsen. Auch die Deutsche Bahn war vertreten durch die DB Cargo. Sie hat uns zugesichert, die vom Niedrigwasser betroffenen Industrie zu unterstützen, mehr Güter auf die Schiene zu bringen.
2: Langfristig sollen sowohl Schiffe als auch Infrastruktur besser an Niedrigwasser angepasst werden. Der Mann, der bei einer Verdi-Demo in München eine Mutter und ihr Kind mit einem Auto getötet hat, muss lebenslang hinter Gitter. Das bayerische Oberlandesgericht stellte auch die besondere Schwere der Schuld fest. Er kann nach 15 Jahren voraussichtlich also nicht auf Bewährung raus. Fußball-Bundesligist RB Leipzig fährt eine absolute Mega-Ablöse ein. Jan Diomande wechselt für mindestens 125 Millionen Euro zu Real Madrid. Der Transfer ist jetzt offiziell bestätigt. Die Summe kann durch Boni auf rund 140 Millionen Euro steigen. Die nächsten Nachrichten in einer Stunde.
5: Der Radio SAW Verkehrsservice, der schnellste im SAW-Land, unterstützt durch KI. Auf der A2 Braunschweig Richtung Magdeburg ist zwischen Alsleben und Bornstedt gesperrt. Alle Verkehrsmeldungen auch immer aktuell auf radiosaw.de und in unserer App. Gute Fahrt durchs SAW-Land.

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1: Der Radio SAW Verkehrsservice, der schnellste im SAW-Land, unterstützt durch KI. Auf der A2 Braunschweig Richtung Magdeburg ist zwischen Alsleben und Bornstedt gesperrt. Alle Verkehrsmeldungen auch immer aktuell auf radiosaw.de und in unserer App. Gute Fahrt durchs SAW-Land.

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1: Die Kirchen von Klietzneck im Jerichower Land, von Benneckenstein im Harz, von Seider im Fläming oder von Polleben im Mansfelder Land haben etwas gemeinsam. Alle wurden im vergangenen Jahr bei ihren Baumaßnahmen unterstützt von der Stiftung zur Bewahrung kirchlicher Baudenkmäler oder kurz KiBa-Stiftung. Das geht aus dem Jahresbericht hervor, den die Stiftung in dieser Woche veröffentlicht hat. Über 100 Kirchengebäude unterstützt KiBa jedes Jahr mit insgesamt mehr als 1 Million Euro. Mit im Schnitt 10.000 bis 15.000 Euro lässt sich zwar kein Dach sanieren, trotzdem ist die KiBa-Stiftung eine erste, wichtige Anlaufstelle bei Bauvorhaben, weiß KiBa-Geschäftsführerin Katharina Hasenkleber.
2: Wenn man sieht, dass die Gemeinden dieses Geld eben als Eigenmittel einsetzen können, um größere Förderungen einzuwerben, dann sind diese 10, 15, 20.000 Euro eben auch eine tolle Unterstützung.
1: Die Hebelwirkung macht's. Die Stiftung ist zwar nur ein Förderer unter vielen, aber ist KiBa im Boot, lassen sich für die Gemeinden leichter weitere Spender und Sponsoren gewinnen. Auch die Dorfkirche von Deetz in der Altmark wurde von der KiBa-Stiftung unterstützt. Und nicht nur das. Deetz wurde als Kirche des Monats ausgezeichnet und bei einer Publikumswahl zur Kirche des Jahres gewählt. Pfarrerin Johanna Brilling ist zwar seit einem Dreivierteljahr im Ruhestand, in ihrer Amtszeit aber wurde die Deetzer Kirche saniert.
3: Wir haben große Eigenleistungen gebracht beim Vorbereiten der Kirche, Ausräumen, Fußboden rausnehmen. Da haben wir sehr, sehr viel Geld gespart.
1: Etwa die Hälfte der 80 Einwohner gehört zur Kirchengemeinde. Im Dorf haben aber viele ordentlich mit angepackt, erinnert sich Johanna Brilling.
3: Ich weiß nicht, wie oft die Sand aus der Kirche geholt haben und die Trecker wieder fuhren und die eigene Technik mitgebracht. Ja, mit Schaufel und Eimern und die Frauen genauso wie die Männer. Also ich war öfter auch dabei, aber die haben die Hauptlast dort getragen.
1: Bauvorhaben erstrecken sich oft über viele Jahre, manchmal Jahrzehnte. Mit dem Turm fängt's an, dann ist das Dach dran und irgendwann auch das Mauerwerk. Katharina Hasenkleber findet das Engagement für die Dorfkirche über die Kirchengemeinde hinaus bemerkenswert.
2: Das ist unsere Motivation und unser Glück, dieses Engagement vor Ort zu sehen. Das sind auch nicht alles ausschließlich Kirchenmitglieder, sondern es ist die Dorfgemeinschaft, die sagt, unsere Kirche bleibt im Dorf. Und die engagieren sich und denen geht auch die Puste nicht aus.
1: Wenn Bäcker und Fleischer seit Jahren geschlossen haben und in der Dorfkneipe das letzte Bier gezapft wurde, wollen Menschen nicht auch noch ihren Kirchturm verlieren. Die Stiftung wirbt für die Nutzung der Kirche über den Gottesdienst hinaus. Denn, sagt Katharina Hasenkleber,
2: das sind Orte der Gemeinschaft, da kommt man eben zusammen im Dorf. Und wir als Stiftung KiBa versuchen auch quasi Werbung für die Nutzung dieses fantastischen Raums zu machen.
1: Mit über 1 Million Euro hat die Stiftung zur Bewahrung kirchlicher Baudenkmäler im vergangenen Jahr über 100 Kirchengebäude bei der Sanierung unterstützt. Ein Fünftel davon steht in Sachsen-Anhalt. Aus der Kirchenredaktion Torsten Kessler, Radio SAW.
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6: Ich bin Philipp Nützig. Noch immer ist unklar, wer hinter der Sprengstoffdrohne am Leipziger Flughafen steckt. Mittlerweile ermittelt die Bundesanwaltschaft in dem Fall. Sie sieht einen möglichen Angriff auf Deutschlands Transport- und Logistikinfrastruktur. Die Drohne war in der Nacht zu Mittwoch gefunden worden, in der Nähe von ukrainischen Frachtflugzeugen. Später gab es dann Medienberichte, wonach Munition in einem der Flieger war. Dazu sagte Sachsens Innenminister Schuster in der ARD:
7: Kann ich nicht bestätigen. Nach unseren Erkenntnissen waren beide Maschinen leer. Wo diese Meldung herkommt, wissen wir nicht, aber ich kann jedenfalls nicht bestätigen, dass irgendeine Beladung vorzufinden war.
6: Der Mann, der bei einer Verdi-Demo in München eine Mutter und ihr Kind getötet hat, muss lebenslang hinter Gitter. Das bayerische Oberlandesgericht stellte auch die besondere Schwere der Schuld fest. Colin Mock berichtet.
8: Heißt konkret, er kann voraussichtlich auch nicht nach 15 Jahren auf Bewährung raus. Das Gericht sah es als erwiesen an, dass der 25-Jährige letztes Jahr im Februar mit einem Auto in die Verdi-Demo gefahren ist. Eine Mutter und ihr Kind starben, über 40 weitere Menschen wurden bei dem Anschlag verletzt. Als Motiv sieht die Bundesanwaltschaft religiöse und politische Gründe.
6: Der Bund will Unternehmen helfen, die wegen des Niedrigwassers in den Flüssen ihre Transportketten über Wasser umstellen müssen. Verkehrsminister Bilger plant unter anderem Ausnahmen vom Sonntagsfahrverbot für Lkw. Langfristig sollen sowohl Schiffe als auch Infrastruktur besser an Niedrigwasser angepasst werden. Die Union sackt in Umfragen immer weiter ab. Im neuen ARD-Deutschland-Trend sagen nur noch 21%, dass sie CDU-CSU wählen würden. So schlecht hat die Union seit Jahren nicht abgeschnitten. Die AfD steht mittlerweile bei 28% und baut ihren Vorsprung weiter aus. Bekommt Deutschland zum ersten Mal eine Frau als Staatsoberhaupt? Auch führende Unionspolitiker sind dafür, dass Bundespräsident Steinmeier eine Nachfolgerin bekommen soll. Unionsfraktionschef Frei sagte den Funke-Zeitungen, er würde sich das wünschen. Die nächsten Nachrichten in einer Stunde.
9: Der Radio SAW Verkehrsservice, der schnellste im SAW-Land, unterstützt durch KI. Auf der A2 Braunschweig Richtung Magdeburg ist zwischen Eilsleben und Bornstedt gesperrt. Und in Magdeburg ist das Schleinufer in Höhe der Johannesbergstraße nach einem Unfall gesperrt. Alle Verkehrsmeldungen auch immer aktuell auf radio-saw.de und in unserer App. Gute Fahrt durchs SAW-Land.

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1: Der Radio SAB Verkehrsservice, der schnellste im SAB-Land, unterstützt durch KI. Auf der A2 Braunschweig Richtung Magdeburg ist zwischen Alsleben und Bornstedt nach einem Unfall gesperrt. Und in Magdeburg ist das Schleinufer in Höhe der Johannesbergstraße nach einem Unfall gesperrt. Alle Verkehrsmeldungen auch immer aktuell auf radiosab.de und in unserer App. Gute Fahrt durchs SAB-Land.

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1: Ich bin Philipp Nützig. Die Sprengstoffdrohne vom Leipziger Flughafen ist jetzt ein Fall für die Bundesanwaltschaft. Die Behörde hat die Ermittlungen übernommen. Nach wie vor ist unklar, wer hinter dem Vorfall steckt. Der Flughafen gilt als Umschlagplatz für militärische Hilfslieferungen an die Ukraine. Auf solche Gefahren durch Drohnen ist Deutschland nicht richtig vorbereitet, sagte Sicherheitsexperte Nico Lange im ZDF.
2: Wir sind in einer sehr ernsten Lage, was diese hybriden Bedrohungen angeht. Und wir haben weder bei Verteidigung noch bei Abschreckung bisher die richtigen Instrumente, um uns dagegen zu wehren.
1: Auch eine KI vom Facebook-Konzern Meta hat sich jetzt selbstständig gemacht. Das Modell hat sich unbeabsichtigt Zugang zum Internet verschafft und ist in ein fremdes Unternehmen eingedrungen. Als Ursache wird eine Fehlkonfiguration genannt. Gerade erst war ein ähnlicher Fall bei Anthropic bekannt geworden. Dort hatte die KI sogar gefälschte Mails an Menschen geschickt. Bislang haben die ungeplanten Attacken keine Schäden angerichtet, allerdings auch nicht gerade für Vertrauen in Sachen KI gesorgt. Unternehmen, die wegen des Niedrigwassers in den Flüssen vom Wasser auf die Straße oder Schiene ausweichen müssen, kriegen Hilfe vom Bund. Verkehrsminister Bilger will unter anderem das Sonntagsfahrverbot lockern. Langfristig soll investiert werden, um Infrastruktur und Schiffe besser an Niedrigwasser anzupassen. Im Prozess um den tödlichen Autoanschlag auf eine Münchner Verdi-Demo ist der Täter zu lebenslanger Haft verurteilt worden. Das Gericht stellte außerdem die besondere Schwere der Schuld fest. Eine frühzeitige Entlassung auf Bewährung ist damit so gut wie vom Tisch. Der 25-Jährige hatte eine Mutter und ihr Kind getötet. Fußball-Bundesligist RB Leipzig fährt eine absolute Mega-Ablöse ein. Jan Diomande wechselt für mindestens 125 Millionen Euro zu Real Madrid. Der Transfer ist jetzt offiziell bestätigt. Die Summe kann durch Boni auf rund 140 Millionen Euro steigen. Die nächsten Nachrichten in einer Stunde.
3: Der Radio SAW Verkehrsservice, der schnellste im SAW-Land, unterstützt durch KI. Auf der A2 Braunschweig Richtung Magdeburg ist zwischen Alsleben und Bornstedt gesperrt. Und in Magdeburg ist das Schleinufer in Höhe der Johannesbergstraße nach einem Unfall gesperrt. Alle Verkehrsmeldungen auch immer aktuell auf radio-saw.de und in unserer App. Gute Fahrt durchs SAW-Land.